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2: Gleich geht's los.
3: Diesmal geht es nach Dublin. Freuen Sie sich auf die Hauptstadt von Irland. Neben dem klassischen Rundgang lassen wir Promis sprechen, die längst tot sind und nur noch als Statuen dastehen. Wir erleben das kulinarische Dublin und das Hochprozentige in einer Whisky-Distillery. Wir erleben einen echten alten irischen Tanz und das nur mit ein paar Klicken der Schuhe und tauchen auch noch einmal klar in die Pub-Szene von Dublin.
4: Hello, my name is Katie Murray Hayden. I'm delighted to be here with Alexander to talk about my beautiful city, the city of Dublin. Katie ist an einem und falsche Gerot, geballe auch erklär.
3: Ja, das war irisch. Ein kleines irisch ABC gibt's bei uns auch noch und ein großes Gefühl dieses stolzen Landes. Also, welcome to Dublin. Wir sind schon im Anflug auf diese grüne Insel. Bis gleich.

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1: Ich bin Gregor Jose Moser. Bis zur Landtagswahl in Sachsen-Anhalt sind es nur noch wenige Tage. Die AfD liegt in Umfragen weit vorn. Der Zentralrat der Juden hat deshalb mit deutlichen Worten vor der Partei gewarnt, die in Sachsen-Anhalt gesichert rechtsextrem ist. AfD-Politiker wie Spitzenkandidat Ulrich Siegmund seien erklärte Gegner der offenen Gesellschaft, sagte Zentralratspräsident Schuster dem Redaktionsnetzwerk Deutschland. Die demokratischen Parteien wiederum seien gefordert, Sorgen und Nöte der Menschen ernst zu nehmen. Hausarzt oder Fachärztin, wohin zuerst? Hausarzt, sagt die Bundesärztekammer. Wer dies nicht tue, solle einen Nachteil spüren, forderte Ärztekammerpräsident Reinhardt in der Funke Mediengruppe. Hintergrund ist ein Gesetzesvorhaben von Union und SPD zur sogenannten Primärversorgung, wobei der Hausarzt eben als erste Anlaufstelle dient. Damit sollen Wartezeiten verkürzt werden. Der Absturz einer Germanwings-Maschine in den Alpen mit 150 Toten ist auch nach mehr als 10 Jahren juristisch noch nicht abgeschlossen. Vor Gericht wird heute in Braunschweig in einem neuen Verfahren um zusätzlichen Schadenersatz gestritten. Mehr von Thomas Bremser.
2: Der Co-Pilot hat die Maschine damals bewusst zum Absturz gebracht. Zu diesem Ergebnis kommen die offiziellen Untersuchungen. Ein Arzt hatte 2 Wochen vorher eine mögliche Psychose festgestellt. Die Lufthansa zahlte den Hinterbliebenen mehrere 10.000 Euro. Einige fordern noch Geld vom Staat. Denn der ist verantwortlich für die flugmedizinischen Untersuchungen der Crew. Die hätte der Co-Pilot gar nicht bestehen dürfen, sagen die Kläger.
1: Früh aufstehen lohnt sich. 2 Wochen nach der Sonnenfinsternis ist heute Morgen am Himmel eine partielle Mondfinsternis zu beobachten. Ab 4.33 Uhr wird sich der Mond zu mehr als 90% verdunkeln, weil er in den Kernschatten der Erde eintritt.
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5: Das ist die Radioreise, die Sie zu neuen Horizonten bringt und damit Reiselust wecken soll. Im Studio Alexander Tauscher. Herzlich willkommen hier bei uns in dieser Show. Diesmal ein City-Trip nach Dublin. Wir laufen durch die irische Hauptstadt. Dublin ist sehr lebendig, eine Hauptstadt, die dabei doch recht überschaubar ist. Freundlich wie die irische Kneipe um die Ecke. Katie Murray Hayden wird uns durch ihre Stadt führen, dabei auch sehr viel über die irische Geschichte erzählen, über den Nationalstolz der Iren. Lebende Statuen, die werden zu uns sprechen und wir erfahren mehr über ein Land, das bei uns doch meist mit diesen beiden Synonymen Kleeblatt und Guinness-Bier verbunden wird. Dazu gibt es heute auch sehr viel Musik aus Irland und speziell auch aus Dublin. Lieder aus Dublin, über Dublin und über den Whisky über Irland allgemein. Eines der bekanntesten Lieder über Dublin ist, na klar, das Lied über ein Mädchen namens Molly Malone.
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Hallo, ich heiße Katie. Ich bin Irin, bin hier in Dublin geboren und ich liebe sehr gerne meine Stadt. Und eine der bekanntesten Sehenswürdigkeiten in Dublin ist die Trinity College Dublin Universität. Trinity College Dublin wurde gegründet im Jahr 1592 unter der Königin Elizabeth I. Das ist diese englische Königin. Sie hat es gegründet für die damalige protestantische Gemeinde. Es war erst am Ende des 19. Jahrhunderts, dass Katholiken hier studieren könnten, obwohl es in der Wirklichkeit

0: Erst seit den 70er Jahren, dass es hier alle Religionen jetzt geöffnet ist. Heutzutage studiert hier über 16.000 Studenten. Es dauert hier 4 Jahre, hier zu studieren. Man kann hier studieren Geisteswissenschaft, Naturwissenschaft, Medizin, Jura. Aber vor allem ist die Universität sehr bekannt, wenn man hier Tourist ist, natürlich für das bekannte Book of Kells. So, das Book of Kells ist eine illuminierte Handschrift aus dem 9. Jahrhundert. Es wurde von Mönchen hergestellt, zuerst auf der schottischen Insel Iona, und dann wurde es fertiggestellt in der Stadt von Kells. Es liegt außerhalb von der Stadt Dublin in der Grafschaft von Meath. Es gibt wunderschöne Beispiele, Gebäude, die im sogenannten georgianischen Stil hier aufgebaut wurden. So, Dublin ist sehr bekannt für ihr georgianischen Baustil, nach dem 4 englischen Königsnamens Georg dem Ersten bis Georg dem Vierten. Und zwar während des 18. Jahrhunderts war Dublin die zweitgrößte Stadt im Britischen Reich nach London. Und während des 18. Jahrhunderts war es eine sehr lebendige, reiche Stadt. Es war reich für die Aristokraten und Oberschichten, die hier gewohnt haben, die waren die reichen Landbesitzer, Protestanten, die englische Wurzeln gehabt haben. Viele dieser Protestanten haben sich hier niederlassen. Die Söhne haben hier in Trinity College Dublin hier studiert.
1: Das ist ja ein Riesengelände. Wir sind eben am Parlamentsgebäude vorbeigelaufen. Das wirkt ja vergleichsweise klein, also diese University hier.
0: Ja, also die Universität ist bedeckt eine Fläche von ungefähr 20 Hektar. Hier, das ist die Mensa hier zum Beispiel. Und das schöne Gebäude hier mit den ionischen Säulen, das ist die Prüfungshalle. Und gleich gegenüber ist die Kapelle.
1: Es wirkt wie ein Castle, also wie ein Schloss hier, dieses Areal.
0: Ja, das alles sieht sehr schön aus, aber das ist dieser besondere Baustil, georgianisch. Es wird viel von Klassismus beeinflusst. Solcher Baustil sieht man auch zum Beispiel in Bath, in Großbritannien auch natürlich.
1: Und fühlt man sich als Elite, wenn man hier studieren darf?
0: Man fühlt sich als Elite, ja. Also ich habe hier zum Beispiel Deutsch studiert, ich habe European Studies hier studiert. Ja, so Trinity College ist die beste Universität in Irland. Es hat viel Ähnlichkeit mit Oxford und Cambridge zum Beispiel. Aber es ist nicht so teuer wie zum Beispiel bekannte Universitäten in den USA zum Beispiel.
1: So Hayworth und so.
0: Ja, so es kostet so ungefähr 3.000 Euro hier zu studieren. Das sind die Gebühren. Natürlich muss man dann extra bezahlen für Unterkunft und Essen und alles.
1: Ist Dublin eine teure Stadt für junge Leute zum Wohnen?
0: Es ist ja sehr teuer geworden, vor allem wegen Unterkunft. Es gibt einen Mangel an Wohnungen und Häusern, da die Bevölkerungszahl hier in Irland steigt auf. So immer weniger Iren wandern aus. Und Irland hat die 2 höchste Geburtsrate in Europa nach Frankreich. Und immer mehr Leute zogen nach Dublin.
2: Dublin zieht also nicht nur Touristen an. Die Stadt wächst und wächst, ist ein echtes Trendziel geworden. Nicht nur im Urlaub, auch zum Studieren. Es gilt unter jungen Leuten, als ihnen einmal in Dublin gelebt zu haben. Nun ja, die ständige Ausreise sollte genau überdacht werden. Wir empfehlen deswegen wie immer zunächst mal nur den Urlaub in Dublin. Auf dem Pflichtprogramm fast jedes Besuchers steht unter anderem das Dublin Castle. Es befindet sich genau an der Stelle, an der im Jahr 930 vor Christus eine Festung der Wikinger gebaut wurde. Im Mittelpunkt der Grundstein, der Anfang des 13. Jahrhunderts von König Johann von England gelegt wurde. Ja, die englische Herrschaft, die wird uns noch öfter beschäftigen auf unserem Rundgang mit Katie. An verschiedenen Stellen erleben wir nämlich Geschichte hautnah, auch dank der sprechenden Statuen, Talking Statues. Die erste erleben wir gleich, und zwar vor dem Trinity College.
0: Es heißt Talking Statues. Viele der Denkmäler werden hier mit einem Code ausgestattet. Und dieser Code kann man mit seinem Handy scannen. Und dann sofort bekommt man einen Anruf. Und eine bekannte Persönlichkeit, entweder ein bekannter irischer Schauspieler oder eine bekannte Persönlichkeit, man hört er oder sie, als sie die Texte lesen. So, wir können das probieren.
1: Ja, probieren wir es mal. Jetzt sind wir vor der Statue von George Salmon.
0: Ja, genau. So, dieser Mann heißt George Salmon. Und zwar George Salmon war der Leiter, the big boss von Trinity College Dublin bis zu seinem Tod im Jahr 1904. Und damals war es den Frauen hier untersagt, hier zu studieren. Nur Männer könnten hier studieren. George Salmon, er sagte, erst wenn ich tot bin, dürften Frauen hier studieren. Und im Jahr 1904 ist er gestorben und im 1904 haben die ersten Frauen hier studiert.

0: studiert hier an der Universität.
1: Dann versuchen wir ihn mal anzurufen. Du hast jetzt hier dein Handy dabei und wählst jetzt hier eine spezielle Nummer, also einen QRA-Code.
0: So, wir probieren das hier. Dieser Code und jetzt go.
2: My name is George Salmon. Why am I sitting here in Trinity? Because I will sell them anywhere else.
1: Okay, und das ist jetzt beispielgebend für viele andere Statuen.
0: Ja, genau. So, das heißt Talking Statues. Zum Beispiel der Moderator. Hier, er heißt Joe Duffy zum Beispiel, derjenige, der gerade gesprochen hat. Und unter uns Iren ist Joe Duffy, ein sehr bekannter Persönlichkeit. Radiomoderator in unserem öffentlich-rechtlichen Rundfunk, ja genau.
1: Wie heißt das bei euch?
0: Radio Telefish Éireann. Oh, das ist die irische Name. Es gibt auch so Sendungen auch auf Irisch, da Irisch unsere erste Amtssprache ist.
1: Die Nachrichten werden in Irisch vorgetragen, nicht in Englisch.
0: Well, es gibt so Channels, wo es nur auf Irisch gesprochen wird. Und dann es gibt auch noch englische Sendungen auch. Aber zum Beispiel Irisch, da ist unsere erste Amtssprache ist, all die Straßenschilder zum Beispiel werden sowohl auf Irisch als auch auf Englisch geschrieben werden. Wie Iren, wir müssen Irisch in der Schule lernen, das ist Pflichtfach.
1: Es ist ja doch etwas mehr als nur ein Dialekt, also schon für uns schwieriger zu verstehen.
0: Ja, das ist die irische Sprache. Es wurde hier von den Kelten hier eingeführt. Die Stadt Dublin von dem Fluss Liffey wird getrennt. Wir sind jetzt auf der südlichen Seite. So beide Seiten haben ihr eigenes Einkaufszentrum zum Beispiel. Es gibt die Fußgängerzone von Grafton Street auf der südlichen Seite und es gibt die Henry Street auf der nordischen Seite. Unter den Dubliners zum Beispiel, ich bin ein Dubliner. Ja. Und wenn man sich mit anderen Dubliners sich trifft, die erste Frage ist, auf welcher Seite wohnen Sie denn? Und das ist, weil es so Stereotypes gibt.
1: Was ist dann cool, wenn man im Norden und im Süden wohnt?
0: Früher war das so, wenn man auf der nordischen Seite wohnte, dass die waren die wahre Dubliner, die Arbeiter. Während auf der südlichen Seite ist die so Schickimickis. Aber heutzutage ist es genauso cool, jetzt auf der nordischen Seite zu wohnen. Es gibt immer so neue Kiez, zum Beispiel Kiez wie Smithfield zum Beispiel, das ist jetzt sehr cool zum Beispiel. Rund um den Grand Canal Dockviertel, das ist auf der südlichen Seite, das ist auch jetzt sehr cool. So die Stadt verändert sich.
1: Also nicht so wie Ost- und West-Berlin, dass es einen grauen, einen bunten Teil
0: es gibt
1: gab.
0: Keine Grenze oder keine Mauer. Sehen Sie zuerst diese riesige Nadel, sehen Sie das?
1: Ja.
0: Das ist die Millennium Light. Wir sagen, dass es The Spire ist. Und manchmal hat man so Spitzenname für diese riesige Nadel. Und wir, die Dubliner, wir sagen, dass es The Stiletto in the Ghetto ist oder The Pole in the Hole.
1: Millennium heißt, die ist zum Millennium gebaut worden?
0: Aber es heißt
1: worden?
0: The Millennium Light. Es wurde errichtet im Jahr 2003 zur Erinnerung an das Millennium. So, es hat eine Höhe von 120 Meter.
1: Wow.
0: Und an der Spitze ist es nur 15 Zentimeter breit, während an dem Fundament es 3 Meter breit ist.
1: Natürlich nicht begehbar, es ist einfach wie eine spitze Nadel, die nach oben ragt.
0: Ja, aber es ist eine Skulptur. Wir sind vor dem Denkmal jetzt von Daniel O'Connell und er wird von 4 geflügelte Figuren hier umgeben. So diese 4 geflügelte Figuren, sie stellen die Tugenden von Daniel O'Connell dar.
3: It's me. Look up. Can you see me?
1: Eine Schauspielerin, die hier spricht jetzt?
0: Ja, die Schauspielerin, sie heißt Ruth Negger und sie wurde im Jahr 1982 geboren. Sie ist äthiopisch-irisch. Sie wurde für einen Oscar nominiert für einen Film, es heißt Loving.
1: Also alles Prominente, die diese Statues hier besprechen.
0: Ja, genau. Unter anderem andere Schauspieler sind Gabriel Byrne, Stephen Ray, er war in dem Film The Crying Game zum Beispiel. Es gibt andere Schauspieler wie Brendan Gleeson.
1: Versprochen, wir werden heute noch einige Promis aus Irland hören auf unserem Rundgang durch Dublin. Wir sind weiter beste Stimmung, getreu dem irischen Motto. Nimm dir Zeit, um froh zu sein. Es ist die Musik der Seele. Heute auch immer wieder ein Stück irische Geschichte. Den besten Eindruck vermittelt das Irish Immigration Museum. In dieser modernen Anlage lernt der Besucher persönliche Erlebnisse, die er in Summe mehr als 10 Millionen irischen Auswanderer kennt. Ja, 10 Millionen Iren hatten im Laufe der Geschichte ihre Heimat verlassen müssen. Der Kampf der Iren für ihre Unabhängigkeit, für ihre Freiheit, den erleben wir jetzt an einem Ort, an dem wir es eigentlich nicht vermuten würden. Eine schöne alte Post, mitten im Zentrum von Dublin. Wir stimmen uns auf diese doch patriotische Etappe ein mit der irischen Nationalhymne.
0: So, jetzt stehen wir hier in dem Hauptpostamt auf der O'Connellstraße. Und dieses Gebäude hat eine sehr wichtige Rolle in unserer Geschichte gespielt. Und zwar am Anfang des 20. Jahrhunderts.

Jahrhunderts gehörte Irland noch dem Britischen Reich, aber immer mehr Iren wollten unabhängig von Großbritannien sein. Und das war während des Ersten Weltkriegs. Einige Anführer sahen die Schwierigkeiten Großbritannien als die Gelegenheit, Irland vielleicht unabhängig von Großbritannien zu sein. Und am Ostermontag 1916 brach der Osteraufstand aus. Hier auf der Stufe des Hauptpostamts, weil einer der Anführer namens Porrick Pierce hat die Republik Irland proklamiert. Das Hauptpostamt wurde von Anführern hier besetzt für über 5 Tage. Und sie haben auch mehr andere Einrichtungen hier auch besetzt in der Stadt, unter anderem das Dublin Schloss zum Beispiel. Es dauerte fast eine Woche. Über 300 Leute sind getötet und der Aufstand wurde von den Briten niederschlagen. Und später wurden 14 von 15 der Anführer gefangen und dann hingerichtet. Sie wurden dann als Helden betrachtet. Danach brach der Unabhängigkeitskrieg hier aus in Irland. Und im Jahr 1921 ist Südirland von Großbritannien unabhängig. So, das alles fängt hier in diesem Gebäude an, das Hauptpostamt.

0: Hier ist einer von diesen Moving Statues. Und was hier dargestellt wird, ist die Figur eines Sagenhelds in der irischen Folklore. Er heißt Cú Chulainn. Und was man hier sieht, ist ein Denkmal von ihm. Er wird an eine Säule hier gebunden. Er wird tödlich verwundet in einem Schlacht. Und auf seinem Schulter ist eine Rabe zu sehen. Und das soll darstellen, wie man sich für etwas opfert. So, wir laufen hier an den Fluss Liffey entlang auf dem sogenannten Promenade. So, der Fluss Liffey erstreckt sich über 100 Kilometer. Seine Quelle ist in den Wicklow-Bergen. Und die Wicklow-Bergen liegen eine Stunde ungefähr von Dublin entfernt in der Grafschaft von Wicklow. Und der Fluss Liffey fließt durch die Stadt Dublin. Und dann, es verbindet sich dann mit der Irischen See an der Dublin-Bucht. Und das ist ganz toll, weil man hier immer in der Nähe von Wasser hier ist in Dublin. So auf dem Fluss Liffey zum Beispiel, es gibt Regattas hier im Sommer zum Beispiel. Es gibt eine bekannte Rowing-Competition zwischen den Universitäten, UCD, University College Dublin und Trinity College Dublin zum Beispiel. Es gibt jedes Jahr auch ein Swimming-Event auch, wo man hier im Fluss schwimmen kann. Und dann in der Dublin-Bucht, man kann segeln gehen, schwimmen gehen. Das Wasser ist natürlich kalt, sehr erfrischend, mit Temperaturen zwischen 5 und 15 Grad im Sommer, 16 Grad, wenn man Glück hat.
1: Aber ihr seid hart im Nehmen da.
0: Ja, genau. So, es gibt sehr viele Sandstrände hier in der Nähe von Dublin, bekannte Badeorten wie The Forty Foot zum Beispiel, in der Nähe von der Hafenstadt Dunleary. Und man kann das ganze Jahr durch auch schwimmen gehen, wenn man will. Ich schwimme normalerweise von Mai bis Oktober. Und dann ab Oktober ist es sehr kalt. Aber die Ausnahme ist, am 25. Dezember ist es eine Tradition, zur Forty Foot zu gehen. Das ist dieser bekannte Badeort. Und am Christmas Day gehen ja alle schwimmen.
1: Du auch?
0: Ja, ich bin auch schwimmen gegangen. Ich bin aber nur 5 Minuten im Wasser geblieben, da es so kalt war. Aber ganz erfrischend und gut, bevor man das Christmas-Dinner genießt, natürlich.
1: Ihr seid echt hart im Nehmen und obwohl es heute nur 2-3 Grad plus ist, ich habe schon einige Jungs in Shorts gesehen, also die laufen in kurzen Hosen rum.
0: Ja,
1: ist normal, ja?
0: Ja, das ist normal, aber natürlich, wenn man in den Kneipen und alles sind, ist es sehr warm und natürlich, man ist in der Kneipe mit einem Pint Guinness oder einem Schluck Whisky, ist man sehr schnell wieder warm, nicht wahr? I once got
1: one baby, one. One Scotch, one Bourbon, one Beer. Das war die unmissverständliche Aufforderung zum Trinken. Das ist in Irland nicht denkbar ohne, na klar, Whisky. Zwar spielte irischer Whisky viele Jahrzehnte kaum eine Rolle, doch jetzt entstehen auf der Insel wieder neue Destillerien und mit ihnen auch wächst die Begeisterung der Iren für diese hochprozentigen Tropfen. Die Destillerie Teelings in Dublin ist wohl eines der größten Symbole für diese Wiedergeburt des irischen Whisky. Niall führt uns durch diese

0: Destillerie und wir gönnen uns neben dem Schluck hochprozentigen auch ein paar kultige irische Whisky-Lieder. Als erstes natürlich von den Dubliners Whisky in the Jar.
1: Welcome to Teeling Distillery. So the area of Dublin that we're standing in right now is known as the Liberties. It's called this because back in medieval times, Dublin was a walled city.
2: Willkommen bei Teeling Distillery. Da, wo wir jetzt stehen, Dublin, das war bekannt als die freiheitliche Stadt, eine Mittelalterstadt für die Reichen, für die Lords und Ladies. Die lebten innerhalb der Mauern, die ärmeren Menschen außerhalb. Sie konnten tun und lassen, was sie wollten. Daher hatten sie die Freiheit eben und daher gab es früher so viele Brauereien, Destillerien hier. Es gab bis zu 37 Destillerien in Dublin. 32 davon lagen innerhalb einer Meile, bekannt eben als Goldenes Triangel.
1: At one point in time, there were 37 distilleries here in Dublin. 32 of those 37 were located within 1 mile of each other. This mile was known as the Golden Triangle. These good times can't last forever. Around the 1920s, we started to experience a decline or a demise in this golden age for Irish whiskey. Prohibition over in the United States.
2: Die guten Zeiten, sie hielten nicht ewig. In den 1920er Jahren, da begann ein Brauereisterben in dieser goldenen Zeit des Irish Whiskey. Da war unter anderem ein Grund das Alkoholverbot in den USA und ja, Amerika war ja der größte Absatzmarkt Irlands damals und dann noch unser Unabhängigkeitskampf gegen die Briten. Die schnitten uns als Folge die Handelswege im Commonwealth ab. Sie verhängten einen Boykott.
1: It was a dark day then, in 1976, when the last Dublin distillery closed its doors.
2: Es war ein dunkler Tag 1976, als die letzte Distillerie in Dublin geschlossen wurde. Und dann im Jahr 2015 haben wir diese Destille gebaut, die erste nach 125 Jahren.
1: In Dublin in over 125 years.
3: Whiskey, whiskey, Nancy, whiskey, whiskey, whiskey, Nancy.
1: A lot of people will tell you that it takes blood, sweat and tears to go into making a good bottle of Irish whiskey. It is three main ingredients, but admittedly, they're a tiny bit less exciting.
2: Ja, viele würden Ihnen sagen, dass man Blut, Schweiß und Tränen braucht, um eine gute Flasche irischen Whisky herzustellen. Es sind drei Zutaten, nicht so spannend. Wasser, Getreide und Hefe. Und wir nehmen hier Barley, das wächst in Irland, gemalzt. Das macht den Whisky etwas süßer. Das Ganze hier im warmen Wasser und im dunklen Raum für 3 bis 5 Tage wird es hier gemischt.
1: But the whisky just gives it a bit of a sweeter taste.
3: Nancy whisky, whisky, whisky, Nancy.
1: So here we have 3 pot stills. On the front of each of our pot stills is a name. There's Alison, Natalie and Rebecca.
2: Ja, hier sehen wir jetzt 3 große Gärtanks. Jede trägt einen Namen. Alison, Natalie und Rebecca, bekannt nach den wunderbaren Töchtern einer unserer Geschäftsgründer, Jack Teeling. Alison ist der größte Tank, hat bis zu 15.000 Liter. Nachdem durch dieses heiße Wasser eine zuckrige Lösung entstanden ist, wird die Mischung in diesen Gärtanks gefüllt und wo nun auch die Hefekulturen für die Vergärung hinzugegeben werden. Beim Vergären der Maische, da produzieren die Hefekulturen Alkohol und auch Kohlendioxid und nachdem die Hefekulturen abgestorben sind, hat sich diese Mischung, die nun Wash genannt wird, zu einer Art, ja, eine Art Bier gewandelt und das mit einem Alkoholanteil schon zwischen 8% und 11% und dann kann destilliert werden. Der Alkoholanteil wird dann Schritt für Schritt hier bei uns erhöht.
1: So we will take our wash and send it to the largest pot still, Alison. So here we have our sample maturation room. A maturation room, fairly simply, is just the room where you mature your whiskey.
2: Jetzt sind wir im Lagerraum mit den Holzfässern, da wo der Whisky reift. Die Iren, die reifen den Großteil ihres Whiskys in Ex-Bourbon-Fässern aus den USA. Die amerikanische Eiche, die macht den Whisky weich und mild. Einige der Spezialabfüllungen werden in Ex-Sherry oder auch anderen Weinfässern gelagert, die dann üblicherweise aus europäischer Eiche gefertigt sind. Die in diesen Fässern entstandenen Aromen, die sind intensiver und manchmal auch bitterer, eben durch Tannine, aber auch fruchtiger manchmal durch die Weinrückstände in der porösen Eiche da.
1: That is no ordinary barrel of whiskey.
3: Whiskey, whiskey, Nancy, whiskey.
1: In Scotland, generally, depending on what distillery you go to, who you talk to, a lot of Scottish people will say that the Scottish people invented whiskey. This is not true.
2: Die Schotten, die werden Ihnen, je nachdem, wo Sie sind, sagen, die Schotten hätten den Whisky erfunden. Aber das ist nicht wahr, nein. Die machen sehr guten Whisky, ja, aber die haben ihn nicht erfunden. Das Wort Whisky stammt vom irischen Wort Eshkaba, Wasser des Lebens. Das Wort wanderte über die Insel und wurde dann sozusagen ins Englische

0: Because it's whiskey.
1: Popular, and then this got anglicized or turned into English into whiskey.
0: Das waren die Pogues mit einer Hommage an den Whisky. Wir gehen später noch in den Pub, wir lernen irische Tänze, wir kosten Dublin auch noch kulinarisch. Also im Prinzip eine lange Weiterreise, obwohl wir in einer Stadt sind, die haben wir vor uns und sind uns deswegen der irischen Weisheit bewusst. Wer viel reist, der redet viel und wer viel redet, der lügt. Na, deswegen jetzt eine kurze Pause. Wie immer an dieser Stelle, auf Weiterhören.
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2: Richtet auf eure Lauscher, denn hier spricht der Tauscher, der Alexander. Grüßt sie alle miteinander und wünscht auf diese Weise eine schöne Radioreise. Heute Dublin, die Hauptstadt von Irland. Viele Menschen kommen wegen der Musik hierher. Denn die Musik aus dieser Stadt, die kennt die ganze Welt. Ob Thin Lizzy oder U2, ich sage nur, still haven't found what I'm looking for. Oder auch die süßen Jungs, die ihre kreischenden Anhängerinnen mit sich bringen. Boyzone und Westlife, all das ist Musik aus Dublin. Die Stadt hat aber auch etwas für jene, die einmal Händels Messias am Uraufführungsort erleben wollen. Also viel Musik ist drin in Dublin. Und vor allem ist Dublin ein idealer Ort zum Feiern in den Pubs. Ein paar Vorschläge dazu jetzt von unserem netten Guide Katie.

0: Aber jetzt sind wir in dem Temple Bar Viertel. Und Temple Bar ist wahrscheinlich unter vielen Touristen schon sehr bekannt. Das ist so Dublins Partyviertel. Es gibt so Straßen, wo es hier sehr schöne Kneipen sind. Es kommen hier viele Touristen. Vielleicht, wenn man ein bisschen unter den Iren sein will, geht man in ein anderes Viertel. Aber trotzdem ist das ein sehr lebendiges Viertel hier, Temple Bar Viertel. Und zwar, es liegt hier neben dem Fluss Liffey. Und eins war, ist hier Dublins Hafenviertel, hier das Temple Bar Viertel. Während der 80er Jahren, es wurde geplant, hier alles zu beseitigen und eine Bushaltestelle hier aufzubauen. Es war sehr beliebt unter Künstler und Studenten hier. Es gab viel Protesten. Man wollte nicht diese Busstation hier. Und es liegt jetzt unter Denkmalschutz. Und heutzutage ist es ein sehr lebendiges Viertel. So, wir sind hier am Temple Bar Square. Und wenn man nach links geht, gibt es die bekannteste Kneipe auf dieser Straße, die Old Dubliner und Oliver St. John Gogarty, wo man traditionelle irische Musik live zuhören kann. So, in der Nacht kommen die Leute hier in Scharen. Junge Leute hier, Touristen und sehr lebendig. Touristisch, aber sehr lebendig.
1: Ihr habt ja auch dieses Pub Crawl, das ist so eine Art Tour von Pub zu Pub.
0: Ja, genau, das ist ganz toll. So Pub Crawl, man kann von einer Kneipe bis zur anderen gehen, vielleicht ein Pint hier, ein Pint da genießen. Es gibt eine gute Auswahl von Kneipen hier in Dublin. Wir haben ungefähr 700 Kneipen, aber die schönsten Kneipen sind die Kneipen aus der viktorianischen Zeit. Die literarische Kneipen, unter anderem zum Beispiel The Stag's Head, Keogh's, Neary's, Mulligan's. Sie waren sehr beliebte Kneipen unter vielen der Schriftsteller hier in Dublin, vor allem während der 50er Jahren. Hier wurden so viele, viele bekannte Schriftsteller hier geboren, hier in Dublin, oder haben hier eins gewohnt. Weltweit bekannte Schriftsteller wie James Joyce zum Beispiel, er ist hier in Dublin geboren und er schrieb sein bekanntestes Buch Ulysses. Jonathan Swift wurde hier in Dublin geboren. Er hat Gulliver's Reisen geschrieben während des 18. Jahrhunderts. Oscar Wilde ist hier in Dublin geboren. Er hat Ernst seines Wichtig geschrieben. Und George Bernard Shaw zum Beispiel auch. Weil so viele Schriftsteller hier in Dublin geboren sind oder haben hier eins gewohnt, vor einigen Jahren erhielt Dublin den Titel von UNESCO, The City of Literature, oder die Stadt der Literatur. So, wir sind sehr stolz drauf. Jetzt stehen wir hier vor einem Wand und auf dieser Wand sind mehr Fotos von bekannten irischen Sängern zu sehen. Das heißt Wall of Fame. Die Sänger, die man hier sieht zum Beispiel, natürlich vor allem U2, all die Jungs oder sind hier in Dublin geboren und leben in Dublin. Bob Geldof zum Beispiel von The Boomtown Rats ist Dubliner. Man sieht hier The Boy Band Westlife zum Beispiel. Und dann an der Ecke hier sieht man Phil Lynott natürlich. Er sang mit Thin Lizzy. Er war Dubliner geworden. Und dann ganz oben sieht man diese hübsche Frau, das ist Sinead O'Connor. Sie ist auch Dublinerin. Dann sieht man einen Mann mit einem roten Bart, das ist Luke Kelly von der bekannten Gruppe The Dubliners. Sie sind sehr bekannt für ihre Trinklieder und traditionelle irische Songs wie Molly Malone, Whiskey in the Jar und so weiter. As I was going over the far-famed Kerry Mountains, I met with Captain Farrell and his money. Sonst, was hier dargestellt wird, ist Chris de Burgh zum Beispiel, Lady in Red zum Beispiel, der war bekannt für dieses Lied.
1: Wir kennen ja noch Johnny Logan vom Eurovision Song Contest.
0: Ja, Johnny Logan ist auch Dubliner.
1: Ist er noch beliebt?
0: Ja. Ja, ist auch sehr beliebt, ja, ja. Und er hat viel Glück gehabt, er hat zweimal dieser Eurovision Song Contest gewonnen.
1: Hold me now, Johnny Logan, am Ende eines kleinen Pop-ABC der irischen Musik. Es gibt ein dunkles Getränk, das ist in Dublin einfach Kult, das berühmte Guinness. Der Black Stuff nahm seinen Anfang am St. James Gate im Herzen von Dublin. Mitte des 16. Jahrhunderts unterschrieb da ein geschäftstüchtiger Bierbrauer namens Arthur Guinness einen 9000 Jahre langen

0: laufenden Mietvertrag für die Brauerei. Für eine Jahresmiete von, halten Sie sich fest, 45 Pfund. Also die Investition hat sich längst rentiert. Der Markt, der kann die Geschichte dieses Guinness-Bieres noch tiefer verfolgen, noch tiefer da eintauchen in das schwarze Getränk. Und zwar im Storehouse, ein altes Gärhaus, heute ein modernes Biermuseum mitten in Dublin. Wir schnappen uns mal ein Glas Guinness und gehen mit Garney auf eine kulinarische Tour, und zwar auf den Irish Food Trail.
1: Welcome to the Irish Food Trail. So I want to make sure that you have a really good afternoon out. And what I learned very quickly is the first thing I do when I go to a new place is a food tour.
0: Willkommen zum Irish Food Trail. Ich möchte einfach sicher gehen, dass ihr einen wirklich tollen Nachmittag habt. Und ich habe schnell begriffen, dass man, wenn man einen neuen Ort kennenlernen will, als erstes am besten eine kulinarische Tour macht, denn ihr bekommt ein gutes Gefühl, ihr bekommt Tipps der Einheimischen und eben ihr habt eine gute Zeit da. Und ja, oft sind solche Touren ja verteilt auf 6, 7 oder 8 Stationen und dann bekommt man an jeder Station was Kleines zu essen, zu probieren. Aber wir besuchen heute nur 3 Restaurants, beziehungsweise auch Pubs, die Vorspeise, das Hauptgericht und das Dessert in 3 verschiedenen Häusern.
1: At the last stop. Now the reason we do it this way, there's 2 reasons. So in Britain you guys say 4 seasons every day. In Ireland we say 4 seasons every day 4 times.
0: Warum machen wir 3 Stationen? Nun, es liegt auch am Wetter. In Großbritannien sagt man ja, es gibt 4 Jahreszeiten am Tag. Wir hier in Irland sagen, es gibt 4 Jahreszeiten 4-mal am Tag, also noch etwas schlechteres Wetter. Und deswegen wollen wir eben nicht so im Vorbeigehen das Essen haben unterwegs, sondern in den Pubs und Restaurants. Der 2. Grund, das sind die Menschen. Wir sind gesellig, wir Iren. Beim Essen erzählen wir Geschichten, Klatsch und Tratsch. Und deswegen wollen wir euch nicht nur ein kulinarisches Erlebnis bieten, auch ein kulturelles.
1: Storytelling, okay? So we want to give you a cultural experience as well as a culinary experience.
2: 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And every single night.
1: We actually don't really have a food culture in Ireland. It's only developing. And the word around Europe is that Ireland is undergoing a food revolution.
0: Wir haben noch keine eigene Essenskultur in Irland. Sie entwickelt sich gerade. In Europa sagt man, in Irland, da vollzieht sich gerade eine kulinarische Revolution. Eine echt spannende Zeit, um in Irland zu sein. Noch in den 1980er Jahren, da war Irland ja eines der ärmsten Länder Europas. Wir hatten zwar gute Lebensmittel hergestellt, aber wir konnten es uns nicht leisten, sie zu kaufen. Und ja, dann kamen die 90er Jahre, wir hatten etwas mehr Geld, konnten wir die Lebensmittel uns kaufen, aber wir wussten nicht, was man damit macht. Und ja, so zogen Europäer nach Irland, zeigten dann uns, was wir aus unseren eigenen Lebensmitteln alles so machen können.
1: And start showing us how good our produce is and what can be done with it. And so why don't we have a food culture? Well, we were the only country in Europe to be colonized. Of course, we were colonized by the English. So we've inherited your menus. Okay.
0: Ja, warum hatten wir keine eigene Essenskultur? Nun, wir waren die einzige Kolonie in Europa, von Großbritannien als Kolonialland gehalten. Und deswegen sind die Speisekarten die gleichen wie in Großbritannien. Die Landwirtschaft ist der größte Wirtschaftsbereich und das bei gerade einmal knapp 5 Millionen Einwohnern. Also unsere Kühe, die haben ganz viel Platz. Sie weiden auf diesen so grünen, satten Wiesen, so grün wegen des schlechten Wetters. Und die Kühe sind so glücklich darüber. Und deswegen sagen wir, dass wir das beste Rindfleisch in der Welt produzieren. Die Franzosen, die hier mit auf der Natur sind, die sagen mir immer, ja, ja, unser Käse, aber in Frankreich. Ich sage, ja, euer Käse, der ist großartig, aber probiert mal unsere Milchprodukte, unsere Milch, ja, der Käse und dann auch die irische Butter. Wir nennen sie auch die echte Butter. Wenn wir in ein Geschäft gehen, ein Sandwich bestellen, dann sagen wir, bitte unbedingt noch echte Butter verwenden. Und ja, ihr seid im Urlaub, also ihr könnt es genießen, ihr könnt sündigen, die Butter auf den Scones, auf dem Brot, ja, da gibt es keine Sünde.
1: In Ireland, we call it real butter. So when you go into a shop and order a sandwich, we say, please make sure there's real butter on that. And you guys are on holidays, so you can indulge. Lash it on the bread and the scones. There's no excuse, okay?
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1: We're an island. It's all about the seafood. Oysters down the west coast. Mussels and prawns down the east coast.
0: Wir sind ja in Irland, da sind Meeresfrüchte ganz wichtig. Die Austern an der Westküste, Muscheln und Garnelen an der Ostküste. Und natürlich Fish and Chips, wie bei den Briten, aber das haben uns eigentlich die Italiener gebracht, erzähle ich euch später. Ja. Und Dublin ist ganz im Zeichen des Schweinefleischs. Denn noch bis in die 60er Jahre voriges Jahrhundert, da haben die Leute in ihren kleinen Gärten Schweine gehalten. Deswegen haben sie Schweinefleisch heute auf jeder Speisekarte in Dublin gut platziert.
1: Pork on

0: every menu in Dublin, so well spotted.
1: Whiskey pool, whiskey pool.
0: There is a difference between a bar and a pub. What is an Irish pub?
2: And I would. Ja, und jetzt erkläre ich euch mal, was der Unterschied ist zwischen der Bar und einem Pub. Ja, ich sage euch, die Kultur des Pubs ist eine ganz andere als nur die Kultur des Trinkens. Wenn ihr in einen Pub reingeht, dann wird sich jeder umdrehen und will sehen, wer ihr seid. In einer Bar ist das den Leuten meistens egal. Wenn ihr also keine Menschen mag,

0: beliebt auch für ein Picknick oder der Park, den wir gleich besuchen werden. Der war nämlich vor ein paar Jahrhunderten, naja, wollen wir gar nicht mehr wissen, ein Ort für öffentliche Hinrichtungen. Doch zuvor heißt es Shop Till You Drop mit der charmanten Katie.
1: So, jetzt befinden wir uns auf Grafton Street und das ist die Hauptfußgängerzone auf der südlichen Seite des Stadtzentrums hier in Dublin. Und auf dieser Straße sind viel High Street Shops zu sehen, internationale Läden wie Benetton oder Walt Disney, aber es gibt auch Dublins und Irlands bekannteste Kaufhof hier auch auf dieser Straße. Es heißt Brown Thomas. Hier kann man Irish Designers hier finden und hier kann man auch natürlich internationale Labels kaufen. Und hier gehen die Ladies who lunch shopping. Und auch auf dieser Straße ist auch ein sehr schönes Café hier zu finden. Es heißt Bewley's Café.
2: Habt ihr auch die Tradition des 5 o'clock tea oder des High Tea?
1: Ja, das hat man auch. Zum Beispiel vor allem, wenn man in die 5-Star-Hotels geht, kann man dort Afternoon Tea genießen. Aber wenn man nicht so gehoben ist, man kann auch natürlich eine Tasse Tee genießen in den Kneipen, wenn man keinen Bock hat, um ein Pint Guinness oder einen Schluck Whisky zu trinken. Wir in Irland sind einer der größten Trinker von Tee in Europa. Wir trinken aber sehr gerne Schwarztee mit einem Beutel. Trinken sehr gerne Teehaus hauptsächlich aus India.
2: Wobei Irish Coffee ist ja auch ein Begriff.
1: Ja, genau. Irish Coffee ist natürlich sehr empfehlenswert. Irish Coffee, das ist schwarzer Kaffee mit Zucker. Eine Haufe Zahne und natürlich auch Whisky, Irish Whisky vor allem natürlich. Und am wichtigsten, man trinkt den heißen schwarzen Kaffee durch die Zahne. Das heißt, man darf es nicht im Voraus mischen. Und das ist ganz, ganz lecker, vor allem wenn es kalt ist.
3: You're the cream in my coffee. 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
1: Man hört, wie es ganz leise und ruhig hier ist. Und wir sind jetzt hier trotzdem noch mitten im Stadtzentrum hier auf der südlichen Seite im St. Stephen's Green Park. Und man hört die Möwe, die hier auf dem Teich hier schwimmen. Und dieser Park ist bedeckt an einer Fläche von 9 Hektar. Es gibt mehr Denkmäler hier. Es gibt so Orten, wo früher Musiker hier gespielt haben am Ende des 19. Jahrhunderts. Wurde hier angelegt so am Ende des 18. Jahrhunderts hier. Und rundherum den Park sind ganz wunderschöne Häuser aus der georgianischen Zeit zu sehen.
2: In London sieht man ja sehr viele junge Menschen joggen. Ist es ja auch so ein Volkssport in den Parks?
1: Oh, ja, das ist immer mehr Leute gehen sehr gerne Jogging. Und es gibt mehr Möglichkeiten hier Jogging zu gehen, und zwar Dublins größter Park. Es liegt außerhalb des Stadtzentrums, es heißt The Phoenix Park und es bedeckt eine Fläche von über 700 Hektar. Und immer mehr Dubliners fahren auch sehr gerne mit dem Fahrrad auch. Wir haben ein sogenanntes Fahrradverleihsystem hier in Dublin. Es heißt Dublin Bikes.
2: Wenn ich mit dem Fahrrad auf diesem Weg jetzt hier fahre, müsste ich auch links fahren oder ist es dann egal?
1: Genau, hier in Irland herrscht Linksverkehr natürlich. Man muss darauf aufpassen.
2: Auch auf Fußwegen?
1: Genau, ja, ja.
2: Das heißt, wir laufen automatisch schon links hier als Fußgänger?
1: Genau, ja, man läuft auf der linken Seite.
2: Ja, bei den Autos würde ich mir das noch merken, aber auch als Fußgänger so, ja?
1: Ja, ja, ja.
4: Linksrum ist der Clou von Jans.
1: Denkmal hier, Moving Statues. Dieses Denkmal ist von Wolfetone.
2: Eine neue Talking Statue, Wolfetone. Ja. Kennt nicht jeder bei uns.
1: Und Wolfetone war ein sehr wichtiger Politiker aus dem 18. Jahrhundert. Und er war ein Anführer und kämpfte für die Unabhängigkeit Irlands während des 18. Jahrhunderts. Und dann später wurde Wolfetone gefangen. Und er wurde zum Tode verurteilt, aber dann hat er Selbstmord begangen. So während der 70er und 80er Jahren vor allem von der IRA zum Beispiel und Sinn Féin verehrt. Und es gibt noch viel traditionelle irische republikanische Lieder über Wolfetone und es gibt sogar eine Folkgroup, die Wolfetone heißt, The Wolfetones. Wir hören, was über Wolfetone gesagt wird. So, es klingelt.
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1: Derjenige, der Wolfetone gesprochen hat, er heißt Brendan Gleeson. Er ist ein sehr bekannter irischer Schauspieler und er wurde für den Golden Globe zusammen mit seinem Co-Schauspieler Colin Farrell nominiert für den Film In Bruges

0: Sie treffen also die großen Stars in Dublin, wie hier den mehrfach für den Golden Globe nominierten Schauspieler Brendan Gleeson. Es gibt Namen, die schreien gerade einfach danach, einmal groß und berühmt zu werden. Dazu gehört ein Name, der zunächst einmal recht sperrig klingt. Oscar Fingal O'Flaherty Wills Wilde, bekannt unter dem ersten und letzten Wort. Oscar Wilde. In Theatern, Hörsälen, in Klassenzimmern auf aller Welt sind Oscar Wilde und seine Werke längst zu Hause. Er war Dramatiker, Kritiker und Ästhet. Sehr ästhetisch posiert er in einem Park, zu dem uns gleich Katie bringt. Und dann stellt uns ein junger patriotischer Ire besonders irische Orte in Dublin vor.
1: Jetzt befinden wir uns in einem anderen schönen Park hier im Stadtzentrum. Es heißt Merrion Square. Ein sehr schönes Denkmal hier. Es ist ein Denkmal von Oscar Wilde. Und was man hier sieht, ist eine Skulptur von Denkmal von Oscar Wilde. Er liegt auf einem Fels. Er trägt eine grüne Frackjacke, Hosen und er hat diese ganz schöne lange Haare. Und dieses Denkmal wurde von dem Künstler Danny Osborne hier entworfen. Oscar Wilde ist einer der bekanntesten Schriftsteller aus Irland. Er hat unter anderem Ernst Sein ist wichtig geschrieben, aber vor allem ist er sehr bekannt für seine Bon Mots. So zum Beispiel, er sollte gesagt haben, allem kann ich widerstehen, nur die Versuchung nicht. Oder ich habe nichts zu verzollen, außer meinem Genie. Er studierte in Trinity College Dublin und dann Oxford University und er war im Mittelpunkt der London Gesellschaft. Er war eine sehr extravagante Persönlichkeit in London und war sehr, sehr bekannt. Er war Theaterschriftsteller und hat viel Erfolg damit, aber er hat ein Doppelleben gehabt. Obwohl er verheiratet war mit Constance Lloyd, ist er homosexuell gewesen und damals war es verboten in der viktorianischen Zeit und es war seine schicksalhafte Beziehung mit dem Sohn des Marquis von Queensberry namens Alfred oder Bosie. Das war der Anfang seines Falls. Und zwar, was passiert ist, dass der Marquis von Queensberry, er sagte, dass Oscar Wilde, er sei homosexuell und dann verklagte Oscar Wilde ihm wegen Verleumdung. Dann ist es vor Gericht gegangen und dann wurde es erzählt über die Beziehung Oscar Wildes mit mehreren Male Prostitutes und so weiter. Und dann er wurde zum Zwangsarbeit verurteilt für 2 Jahre. Und dann im Jahr 1900 ist er in Armut gestorben in Paris, wo er ist begraben jetzt in dem Cemetery von Le Père Lachaise in Paris. From the fading light of hier ist zum Beispiel eine Skulptur von seiner Frau Constance Wilde. Als sie 6 Monate schwanger war, das war, als Oscar Wilde seine erste homosexuelle Beziehung gehabt hat.
2: Er hat erst ein Kind gezeugt.
1: Aber er hat 2 Kinder gehabt, ja. Und nach der Skandale musste er sich von seiner Frau heiraten. Er lebte unter einem falschen Namen.
2: Und hier haben wir noch einen Körper.
1: Ja. So hier ist ein Körper, das soll
2: ein
1: männlicher Körper, Dionysus hier darstellen. Und das bedeutet wahrscheinlich die andere Seite von Oscar Wilde, dass er homosexuell gewesen war. So, das ist ein männlicher Körper.
2: Ein athletischer Körper, und der ihn angezogen hat.
1: Ja, genau. Und was hier rundherum an den Denkmälern hier geschrieben werden, sind hier, was Oscar Wilde gesagt haben soll, all diese Bonmots zum Beispiel. I drink to keep body and soul apart.
3: So hi, my name is Declan. I'll be giving a tour called Step by Step, which is a history of Irish dancing.
4: Hi, hello, ich bin Declan und ich biete eine Tour, die heißt Schritt für Schritt irische Tänze, irische Musik, irische Kultur. Ein paar historische Orte für irische Musik und Kultur.
3: Dublin specifically, so a couple of important places in the history of Irish music and dancing culture. This is Cumann na Gaeilge. Back in 1893, it was the headquarters of the Cumann na Gaeilge, which was to do with Irish language, Irish music, Irish dancing, Irish sports.
4: Jetzt sind wir vor dem Club Conrad na Gaeilge. Das war Ende des 19. Jahrhunderts ein Zentrum der irischen Kultur, des Sports auch. Und heute ist es ein Pub, eine Institution, muss man sagen. Hier wird nur Irisch gesprochen. Man sagt, wer hier rein will, der muss an der Türe klopfen, ein paar irische Sätze sprechen und dann antworten sie auf Irisch und lassen dich rein.
3: It used to be that you'd have to knock on the door and speak a little bit of Irish and then they'd speak some back and they'd let you in.
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3: Upstairs in the pub is the Shuppa Lower, which translates as

0: bookshop, and that's a little shop where you can buy Irish language books.
1: Und oben befindet sich der Buchladen. Hier gibt es irische Bücher, zum Beispiel auch Harry Potter übersetzt ins Irische. Und es liegt ja alles an der Harcourt Street, die quirligste Straße, so was Nachtclubs betrifft. Hier befinden sich die größten Nachtclubs wie Daisy's, Coppers und D2. Immer sehr, sehr voll, voller Studenten. Ein Geheimtipp ist diese Straße, also nicht so touristisch erschlossen, aber wenn Sie mit einem Iren unterwegs sind, einem, der Irisch spricht, dann ist es ein toller Ort, können Sie einiges erleben hier.
0: Not quite as touristic, but if you're with an Irish speaker, it could be a really cool place to see. If someone you know speaks Irish, if you go with someone you know who speaks Irish, they might be able to show you the pub.
1: Die echten Iren, die schwören sicher auf diese Weisheit. Wer weder durch Butter noch Whisky geheilt wird, hat keine Heilung zu erwarten. Für Touristen ist das Angebot riesig. Die Hop-On-Hop-Off-Busse fahren regelmäßig durch das Zentrum mit Stadtführung im Kopfhörer in verschiedenen Sprachen. Bei der Tour The Musical Pub Crawl ziehen zwei Musiker mit Gästen durch drei authentische Pubs und spielen irische Musik. Das ist auch ideal für Alleinreisende, die gern mal mit anderen einen Abend in den Pubs verbringen möchten. Der junge Declan wird uns begleiten, bringt uns gleich noch in einen ganz, ganz urigen Pub mit Live-Musik. Und er wird seine irischen Tanzschuhe anziehen für eine richtige irische Live-Performance. Zuvor bringt uns Katie noch zu einem Haus der großen Stars in Dublin.
2: Man ist hier genau im sogenannten georgianischen Viertel Dublins vor einem Haus. Es hat vier Stockwerke über einem Keller. Nummer 24 hier auf Marion Street. Und in diesem Haus ist der Graf von Wellington geboren. Der Graf von Wellington war später Prime Minister von Großbritannien und er war auch Führer im britischen Armee im Schlacht von Waterloo. Er war ein sehr bekannter General gewesen. Und sein Haus und die anderen Häuser hier sind alle in einer Reihe. Es ist jetzt ein Hotel, das ist ein fünfständiges Hotel, ein Marion Hotel. Und in solchen Häusern wohnten die Aristokraten und Landbesitzer während des 18. Jahrhunderts. Und sie hatten Herrenhäuser auf dem Land, die waren sehr reich. Und normalerweise in diesen Häusern, hier wohnte die Familie. Und im Erdgeschoss hier war der Speisesaal, im ersten Stock hier war ein wunderschöner Empfangsraum zu finden. Heute noch sieht man wunderschöne Empfangsräume, ganz schöne Stückarbeit. Und dann im dritten und im vierten Stockwerk hier waren die Schlafzimmer, während im Keller hier waren die Küche.
1: Hier steigen dann die Celebrities ab, die VIPs, wenn die herkommen, wohnen dann hier.
2: Genau, die Prime Ministers oder Popstars oder internationale Prominenten, sie bleiben sehr gerne in diesem Hotel.
1: Michelle Obama war im anderen Hotel gewesen.
2: Genau, sie war in einem anderen Hotel. Ja, ihr Mann war hier nicht gewesen, er war im Nordirland, das war während eines G7 oder 8. Und das war in Nordirland gewesen. Er ist in Nordirland geblieben während dieses Treffens. Und seine Frau Michelle Obama war hier in Dublin für eine Weile und sie blieb in dem Shelburne Hotel während ihrer Reise.
0: In Irish dancing, as a term, you have Irish ceilidh dancing, which is that dancing where everyone danced together. That's a group dance. So the ceilidh dancing is one of the oldest forms, and that's Irish dancing.
1: Bei den irischen Tänzen, da gibt es die ceilidh Tänze, wo alle gemeinsam tanzen. Ein richtiger Gruppentanz, einer der ältesten Tänze überhaupt. Und eine andere Richtung, die heißt Shannow. Das ist eine ältere Tanz, ebenfalls eine ältere Form des Stepptanzes. Und es gibt auch die modernen Stepptänze, so wie Sie es vielleicht aus Riverdance kennen oder aus Lord of the Dance. Michael Flaherty hat es ja gemacht. Und diesen modernen Stepptanz, den tanze ich auch am häufigsten.
0: Step dancing, and then it incorporates modern step dancing as well. And the modern step dancing is the kind of thing you'd see in Riverdance and Lord of the Dance that you've seen Michael Flatley do. That's modern step dancing, which is what I mostly do. The Irish dancing kind of gets traced back to the 1700s, where these people called the traveling dance masters.
1: Die irischen Tänze gehen zurück bis ins 17. Jahrhundert, als die Tanzlehrer durchs Land gewandert sind und die Menschen das Tanzen gelernt haben. Sie haben ja ganzen Dörfern das Tanzen beigebracht.
0: So the way you say hello in Irish, you say Díochuich, Díochuich. 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And then I'll teach you the other one as well, which is how you say welcome in Irish, which is Fáilte. Our biggest tourism board are called Fáilte Ireland, which is like welcome to Ireland. Sláinte is how you say cheers, which ironically means your health. Goodbye would be Slán, or Slán Láat, which is like goodbye.

0: Ja, das war unser kleines irisch ABC am Ende dieser Radioreise durch Dublin. 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Ich verabschiede mich in ein paar Sprachen der Welt, die Sie sicher auch in Dublin hören werden. Au revoir, adio, ciao, hey, farewell, tschüss, a wieder loge, das wieder ein Jahr, gülgül, salam alaikum und shalom. Sehr oft goodbye. Und die echten Iren sagen, das hatten wir eben gerade gelernt, slán, denn die Iren sind der Meinung, besser kaputtes Irisch als cleveres Englisch.
1: 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I'm an Irish dancer from Dublin in Ireland, and I'm about to do a bit of Irish dancing for Alex for the radio show Radio Travel with Alex. In Irish, that would sound something a bit like Diagrich, Deglan is Hanum Dum, Tommy Combigan, Dowsa Yenov, then show Radio Travel Show with Alex.
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4: It was great to talk to you just now, Alex. My name is Katie, and I hope you enjoy this program about Dublin. As we say, Alex, an Irish word for saying to see you again, and may you have a good trip. It means go nairi on bóthar lat. 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
0: Dankeschön, Katie. Und ganz zum Schluss noch dieser Segensspruch aus Irland. Nimm dir Zeit, um zu träumen. Das ist der Weg zu den Sternen. Also bleiben Sie schön reisefreudig, meine Damen und Herren, denn es gibt noch mindestens 1000 Orte in dieser Welt zu entdecken. In diesem Sinn, wie immer, bis bald.

0: kann sich lohnen, denn jetzt am Morgen ist eine partielle Mondfinsternis zu beobachten. Ab 4.33 Uhr wird sich der Mond zu mehr als 90% verdunkeln, weil er in den Kernschatten der Erde eintritt. Enden wird das Phänomen kurz vor 8 Uhr, also ohne uns, weil da die Sonne schon auf und der Mond untergegangen ist. 9 Tage vor der Landtagswahl in Sachsen-Anhalt führt die AfD in Umfragen mit über 40%. Auch deshalb könnte die Regierungsbildung danach schwierig werden. Jetzt betont die Linke noch einmal, sie könne sich eine Zusammenarbeit mit der in Umfragen zweitplatzierten CDU vorstellen. Der linken Fraktionschef im Bundestag Pellmann hat der Rheinischen Post gesagt, ein Modell wie in Thüringen oder Sachsen wäre denkbar. Dort arbeitet die Linke jeweils projektbezogen mit einer CDU-geführten Minderheitsregierung zusammen. Er soll Warnungen vor Stürmen und Sturzfluten verbessern und bei der Überwachung aktiver Waldbrände helfen. Dafür ist ein neuer europäischer Wettersatellit ins All gestartet. An Bord einer Ariane 6-Rakete hob der Satellit am späten Abend vom europäischen Weltraumbahnhof in Kourou in Französisch-Guayana ab. Der Wettersatellit erstellt deutlich häufiger Aufnahmen, und zwar alle 2,5 Minuten, und die sind auch genauer. Die Ligaphase in der Fußball-Champions League ist ausgelost. Jedes Team bestreitet ja 8 Spiele. Der FC Bayern trifft in der neuen Saison unter anderem auf Arsenal und Manchester United. Borussia Dortmund bekommt es etwa mit Inter Mailand und Arsenal zu tun. RB Leipzig mit Real Madrid und Manchester City. Der VfB Stuttgart trifft zum Beispiel auf Inter Mailand und Atletico Madrid.
1: Und jetzt zur

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1: Ich bin Gregor Jose Moser. Guten Morgen. Das frühe Aufstehen lohnt sich heute besonders.

0: Anders. 2 Wochen nach der partiellen Sonnen ist jetzt eine partielle Mondfinsternis am Himmel zu sehen. Seit etwa 4.30 Uhr sind mehr als 90% des Mondes verdunkelt, weil er in den Kernschatten der Erde eingetreten ist. Die maximale Verdunkelung wird gegen 6.12 Uhr erreicht. Mehr als 11 Jahre nach dem Absturz einer Germanwings-Maschine beginnt heute ein neuer Schmerzensgeldprozess. Dem Landgericht Braunschweig zufolge fordern 30 Hinterbliebene von der Bundesrepublik Deutschland jeweils bis zu 110.000 Euro. Sie sind davon überzeugt, dass nicht ausreichend überwacht worden war, ob der Co-Pilot psychisch flugtauglich war. Bis zur Landtagswahl in Sachsen-Anhalt sind es nur noch wenige Tage. Die AfD liegt in Umfragen weit vorn. Der Zentralrat der Juden hat deshalb mit deutlichen Worten vor der Partei gewarnt, die in Sachsen-Anhalt gesichert rechtsextrem ist. AfD-Politiker wie Spitzenkandidat Ulrich Siegmund seien erklärte Gegner der offenen Gesellschaft, sagte Zentralratspräsident Schuster dem Redaktionsnetzwerk Deutschland. Endlich rollt in der Fußball-Bundesliga wieder der Ball. In der Münchner Allianz Arena eröffnen heute Abend der FC Bayern und der VfB Stuttgart die 64. Bundesliga-Saison. Thomas Thonfeld berichtet.
1: Mit 16 Punkten Vorsprung sicherten sich die Bayern in der letzten Saison den Titel. Und die große Frage ist natürlich, kann sie ein Team stoppen und die Liga zumindest ganz oben etwas spannender machen? Vize Dortmund, der sich gut verstärkt hat, Leipzig oder vielleicht auch der erste Gegner der Bayern aus Stuttgart? 14 Auftaktspiele in Serie haben die Münchner nicht verloren bei 12 Siegen.
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3: 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Ich habe meine 5 Minuten vorher gehabt, habe voll aufgedreht und es geht weiter, noch 234 Kilometer.
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1: Das Lied hier erinnert mich so an den Phantasialand. Da war dieser Mystery-Turm, wo du im Dunkeln runtergesaust bist. Dazu haben sie das Lied auch noch gespielt zu der

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7: In Wittenberge in Brandenburg ist Miriam am Start und die sagt, alles ruhig zum Freitagmorgen und ziemlich freundlich und warm, sind jetzt schon 17 Grad. Ja, heute wird es aber wechselhaft mit vielen Wolken, Regen, Schauern, Gewittern. Örtlich geht es auch kräftig zu. 20 bis 34 Grad sind drin, am wärmsten wird es in Bayern. Samstag kühler mit 19 bis 27 Grad. Ja, auch morgen gibt es ein paar Schauer und Gewitter. Sonntag im Süden und Osten mehr Sonne, im Norden und Westen dagegen Schauer und Wind. Und die Temperaturen, die liegen dann bei 29 Grad.
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8: Ich bin Fabian Schaffer, guten Morgen. Wer früh aufstehen muss oder musste, wird heute besonders belohnt. Seit etwa 4.30 Uhr ist eine partielle Mondfinsternis am Himmel zu sehen. Seitdem sind mehr als 90% des Mondes verdunkelt, weil er im Kernschatten der Erde steht. Das Phänomen endet erst gegen 8 Uhr, wenn wir wegen der aufgegangenen Sonne nichts mehr davon mitbekommen. Vor 2 Wochen hatte es schon eine partielle Sonnenfinsternis gegeben. Er soll Warnungen vor Stürmen und Sturzfluten verbessern und bei der Überwachung aktiver Waldbrände helfen. Dafür ist ein neuer europäischer Wettersatellit ins All gestartet. An Bord einer Ariane 6 Rakete hob der Satellit am späten Abend vom Europäischen Weltraumbahnhof in Kourou in Französisch-Guyana ab. Der Absturz einer Germanwings-Maschine in den Alpen mit 150 Toten ist auch nach mehr als 10 Jahren juristisch noch nicht abgeschlossen. Vor Gericht wird heute in Braunschweig in einem neuen Verfahren um zusätzlichen Schadenersatz gestritten. Mehr von Thomas Bremser.
9: Der Co-Pilot hat die Maschine damals bewusst zum Absturz gebracht. Zu diesem Ergebnis kommen die offiziellen Untersuchungen. Ein Arzt hatte 2 Wochen vorher eine mögliche Psychose festgestellt. Die Lufthansa zahlte den Hinterbliebenen mehrere 10.000 Euro. Einige fordern noch Geld vom Staat. Denn der ist verantwortlich für die flugmedizinischen Untersuchungen der Crew. Die hätte der Co-Pilot gar nicht bestehen dürfen, sagen die Kläger.
8: Der FC Bayern und der VfB Stuttgart eröffnen am Abend in München die 64. Saison der Fußball-Bundesliga. Anstoß ist um 20.30 Uhr. Der amtierende deutsche Meister und Pokalsieger Bayern München geht als Favorit in die neue Spielzeit. Und der SC Freiburg ist souverän in die Ligaphase der Fußball-Conference-League eingezogen. Die Breisgauer gewannen auch das Playoff-Rückspiel gegen den FC Motherwell und zwar mit 4:1.

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1: So, ich habe lange recherchiert, wirklich lange, und ich kann Ihnen sagen, das Wochenende kommt. Es steht quasi schon mit einem gepackten Koffer vor der Tür. Wir müssen es nur noch reinlassen. Ich wünsche einen schönen Freitag. Guten Morgen.

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1: 28. August 1987. Die Pet Shop Boys sind mit It's a Sin seit ganzen 7 Wochen auf Platz 1 der deutschen Singlecharts. Pet Shop Boys Frontmann Neil Tennant wurde streng katholisch erzogen und deshalb muss er auch die katholische Highschool St. Cuthbert besuchen. Er steht mit der Schule und dem kirchlichen System dahinter, aber auf Kriegsfuß. Und das liegt vor allem daran, dass er sich von seinen Lehrern dort ungerecht behandelt fühlt und sich mit ihnen und ihren Werten überhaupt nicht identifizieren kann. In It's a Sin rechnet er aber mit ihnen ab und erzählt, wie oft ihm damals beigebracht wurde, dass so gut wie alles, was er damals getan hat, laut seinen Lehrern eine Sünde gewesen wäre. Es dauert nach der Veröffentlichung des Songs aber nicht lange und seine damaligen Lehrer melden sich wieder bei ihm. Und das nicht mit den nettesten Worten, wie man sich vorstellen kann. It's a Sin wird sowieso generell kontrovers aufgenommen. Manche sind empört, aber die meisten feiern die Nummer. Ist auch ein toller Song, sowohl von der Musik her, aber natürlich auch vom Inhalt. Ausgefeilt und vor allem für Neil Tennant die beste Möglichkeit, mit seiner Vergangenheit abzuschließen.

0: Da wurden sie gerade vom Boss geweckt. Bruce Springsteen mit seinen Glory Days. Hier ist Schwarzwaldradio. Schönen guten Morgen. Und weil das Wochenende vor der Tür steht, gucken wir uns jetzt mal an, was unser schöner Schwarzwald so an Ausflugszielen alles zu bieten hat. Wir haben ein schönes Plätzchen für Sie.
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2: Der Schwarzwald kann nicht nur Kuckucksuhren und Torte. Der kann auch Abenteuer. Der Karlsruher Grat bei Ottenhöfen gehört zu den spektakulärsten Wanderwegen im Nordschwarzwald. Dort läuft man nämlich nicht einfach nur durch den Wald, sondern teilweise auch direkt über schmale Felsen, fast ein bisschen wie in den Alpen. An manchen Stellen muss man sogar die Hände zur Hilfe nehmen und ein bisschen klettern. Dafür wird man oben mit einem Wahnsinnsblick über die Rheinebene und die Schwarzwaldberge belohnt. Und genau deswegen lieben viele Wanderfans diesen Ort total.
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0: Nach Varel in Niedersachsen zum Michael. Schönen guten Morgen und der meldet uns entspanntes Wochenendwetter. Es ist sehr, sehr mild mit 17 Grad und es wird noch ein ganzes Stück wärmer heute. Es werden heute bis zu 34 Grad. Das allerdings nur im Südosten Bayern. Da wird es heute am heißesten. Dann haben wir Schauer und Gewitter dabei, zumindest dann am Nachmittag. Und morgen mit 19 bis 27 Grad deutlich kühler. Dazu im Nordwesten Wind und Schauer. Sonntag im Süden und Osten sonnig, im Norden und Westen wieder Schauer und Wind. Und das bei 29 Grad.
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3: Ja, moin, mega Sound heute, mega. Ich feiere das so ab im Auto. Es macht so, so Spaß. Zum Glück habe ich noch ein paar Stunden zu fahren.

0: Schwarzwaldradio hier. Guten Morgen am Freitag, heute vor 63 Jahren, am 28. August 1963. Da haben rund 250.000 Menschen in Washington vor dem Lincoln Memorial gestanden. Und dann fielen da folgende Worte.
1: I have a dream.
0: Martin Luther King hat seine berühmte I have a dream Rede gehalten. Die war eigentlich völlig anders geplant, aber dazu kommen wir dann später noch. Und es gab auch einen musikalischen Rahmen, denn diese Bürgerrechtsbewegung damals, die hatte natürlich auch ganz viel mit Musik zu tun, mit Musikstars, die es damals schon gab. Und einer war da auch dabei, Bob Dylan. Und

0: kurze Zahnputz-Oldie für ganz Deutschland.
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2: Ich habe es Ihnen gerade schon versprochen, den Bob Dylan gibt es jetzt mit seinem Mighty Quinn, mit seinem mächtigen Quinn. Und das Lustige an der Geschichte ist, selbst Bob Dylan wusste nicht, wer dieser Quinn eigentlich sein sollte. Hat er irgendwann in einem Interview mal gesagt. Er meinte, er hätte das wahrscheinlich irgendwo in einem Gespräch aufgeschnappt. Also Inhalt unklar, Quinn mysteriös, aber gute Laune garantiert jetzt mit Bob Dylan und Mighty Quinn. Guten Morgen. Come on.

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8: Wir winken nach Büdingen in Hessen zum Frank, der uns einen sehr, sehr blauen Himmel meldet. Später kommen allerdings mehr Wolken überall an in Deutschland. Regen, Schauer und Gewitter haben wir alles dabei heute bei 20 bis 34 Grad am wärmsten im Osten Bayerns heute. Samstag, also morgen, wird es kühler mit 19 bis 27 Grad und im Nordwesten wird es sehr, sehr

0: windig. Ansonsten auch ein paar Schauer und Gewitter dabei morgen. Am Sonntag im Süden und Osten mehr Sonne, im Norden und Westen Schauer und Wind. Und das bei bis zu 29 Grad für den Sonntag.
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2: Ich bin Fabian Schaffer, guten Morgen. Nach dem US-Prozess gegen den Instagram-Mutterkonzern Meta fordern Verbraucherschützer auch für Deutschland strengere Social-Media-Regeln. Schutzmaßnahmen wie Zeitlimits und nächtliche Sperren könnten den Nutzungsdruck von Minderjährigen verringern, sagte die Chefin des Bundesverbands der Verbraucherzentralen POP dem Redaktionsnetzwerk Deutschland. In den USA hatte Meta einen Vergleich geschlossen, der Änderungen beim Jugendschutz beinhaltet. Bauministerin Hubertz hält einen Mietendeckel, wie ihn die Linke fordert, für unrealistisch. Der SPD-Politikerin fehlten dafür Mehrheiten und Praktikabilität. Die Linke hatte gestern ein Modell mit Mietenstopp und lokal unterschiedlichen Obergrenzen vorgestellt. Hubertz fordert stattdessen faire Marktregeln und mehr Wohnungsangebot, da bezahlbarer Wohnraum fehle. Die Grünen fordern die Bundesregierung angesichts der niedrigen Füllstände der Gasspeicher zum Handeln auf. Die Regierung müsse jetzt einen Gipfel zur Versorgungssicherheit mit Gas machen, sagte Energiepolitiker Kellner. Es sei frustrierend, schon wieder über leere Gasspeicher sprechen zu müssen, aber die Lage sei ernst. Die Füllstände der Gasspeicher liegen bei nur 52%. Endlich rollt auch in der Fußball-Bundesliga wieder der Ball. Heute Abend eröffnet Meister Bayern München mit einem Heimspiel gegen den VfB Stuttgart die 64. Bundesliga-Saison. Der Titelverteidiger gilt auch in der neuen Spielzeit als großer Favorit. Thomas Thonfeld berichtet.
3: Mit 16 Punkten Vorsprung sicherten sich die Bayern in der letzten Saison den Titel. Und die große Frage ist natürlich, kann sie ein Team stoppen und die Liga zumindest ganz oben etwas spannender machen? 14 Auftaktspiele in Serie haben die Münchner nicht verloren bei 12 Siegen. Und einer unter den 75.000 im Stadion wird heute ganz genau hingucken. Jürgen Klopp, der neue Bundestrainer.
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0: Popcorn für alle. Ich schmeiße eine Runde und heute geht's um einen Mann, der findet Kinder? Lieber nicht. Verantwortung? Schon gar nicht. Und Gefühle? Am besten ganz weit weg damit. Und plötzlich kommt da ein ziemlich eigenwilliger 12-Jähriger in sein Leben und stellt alles auf den Kopf. Popcorn für alle gibt's hier mit einem großen Filmklassiker und Musik daraus natürlich auch. Und das in knapp 10 Minuten.

0: für alle.
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2: About a Boy. Heute geht's um einen Mann, der sein Leben perfekt im Griff hat. Zumindest so lange niemand von ihm erwartet, dass er sich um irgendjemanden kümmert.
3: Du nutzloser, egoistischer, oberflächlicher Mistkerl.
2: Will Freeman, gespielt von Hugh Grant, ist reich, charmant und überzeugter Single. Sein Lebensmotto könnte lauten, bloß keine Verpflichtungen.
4: Das muss ein Scherz sein. Ich würde sie bei der Taufe fallen lassen und würde alle ihre Geburtstage vergessen bis auf ihren 18. Da würde ich sie betrunken machen und sie aller Wahrscheinlichkeit nach flachlegen.
2: Dann taucht Markus auf. 12 Jahre alt, sozial eher schwierig und mit einer Frisur, die aussieht, als hätte er beim Friseur einfach gesagt, machen Sie irgendwas.
5: Darf ich reinkommen?
4: Nein.
2: Markus sucht einen Freund, will eigentlich nur seine Ruhe.
5: Und im Alter bist du kinderlos und einsam.
4: Das will ich doch hoffen, ja?
2: Blöd nur, ausgerechnet, dieser Junge bringt das perfekt organisierte Nichtstun des überzeugten Singles komplett durcheinander.
4: Was willst du von mir, Markus?
5: Mama hat schon wieder eine Krise. Sie hockt zu Hause und heult den ganzen Tag.
4: Ich kann dir nicht behilflich sein bei wichtigen Dingen.
5: Du könntest das versuchen.
2: Und daraus wird eine wunderbar schräge Freundschaft. Denn manchmal braucht ein erwachsener Mann offenbar einen 12-Jährigen, der ihm erklärt, wie das Leben funktioniert.
5: Ich habe eine Ente getötet.
2: Ein kleiner kurioser Fakt. Will lebt von den Tantiemen eines Weihnachtsliedes, das sein Vater geschrieben hat. Er muss also tatsächlich nicht arbeiten und hat deshalb reichlich Zeit, sich Gedanken darüber zu machen, wie er möglichst wenig Verantwortung übernimmt. Und weil in About a Boy auch musikalisch einiges los ist, geht's jetzt zu einem Klassiker, der im Film zu hören ist. All I Have Is to Dream von den Everly Brothers. Dream.

0: Am Wochenende, um genau zu sein, morgen hat ein Heftchen Geburtstag. Das hatten wir alle schon mal in den Händen. Nee, liebe Männer, nicht den Playboy, das meine ich jetzt nicht. Ich meine die Mickey Maus. Mensch, vor 75 Jahren gab es das erste Mickey Maus Heft. Und darüber müssen wir hier bei Schwarzwaldradio natürlich sprechen.
1: Das allererste Mickey Maus Heft hat damals direkt mal Geschichte geschrieben. Es war nämlich die erste Zeitschrift in Deutschland, die komplett in Farbe gedruckt wurde. Verkauft wurde anfangs allerdings nicht mal die Hälfte der Auflage.
2: Und weil die Verkaufszahlen so schlecht waren, wurden die restlichen Exemplare einfach auf Schulhöfen verschenkt. Und das hat ganz offensichtlich was gebracht. Am Anfang kam das Mickey Maus Heft

0: einmal im Monat raus, später dann jede Woche.
1: Die erste Chefredakteurin Erika Fuchs war sehr kreativ beim Übersetzen aus dem Englischen. Von ihr kommen Ausdrücke wie Ächz, Stöhn oder Klirr. Diese Comicsprache wurde später sogar nach ihr benannt, der Erika-Tief.
0: 75 Pfennig hat die erste Ausgabe gekostet. Heute gilt das erste Mickey-Maus-Heft als das wertvollste deutschsprachige Comic-Heft. Sein Wert wird auf bis zu 50.000 Euro geschätzt.
2: Also, falls Sie da noch Mickey-Maus-Hefte auf dem Dachboden haben, nehmen Sie sich das Wochenende Zeit, gucken Sie genau nach. Vielleicht ist da die erste Ausgabe dabei. Könnte sich lohnen.

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7: In Haslach im Kinzigtal hängen noch ein paar zarte Wölkchen, sagt Nicole hier aus Baden-Württemberg. Ja, es ist aber eigentlich ganz freundlich. Es wird trotzdem wechselhafter im Laufe des Tages mit Regenschauern und Gewittern. Dazu 20 bis 34 Grad am wärmsten im Südosten Bayerns. Der Blick auf den Samstag, da haben wir 19 bis 27 Grad, also es geht deutlich nach unten. Im Nordwesten windig und schauerig, ansonsten auch ziemlich abwechslungsreich. Sonntag im Süden und Osten viel Sonne, im Norden und Westen Schauer und Wind und das bei bis zu 29 Grad.
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Alle 90er-Kids sind gefragt gleich bei unserem Google-Double hier bei Schwarzwaldradio. Klar, wir haben ja noch 100 Schwarzwaldtaler für Sie, auch am Freitag. Und heute geht's eben in die 90er. Und das Spielchen funktioniert so, dass ich von Google einen Songtext übersetzen lasse ins Deutsche heute. Und Sie sagen mir anhand dieser Übersetzung, um welchen Song es sich dreht. Ist alles ganz leicht. 100 Schwarzwaldtaler gibt's zu gewinnen. Machen wir auch gleich in 8 Minuten.

0: was man braucht, nachgoogeln, fertig. Also ist schon eine tolle Sache.
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2: Ist heute ganz kurz unser Google-Double und klingt folgendermaßen.
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2: So, das war's schon. Also, falls Sie eine Idee haben, was das für ein Song ist, welchen Song habe ich hier übersetzen lassen von Google, dann sagen Sie Bescheid. 0173 104 33 33. Wie immer unsere WhatsApp-Nummer, darüber können wir telefonieren. Und Sie können auch am allerschnellsten eine Sprachnachricht schicken. Oder Sie rufen an 0800 504 33 33. Nochmal das Google-Double für den Freitag.
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2: Bei Frank in Lübz in Mecklenburg-Vorpommern sieht der Freitagmorgen erstaunlich entspannt aus, hat er geschrieben. Und ja, das ist fast überall so. Also wir haben wirklich einen schönen Start ins Wochenende erwischt. Es wird nur leider nicht so bleiben. Es wird wolkiger, es kommt Regen, es kommen Schauer und Gewitter dazu im Laufe des Tages. Im Südosten kann es richtig heftig werden. 20 bis 34 Grad. Da haben wir die höchsten Temperaturen heute im Südosten, in Bayern. Morgen dann deutlich kühler, nur noch 27 Grad. Und am Sonntag, da hat der Osten gute Chancen auf einen trockenen und sonnigen Tag. Im Norden dagegen Schauer und mehr Wind und das bei 29 Grad für den Sonntag.
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3: Ich bin Fabian Schaffer, guten Morgen. Kanzler Merz hat sich in einer TV-Runde einen scharfen verbalen Schlagabtausch mit einer Kinderärztin geliefert. Die Ärztin aus Niedersachsen fragte den Kanzler bei RTL, warum er seinen Amtseid breche und menschenverachtende und zerstörerische Gesetze wie das Sparpaket bei den Gesundheitsausgaben erlasse.
4: Ich bin bereit, die Kritik anzunehmen. Aber uns nun und auch mir persönlich einen vorsätzlichen Bruch meines Amtseides vorzuwerfen, ist schon ziemlich harter Tobak. Dass wir Probleme haben. Und dass wir die lösen müssen. Einverstanden. Aber das geht zu weit.
3: Harsche Kritik bekam Merz auch von einem Vater zu hören, der monierte, die Politik lasse Familien mit Kindern allein. Unionsfraktionsvize Müller will Kohlekraftwerke wieder dauerhaft ans Netz bringen. Der CDU-Politiker sagte der Wirtschaftswoche, Reservekraftwerke, die bisher nur bei Dunkelflauten ohne Wind und Sonne einspringen, sollten wieder ständig laufen. Grund seien die hohen Gaspreise wegen des Iran-Kriegs. So ließen sich Strompreise senken und Gas sparen. Kohle gilt als sehr klimaschädliche Art der Stromerzeugung. Bei der katastrophalen Sturzflut in der Gebirgsregion zwischen Nepal und China sind mehr als 470 Menschen ums Leben gekommen. Das teilten die Behörden mit. Mehr als 1500 wurden gerettet, darunter viele Verletzte. Mehr als 1400 Menschen gelten weiter als vermisst. Wegen der hohen Gefahr neuer Überflutungen haben die Rettungskräfte in Tibet ihre Suche nach Überlebenden vorerst gestoppt. Über Deutschland hat es heute früh eine partielle Mondfinsternis gegeben. Zu sehen war davon wegen dichter Wolken aber praktisch nichts. Das hat der Deutsche Wetterdienst mitgeteilt. Der Mond war um 4.34 Uhr in den Erdschatten eingetreten. Gewitter und Bewölkung versperrten aber fast überall die Sicht. Eine totale Mondfinsternis gibt es dann Ende 2028.
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2: Na, haben wir's oder brauchen Sie es nochmal, unser Google-Double? Ach, ich spiel's Ihnen nochmal vor, wie immer.
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2: Na, welcher Song aus den 90ern könnte es sein? Den 90er-Tipp habe ich Ihnen schon gegeben und wenn Sie jetzt eine Idee haben, dann holen Sie sich doch einfach diese 100 Schwarzwaldtaler. Wäre das ein Deal? Ja, ich denke schon, ne? 0173 104 33 33, WhatsApp-Nummer, Telefonnummer ist auch vorhanden. Das ist die 0800 504 33 33. Ich drücke Ihnen die Daumen. Wir lösen auf nach Cher und Black. Guten Morgen.

0: Was man braucht, nachgoogeln, fertig. Also ist schon eine tolle Sache.
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2: Um welchen Song geht es hier?
3: Nenn mich Räuber, nenn mich falsch, nenn mich verrückt. 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
4: Eva, guten Morgen.
2: Eva, meine Liebe, geht's dir gut?
4: Mir geht's gut, ich bin ein bisschen müde, aber passt schon.
2: Na, dann geht's ja. Ja, mir geht's auch gut. Es ist Wochenende, olé.
4: Olé, genau. Ich muss auch zum Zahnarzt gleich.
2: Ah, oh du, da wollen wir dir den Tag mal ein bisschen versüßen. Was denkst du denn, was es für ein Song war?
4: Ja, Mr. Wayne von Culture Beat.
2: Na, ganz logisch.
4: Ja, das ist so meine Zeit gewesen.
2: Ja, meine auch. Eva, meine Liebe, 100 Schwarzwaldtaler kriegst du von mir, die schenke ich dir.
4: Und das ist aber lieb, dankeschön.
2: Und ich hoffe, der Zahnarztbesuch wird nicht allzu schlimm.
4: Das hoffe ich auch, Kathi, ganz ehrlich.
2: Ich drücke die Daumen, ganz dolle.
4: Danke.
2: Mach dir ansonsten ein schönes Wochenende, ja?
4: Ich danke dir. Wie funktioniert das mit dem Verschicken? Brauchst du irgendwas von mir? Irgendeine Adresse oder?
2: Na, ich hoffe, du bist als Talersammler registriert.
4: Ich glaube nicht.
2: Na, dann musst du das mal noch ganz schnell machen.
4: Ja.
2: Oder du machst das dann, wenn du vom Zahnarzt wiederkommst. Und dann sagst du mir einfach Bescheid, registrierst dich auf schwarzwaldradio.com.
4: Okay.
2: Und dann kannst du mit deinen gesammelten Talern natürlich in unserem Prämien-Shop schön einkaufen gehen.
4: Ja, das habe ich schon mal mir angeguckt. Ich hatte nur noch nicht geschafft, mich zu registrieren. Also das werde ich auf jeden Fall nachholen. Soll ich dann einfach noch mal eine WhatsApp schreiben, dass ich das gemacht habe?
2: So machen wir das.
4: Ja, perfekt. Ich danke dir.
2: Eva,
4: freue mich.
2: Schönen Freitag.
4: Ja, das wünsche ich dir auch. Bis bald.
2: Tschüss.
4: Tschüss.

Ich dreh am Rad. Wie immer freitags gibt's natürlich die Retro-Charts to go. Wir gucken mal in ein ganz bestimmtes Jahr. Und welches Jahr das ist, entscheidet immer das Glücksrad um diese Zeit. Also, drehen wir mal. Und da landen wir heute im Jahr 1999. Ach, das ist bestimmt auch ein schönes Jahr. Naja, ich gucke mir mal die Singlecharts an aus dem Jahr 1999, die Singlecharts vom 28. August. Und dann hören Sie das Ergebnis hier bei Schwarzwaldradio in 20 Minuten.

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8: Und da starten wir in ein sommerliches Wochenende. Gut, morgen gibt es mal so einen kleinen Knick, aber eigentlich ist es ganz hübsch. Wir gucken mal nach Sachsen-Anhalt, nach Harzgerode, um genau zu sein. Da ist nämlich der Christian am Start. Und da ist alles freundlich, alles strahlend blau. Aber im Laufe des Tages kommen da mehr Wolken ins Spiel. Dazu gibt es auch Regen, Schauer, Gewitter. Im Südosten wird es am heißesten heute, im Südosten Bayerns zum Beispiel, 34 Grad Höchsttemperatur. Und da kann es natürlich später dann in Sachen Gewitter auch richtig heftig zugehen. Deswegen kühlt es sich dann morgen ab, wenn die Gewitter weg sind. 27 Grad für den Samstag, auch da kann es ein paar Wolken geben, Schauer und Wind, alles dabei. Sonntag im Süden und Osten trocken und sonnig, im Norden und Westen Schauer und Wind. Und das bei 29 Grad für den Sonntag.
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3: 1999 habe ich Ihnen versprochen und 99 kriegen Sie natürlich auch. Und da war in den Charts, in den deutschen Single-Charts am 28. August 1999 so einiges an Sommermusik los. Luna mit dem Mambo Leo. Dann waren natürlich die Venga Boys ganz weit vorn. Christina Aguilera war gerade auf dem aufsteigenden Ast.

0: Dann hatten wir das Wemdu Project. Da haben wir alle gezappelt auf der Tanzfläche.
1: Läuft heute noch. Und der hier läuft heute auch immer noch.
0: Lou Bega mit seinem Mambo Number 5 natürlich auch ganz, ganz vorn dabei. Am 28. August 1999. Und dann hatten wir noch jede Menge deutsche Musik. Von Sascha zum Beispiel. Der kam um die Ecke mit I Feel Lonely. Eiffel 65, gut, nicht aus Deutschland, aber Blue auch ganz vorn dabei. Und ich spiele Ihnen Musik aus Deutschland jetzt von Freundeskreis aus dem Jahr 1999 mit dir.

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1: Bleib freundlich.
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12: Und da schauen wir nach Varel in Niedersachsen zum Michael. Schönen guten Morgen und der meldet uns entspanntes Wochenendwetter. Es ist sehr, sehr mild mit 17 Grad und es wird noch ein ganzes Stück wärmer heute. Es werden heute bis zu 34 Grad. Das allerdings nur im Südosten Bayern. Da wird es heute am heißesten.

0: Dann haben wir Schauer und Gewitter dabei, zumindest dann am Nachmittag. Und morgen mit 19 bis 27 Grad deutlich kühler. Dazu im Nordwesten Wind und Schauer. Sonntag im Süden und Osten sonnig, im Norden und Westen wieder Schauer und Wind. Und das bei 29 Grad.
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2: Ich bin Fabian Schaffer, guten Morgen. Der norwegische König Harald ist im Alter von 89 Jahren gestorben. Das teilte das norwegische Königshaus mit. Damit ist sein Sohn Hakon der neue König von Norwegen. Harald saß mehr als 3 Jahrzehnte auf dem norwegischen Thron. Zuletzt hatte der älteste amtierende Monarch Europas wiederholt mit gesundheitlichen Problemen zu kämpfen. Die Grünen fordern die Bundesregierung angesichts der niedrigen Füllstände der Gasspeicher zum Handeln auf. Die Regierung müsse jetzt einen Gipfel zur Versorgungssicherheit mit Gas machen, sagte Energiepolitiker Kellner. Fiona Reinert berichtet.
3: Die Lage sei ernst, da die Füllstände der Gasspeicher bei nur 52% lägen. Ohne schnelle Lösungen werde der Winter teuer für Industrie und Haushalte. Das Wirtschaftsministerium dagegen betont, dass im kommenden Winter keine Gasmangellage zu erwarten ist.
2: Mehr als 11 Jahre nach dem Absturz einer Germanwings-Maschine in den französischen Alpen beginnt heute in Braunschweig ein neuer Schmerzensgeldprozess. Hinterbliebene fordern jeweils bis zu 110.000 Euro vom Staat. Nach ihrer Überzeugung ist die Flugtauglichkeit des Co-Piloten, der den Absturz mit 150 Toten absichtlich herbeiführte, nicht ausreichend überwacht worden. 200-Meter-Europameister Owen Anser akzeptiert eine 4-jährige Sperre nicht und hat ein Disziplinarverfahren beim deutschen Sportschiedsgericht beantragt. Die Sperre hatte die nationale Anti-Doping-Agentur vorgeschlagen. Sie wirft Anser vor, einen Dopingtest verweigert zu haben. Der bestreitet das.
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0: Ein Kammertheater und AC/DC-Musik. Das klingt jetzt für den ersten Moment ein bisschen komisch, ist aber Realität, beziehungsweise wird Realität. Und da passiert was richtig Geniales im Kammertheater Karlsruhe. Was da los ist, Sie werden es gleich hören nach Status Quo und Michael McDonald.

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1: Es gibt ja ganz wenige Bands, die die Rockmusik so geprägt haben wie AC/DC. Harte Riffs, jede Menge Energie und natürlich Lieder, die bis heute Stadien füllen und die jeder mitsingen kann. Mit Highway to Hell bringt das Kammertheater Karlsruhe jetzt eine Tribute-Show auf die Bühne, die den Sound und die Geschichte der Rocklegenden feiert. Christine Gnahn hat das Ganze inszeniert und mit ihr spreche ich jetzt genau darüber. Christine, AC/DC auf eine Theaterbühne bringen, wie soll das funktionieren?
2: Naja, man nimmt eine Coverband und ein paar Schauspieler, lässt sich eine gute Geschichte schreiben und los geht's. Das ist eigentlich ganz

0: einfach. Das Schwierigste ist, die Entscheidung es zu tun, glaube ich.
1: Und ihr macht ja nicht nur quasi eine Coverband, die ihr erst auf die Theaterbühne stellt, sondern ihr habt eine richtige Geschichte drumherum erzählt.
0: Wir haben ziemlich schnell beschlossen, dass wir nicht schon wieder eine Geschichte über eine Band mit Drogenexzessen und Alkohol und Frauen und weiß der Geier was erzählen wollen. Das wiederholt sich ja leider nur allzu oft. Sondern dass wir versuchen wollen, die Musik der Band in eine Geschichte einzubetten. Das ist was, was einen mitnimmt auf eine Reise zurück in seine eigene Jugend. Und jeder, der sich jung geblieben fühlt, fühlt sich, glaube ich, in der Show wohl.
1: Wäre es das auch, was du dir wünschen würdest, wenn die Leute aus dem Theater dann rausgehen nach der Show?
0: Also in allererster Linie wollen wir gut unterhalten. Das ist das A und O und begeistern. Alles, was Energie, Freude, Inspiration und jetzt sage ich vielleicht was sehr altbackenes Gemeinschaftsgefühl bringt heutzutage in diese Gesellschaft, macht einen jünger und frischer und lebensmutiger. Und sorry, aber das ist das, was wir brauchen.
1: Highway to Hell, Tribute to AC/DC, feiert am 4. September Premiere im Kammertheater Karlsruhe. Weitere Vorstellungen gibt es noch bis zum 11. Oktober. Alle Infos gibt's unter kammertheater-karlsruhe.de.
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0: Der Kaffee darf heute ruhig ein bisschen stärker sein. Schließlich müssen wir den Freitag noch durchhalten. Ich hoffe, Sie haben einen schönen Morgen gehabt bisher. Hier ist Schwarzwaldradio. Ich wünsche Ihnen einen schönen Start ins Wochenende. Musikwünsche gehen bei uns natürlich auch immer an die 0173 104 33 33.
1: Guten Morgen, liebes Schwarzwaldteam. Ich war genau vor 5 Monaten mit meinen Eltern am 28. März in Las Vegas im Sphere bei den Eagles. Und das war einfach nur hammergeil. Und kann ich auch nur jedem empfehlen, einmal, dass, wenn man die Chance hat, die Eagles live zu sehen in Las Vegas, einfach unglaublich. Und deswegen wünsche ich mir von den Eagles Take It Easy und wünsche euch noch einen schönen Tag. Macht's gut.
0: Mit den Eltern einfach mal nach Las Vegas geflogen. Wie geil ist das denn? Hast du gut gemacht. So, und damit du auch noch mal dieses Live-Feeling kriegst, gibt's die Eagles jetzt mit Take It Easy natürlich in der Live-Version.

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0: Schwarzwaldradio hier am Freitag und heute ist so ein Jahrestag, bei dem man sofort diese vier Worte hier im Kopf hat. I have a dream. Was an diesem Tag in Washington passiert ist, warum überhaupt hunderttausende Menschen dort zusammengekommen sind und wie aus einer politischen Demonstration ein ganz historischer Moment geworden ist. Das erzählt uns jetzt unsere Linda.
1: 28. August 1963, Washington D.C. Mehr als 250.000 Menschen kommen zum March on Washington for Jobs and Freedom. Sie wollen gleiche Rechte, ein Ende der Rassentrennung und bessere Chancen für schwarze Amerikaner. Und sie wollen vor allem eins, politischen Druck machen. Denn Präsident John F. Kennedy hat gerade ein Bürgerrechtsgesetz auf den Weg gebracht und die Bürgerrechtsbewegung will, dass der Kongress es auch wirklich durchsetzt. Die Demonstration läuft erstaunlich friedlich ab, obwohl vorher sogar vor Unruhen gewarnt worden ist. Und dann steht Martin Luther King am Lincoln Memorial vor dieser riesigen Menschenmenge. Eigentlich hatte er eine vorbereitete Rede dabei. Aber während des Vortrags entscheidet er sich, seine berühmte I have a dream Passage zu sprechen. Teile davon hatte er schon früher verwendet. An diesem Tag wird aber daraus Geschichte. King spricht von einem Amerika, in dem Menschen nicht nach ihrer Hautfarbe beurteilt werden und in dem Freiheit und Gleichheit wirklich für alle gelten. Die Rede wird landesweit übertragen und macht King endgültig zu einer der bekanntesten Stimmen der amerikanischen Bürgerrechtsbewegung. Und tatsächlich folgt weniger als ein Jahr später ein entscheidender politischer Schritt. Am 2. Juli 1964 unterschreibt Präsident Lyndon B. Johnson den Civil Rights Act. Das Gesetz verbietet unter anderem Rassendiskriminierung in öffentlichen Einrichtungen und am Arbeitsplatz und erleichtert die Durchsetzung des Wahlrechts.
0: Und dieser historische Tag hatte natürlich auch seinen ganz eigenen Soundtrack. Auf der Bühne standen unter anderem Mahalia Jackson, Bob Dylan haben wir vorhin schon gehört und auch Joan Baez war beim Marsch dabei. Die hören wir jetzt mit einem ziemlich passenden Song, wie ich finde, Brothers in Arms.
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1: Wir winken nach Büdingen in Hessen zum Frank, der uns einen sehr, sehr blauen Himmel meldet. Später kommen allerdings mehr Wolken überall an in Deutschland. Regen, Schauer und Gewitter haben wir alles dabei heute bei 20 bis 34 Grad am wärmsten im Osten Bayerns heute. Samstag, also morgen, wird es kühler mit 19 bis 27 Grad und im Nordwesten wird es sehr, sehr windig. Ansonsten auch ein paar Schauer und Gewitter dabei morgen. Am Sonntag im Süden und Osten mehr Sonne, im Norden und Westen Schauer und Wind und das bei bis zu 29 Grad für den Sonntag.
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2: Ich bin Fabian Schaffer. Er war der älteste regierende Monarch Europas und hatte in den vergangenen Jahren immer wieder mit Krankheiten zu kämpfen. Jetzt ist der norwegische König Harald im Alter von 89 Jahren in Oslo gestorben. Er sei friedlich eingeschlafen, teilte das Königshaus mit. Sein Sohn Hakon erbt nun den Thron. Nach dem US-Prozess gegen Meta fordern Verbraucherschützer auch für Deutschland strengere Social-Media-Regeln. Schutzmaßnahmen wie Zeitlimits könnten den Nutzungsdruck von Minderjährigen verringern, so die Chefin des Bundesverbands der Verbraucherzentralen POP. Das reiche aber nicht aus. Fiona Reinert berichtet.
3: Es dürfe nicht das Ziel sein, Kindern einfach nur Nutzungsgrenzen zu setzen. Stattdessen brauche es Plattformen, die von vornherein sicher sind und wo Kinder und Jugendliche geschützt werden, anstatt sie Algorithmen auszusetzen, die darauf ausgelegt sind, ihre Aufmerksamkeit möglichst lange zu binden. Hintergrund des Ganzen ist ein Prozess um Social-Media-Sucht in den USA.
2: Bauministerin Huberts hält einen Mietendeckel, wie ihn die Linke fordert, für unrealistisch. Der SPD-Politikerin fehlten dafür Mehrheiten und Praktikabilität. Die Linke hatte gestern ein Modell mit Mietenstopp und lokal unterschiedlichen Obergrenzen vorgestellt. Huberts fordert stattdessen faire Marktregeln und mehr Wohnungsangebot, da bezahlbarer Wohnraum fehle. Sprinter und Unser akzeptiert die von der NADA vorgeschlagene 4-Jahres-Sperre nicht und verlangt ein Disziplinarverfahren vor dem deutschen Sportschiedsgericht. Ihm wird vorgeworfen, im Juli einen Dopingtest verweigert zu haben.
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1: Auf geht's, die letzten Meter bis zum Wochenende schaffen wir auch noch. Schönen Freitag wünsche ich.

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0: Und schon sind wir mitten im Vormittag. Hier ist Schwarzwaldradio. Ich wünsche einen schönen Start ins Wochenende.
1: Guten Morgen, liebe Kathi. Ich bin die Feli aus Ottenreuth. Ich wünsche mir gerne Alice Cooper. Wenn ihr das habt, könnt ihr es gerne spielen.
0: Na, da bin ich aber froh, dass wir das gerne spielen können. Alice Cooper, Feli. Meine Liebe, das ist ja ein geiler Wunsch. Und da spiele ich dir natürlich meinen Alice Cooper Lieblingssong. Und das ist selbstverständlich Poison. Und den gibt's jetzt hier bei Schwarzwaldradio.

So, nicht vom Wetter ärgern lassen da draußen. Es wird heute ein bisschen wild zugehen im Laufe des Tages. Ich hoffe, Sie haben trotzdem einen schönen Freitag und einen schönen Start ins Wochenende mit Jochen Kneifeld heute hier ab 10:30. Ich packe meine Sachen, mache mich auf ins Wochenende. Aber so lange bin ich gar nicht weg. Morgen Nachmittag hören wir uns hier bei Schwarzwaldradio schon wieder. Bis dahin, passen Sie auf sich auf. 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
7: 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Einen schönen Freitagmorgen. Ich hoffe, alles tipptopp fit, denn wir steigen ein ins Wochenende. Wir haben Freitag.

Morgen hier mit Schwarzwaldradio. Jetzt habe ich einen Welthit aufliegen, der war eigentlich nur ein privater Scherz. Randy Bachman sang das berühmte Stottern für seinen Bruder Gary ein, der selbst stotterte. Die Aufnahme war ja nur ein

0: Studiotest und sollte nie veröffentlicht werden. Die Plattenfirma hörte das, bestand aber genau auf dieser Version und machte daraus den einzigen US-Nummer-1-Hit von Backman Turner Overdrive. Eine Neuaufnahme ohne Stottern klang Backman zufolge viel zu sehr nach Frank Sinatra. Also blieb der Scherz drin und wurde Musikgeschichte. Backman Turner Overdrive, You Ain't Seen Nothing Yet.
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Schwarzwald Radio ist hier, einen schönen Freitagmorgen. Jetzt nehmen wir mal einen Song komplett auseinander und wie der entstanden ist. Dream Warriors, my definition of a bombastic jazz style. Das Fundament dieses Songs war in Kanada praktisch Fernsehmusik. Quincy Jones, Soul Bossa Nova, die Erkennungsmelodie der Quizshow Definition. Rapper King Lou hörte das Stück Jahre später zufällig in einem Londoner Club und erfuhr dort überhaupt erst, dass es von Quincy Jones stammt. Er baute daraus den Hit und bekam ja sogar persönlich den Segen von Quincy. Ein Fernsehjingle wird Hip-Hop-Geschichte. Dream Warriors und My Definition of a Boombastic Jazz Style. My definition of a boombastic.

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1: Hallo, hallo alle zusammen an diesem Freitag. Musikwünsche sind immer gerne gesehen von Ihnen. Sie können mithelfen, die Playlist zu erweitern. Mit Ihrer Sprachnachricht und Ihren Musikwünschen 01731 04 33 33. Feiern wir doch erstmal das Wochenende.
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1: Ja, und in der nächsten Stunde habe ich was für Sie vorbereitet. Es gibt nämlich Popcorn für alle. Denn heute vor 40 Jahren erlebte Deutschland eine Kinopremiere. Highlander kam, ey. Und dazu haben wir natürlich den passenden Soundtrack mit Queen. Dranbleiben lohnt sich.

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7: Ja, der Freitag ist heute wechselhaft mit teils kräftigen Schauern und Gewittern. Örtlich besteht auch Unwettergefahr. Im Süden Bayerns zunächst noch länger freundlich, 22 bis 32 Grad. Morgen blicken wir auf den Samstag. An der Nordsee öfter Regen, sonst meist freundlich mit nur einzelnen Schauern. Zum Abend auch im Westen wird es häufiger regnen, 21 bis 27 Grad. Ein paar Temperaturen von unseren Wetterwächtern. Lutz aus Berlin-Pankow meldet 20 Grad, bedeckter Himmel. Und Ingrid aus Mannheim 20 Grad. Es regnet.
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8: Ich bin Fabian Schaffer. Die Arbeitslosigkeit in Deutschland ist im August gestiegen. Nach Angaben der Bundesagentur für Arbeit waren über 3 Millionen Menschen ohne Job, 54.000 mehr als im Vormonat. Die Arbeitslosenquote liegt jetzt bei 6,5%. Agenturchefin Nahles spricht von wenig Dynamik am Arbeitsmarkt. Die verhaltene Entwicklung der vergangenen Monate setze sich fort. Er war der älteste regierende Monarch Europas und hatte in den vergangenen Jahren immer wieder mit Krankheiten zu kämpfen. Jetzt ist der norwegische König Harald im Alter von 89 Jahren gestorben.

0: Sigrid Harms berichtet aus Oslo.
1: König Harald war ein Monarch der alten Schule. Abdanken kam für ihn nicht in Frage. Wir halten durch bis zum Bitter End, war sein Motto. Auch wenn es ihm gesundheitlich immer schlechter ging. Er war ein König zum Anfassen, reiste bis ins kleinste Dorf, schüttelte Hände und hörte zu.
0: Die Grünen fordern die Bundesregierung angesichts der niedrigen Füllstände der Gasspeicher zum Handeln auf. Die Regierung müsse jetzt einen Gipfel zur Versorgungssicherheit mit Gas machen, sagte Energiepolitiker Kellner. Es sei frustrierend, schon wieder über leere Gasspeicher sprechen zu müssen, aber die Lage sei ernst. Die Füllstände der Gasspeicher liegen bei nur 52%. Der FC Bayern und der VfB Stuttgart eröffnen am Abend in München die 64. Saison der Fußball-Bundesliga. Anstoß ist um 20.30 Uhr. Der amtierende deutsche Meister und Pokalsieger Bayern München geht als Favorit in die neue Spielzeit.
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3: Es kann nur einen geben. Was denn? Ein Kuckuck? Oh, das Schwarzwaldradio. Es kann nur einen geben. Heute vor 40 Jahren Kinopremiere Highlander. Dazu haben wir den passenden Soundtrack und auch Popcorn für alle. Wunderbar. Und wir hören in dieser Stunde die allererste Platte von einem Kerl, der erst 19 war, Elvis Presley hieß und später The King wurde. Also das alles und noch viel mehr in dieser Stunde. Bleiben Sie dran.

0: Freitagvormittag hier mit Schwarzwaldradio. Heute vor genau 40 Jahren, 28. August 1986, erlebte Deutschland eine Kinopremiere, die sich ins kollektive Gedächtnis gebrannt hat. Und einen Soundtrack, der das erst recht gemacht hat. Highlander kam in die deutschen Kinos. Conor McLeod, unsterblicher Krieger aus den schottischen Highlands, kämpft sich durch die Jahrhunderte. Das ist doch ein Popcorn für alle jetzt bei Schwarzwaldradio.
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3: Unsterblich sein, der größte Wunsch der Menschheit. Dazu braucht's halt einen Fantasy-Film. Highlander. Es kann nur einen geben. Fantasy-Action von 1986 mit Christopher Lambert.
4: Sie haben uns immer noch nicht verraten, woher Sie kommen.
5: Ich lebe da, wo es mir gefällt.
6: Ihr habt den Teufel in euch.
7: Wir sind Blutsverwandte seit 20 Jahren.
8: Aber mir ist offenbar geworden, dass du von Geburt an anders bist. Deshalb fürchten die Menschen dich und versuchen, dich zu vertreiben.

0: wie die Leute deines Dorfes es getan haben.
1: Also, Brenda, wenn Sie mich fragen, haben Sie es mit einem Typen zu tun, der seit mindestens 460 Jahren hier rumschleicht.
2: Das klingt einfach unglaublich. Was können Sie mir über einen wahnsinnigen Hünen von 2 Meter Größe erzählen, der mit einem Breitschwert um 1 Uhr früh im New York von 1985 herumfuhrwerkt?
3: Nicht viel. In der Tiefgarage in New York liefern sich 2 Männer einen Kampf mit Schwertern. Gleich mal eine Enthauptung zum Start. Natürlich gewinnt Connor McLeod unfair. Er ist ja unsterblich. Kommt aus dem Jahr 1518 aus den schottischen Highlands. Soll nach einem Kampf gegen den Schwarzen Ritter verbrannt werden. Wird aber nur verbannt. Kein Druckfehler. Viele Rückblenden, Ortswechsel, Zeitsprünge und History. Und dann auch Fortsetzungen.
4: Ich bin Connor McLeod vom Clan der McLeod. Geboren wurde ich 1518 im Dorf Glenfinnan am Ufer des Loch Shiel. Und ich bin unsterblich.
3: Opulente Landschaftsbilder, große Worte und Schlachten. Eins steht fest, mit dem Soundtrack von Bad Boys Blue hätte das nicht funktioniert. Dafür braucht's schon Queen mit Princess of the Universe.

Und jetzt gibt's eine kleine Überraschung in Deutschlands größter Jukebox. Die sind gerade mit dem Auto unterwegs und die Ann-Christine, die schreibt mir eine WhatsApp ins Studio. Mein Mann sitzt neben mir, ich kann keine Sprachnachricht machen. Und sie schreibt, liebes Schwarzwald-Radio-Team, mein Mann, Mario und ich sind auf dem Weg in ein Wellness-Wochenende. Ohne Hunde, ohne Kind, ohne Stress. Und als Einstimmung hören wir euch gerne zu und würden uns über folgenden Song freuen. Copacabana von Barry Manilow. Ganz lieben Dank und viele Grüße von Ann-Christine. Also dann habt mal ein schönes Wellness-Wochenende und genießt die Tage ohne Hund, ohne Kind und ohne Kopf.

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2: Und heute gehen wir zurück zu einem Moment, in dem der King noch gar kein King war. In der Billboard-Ausgabe vom 28. August 1954 tauchte ein 19-jähriger Elvis Presley erstmals in den regionalen Memphis-Charts auf. Platz 3 mit Blue Moon of Kentucky. Noch keine Welthysterie, keine Las Vegas-Anzüge, einfach ein junger Kerl aus Memphis und seine allererste Platte. Und was für eine Platte. Blue Moon of Kentucky, ja, das war die B-Seite von That's Alright. Elvis' allererster Sun-Single. Das Original von Bluegrass-Legende Bill Monroe war ein Country-Walzer. Elvis, Scotty Moore und Bill Black treten das Ding 1954 kurzerhand auf Rockabilly-Temperatur. Vor 72 Jahren Platz 3 in Memphis. Was danach kam, wissen wir. Musikgeschichte. Elvis Presley und Blue Moon of Kentucky.

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1: Sonntagmorgen wird zurückgespult. Die Schwarzwaldradio-Zeitmaschine mit Uwe Carsten landet im Jahr 1985. Das Jahr von Live Aids, dem

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1: 19 Grad, bedeckter Himmel haben wir in Wiesbaden. Danke an Wetterwächterin Christine und Christian aus Leipzig. 23 Grad, bedeckter Himmel. Heute wechselhaft mit teils kräftigen Schauern und Gewittern. Örtlich besteht auch Unwettergefahr. Im Süden Bayerns zunächst noch länger freundlich. 22 bis 32 Grad. Morgen dann der Samstag. An der Nordsee öfter Regen. Sonst ist es meist freundlich mit nur einzelnen Schauern. Zum Abend auch im Westen häufiger Regen. 21 bis 27 Grad.
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2: Ich bin Fabian Schaffer. Am deutschen Arbeitsmarkt zeigt sich weiter wenig Bewegung. Die Zahl der Arbeitslosen in Deutschland ist im August um 54.000 auf 3.061.000 Menschen gestiegen. Ein Anstieg der Arbeitslosigkeit im August ist allerdings normal, Janina Singer berichtet.
3: Weil Ausbildungsverträge und Schulzeiten enden, melden sich im August vor allem oft viele junge Menschen arbeitslos. Im Vergleich zum letzten Jahr waren im August aber 36.000 Menschen mehr ohne Job, so die Bundesagentur für Arbeit in Nürnberg. Die Arbeitslosenquote ist auch noch mal leicht gestiegen auf 6,5%.
2: Der norwegische König Harald ist im Alter von 89 Jahren gestorben. Das teilte das norwegische Königshaus mit. Damit ist sein Sohn Hakon der neue König von Norwegen. Harald saß mehr als 3 Jahrzehnte auf dem norwegischen Thron. Zuletzt hatte der älteste amtierende Monarch Europas wiederholt mit gesundheitlichen Problemen zu kämpfen. Verbraucherschützer fordern strengere Social-Media-Regeln für Kinder in Deutschland. Anlass ist ein Vergleich in den USA, der Meta zu Änderungen seiner Apps für Minderjährige verpflichtet. Verbraucherzentrale-Chefin Popp fordert mehr, Plattformen müssten von vornherein sicher sein, statt nur Nutzungsgrenzen zu setzen. Riskante Funktionen sollten erst für Erwachsene freigeschaltet werden, sagte Popp dem Redaktionsnetzwerk Deutschland. 200-Meter-Europameister Owen Anser akzeptiert eine 4-jährige Sperre nicht und hat ein Disziplinarverfahren beim deutschen Sportschiedsgericht beantragt. Die Sperre hatte die nationale Anti-Doping-Agentur vorgeschlagen. Sie wirft Anser vor, einen Dopingtest verweigert zu haben. Der bestreitet das.
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1: In diesen Tagen werden die Flipflops dann auch ein bisschen nass. Oh, das ist ein ganz knatschiges Gefühl, wenn man so mit nassen Füßen in die Flipflops steigt und dann da rumläuft. Oh, das ist eine schwammige Angelegenheit. Aber unser Flipflop-Flair, ja, das ist ein Rock'n'Roll-Klassiker. Einmal durch die Karibik geschickt. Peter Tosh nimmt Chuck Berrys Johnny B. Goode und macht daraus Reggae mit ordentlich Hüftschwung. Gleich hier bei Schwarzwaldradio.

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1: Und dann nehmen wir heute einen Rock'n'Roll-Klassiker, ziehen ihm Sandalen an und schicken ihn einmal quer durch die Karibik. Peter Tosh mit Johnny B. Goode. Chuck Berry schrieb das Original 1958. Peter Tosh machte daraus 1983 einen mächtig groovenden Reggae-Trip. Und Tosh verlegte Johnny in seiner Version kurzerhand nach Jamaika. Und aus amerikanischem Rock'n'Roll wurde damit praktisch Johnny B. Reggae. Die Nummer schaffte es sogar in die britischen Charts. Also Gitarrenriff vorne, Reggae-Puls hinten und dazwischen ordentlich Sonne im Takt. Peter Tosh und Johnny B. Goode, unser Flip-Flop-Flair jetzt bei Schwarzwaldradio.

Jetzt machen wir klicketi-klick, klicketi-klack. Wir klicken uns einfach mal in Social Media von Schwarzwaldradio auf Instagram und Facebook. Hintergründe und Musikgeschichten rund um die Oldies der 60er bis 90er findet ihr natürlich bei uns bei Schwarzwaldradio Social Media. Also am besten abonnieren das Ganze, und heute feiern wir

eine Frau, die Country-Musik in den 90ern endgültig poptauglich gemacht hat. Shania Twain wird heute 61. Mit Ohrwürmern wie That Don't Impress Me Much oder Man, Feel Like a Woman. Ja, wurde die Kanadierin zum Weltstar und zur erfolgreichsten Country-Sängerin aller Zeiten. Und von Ruhestand keine Spur. Im Juli, ja, erschien ihr 7. Studioalbum Little Miss Twain. Also es lohnt sich auf alle Fälle mal reinzuklicken auf Social Media, Instagram und Facebook. Und da spielen wir doch was Schönes. Ich würde sagen aus dem Jahre 98, That Don't Impress Me Much. Und Shania Twain, Happy Birthday heute zu deinem 61. Oh.

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1: Hallo Schwarzwaldradio, hier ist Uli aus Mannheim. Ich hätte da einen flippigen Wunsch zum Wochenende. Marius Müller-Westernhagen mit Johnny Walker. Und wenn es eine Live-Version davon gibt, dann wäre die noch besser. Vielen Dank, tschüss und schönes Wochenende.
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0: Einen schönen Freitag, ein tolles Wochenende mit Schwarzwaldradio. Und jetzt begeben wir uns mal wieder in den Schwarzwald. Es wird felsig, schmal und ziemlich spektakulär im Schwarzwald. Heute geht's mit Linda aus der Redaktion zum Karlsruher Grat bei Ottenhöfen. Eine Tour für alle, die Aussicht mögen und ein bisschen Trittsicherheit mitbringen.
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2: Der Schwarzwald kann nicht nur Kuckucksuhren und Torte. Der kann auch Abenteuer. Der Karlsruher Grat bei Ottenhöfen gehört zu den spektakulärsten Wanderwegen im Nordschwarzwald. Dort läuft man nämlich nicht einfach nur durch den Wald, sondern teilweise auch direkt über schmale Felsen. Fast ein bisschen wie in den Alpen. An manchen Stellen muss man sogar die Hände zur Hilfe nehmen und ein bisschen klettern. Dafür wird man oben mit einem Wahnsinnsblick über die Rheinebene und die Schwarzwaldberge belohnt. Und genau deswegen lieben viele Wanderfans diesen Ort total.
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0: Jetzt gibt es bei Schwarzwaldradio in Deutschlands größter Jukebox eine Hörerin-Premiere. Eine Hörerin, die uns zum allerersten Mal hört und entdeckt hat. Ja, mit einem DAB Plus Gerät würde ich mal sagen. Damit kann man Schwarzwaldradio bundesweit hören. DAB Plus digital, entweder mit einem Empfangsgerät oder im Autoradio. Und wir wollen jetzt mal genau wissen, wie es dazu kam und was sie sich vor allen Dingen wünscht.
1: Hallo, liebes Schwarzwaldradio. Ja, mein Mann hat uns ein Küchenradio gekauft und ich benutze es heute zum ersten Mal. Und dabei höre ich auch zum ersten Mal das Schwarzwaldradio. Ich habe richtig gute Laune und ich bin super nostalgisch, weil mich Radio hören total an meine Kindheit erinnert. Ich sitze gerade im Homeoffice, bereite Unterricht vor als Referendarin für nach den Sommerferien und wünsche mir 9to5 von Dolly Parton. Liebe Grüße.
0: Ja, ganz liebe Grüße zurück und herzlich willkommen bei Schwarzwaldradio, liebe Ronja.
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4: In Ingolstadt in Bayern, da haben wir 23 Grad, bedeckter Himmel, danke an Wetterwächterin Mia. Und Karl aus Waldstetten in Baden-Württemberg meldet 21 Grad, es regnet. Heute der Freitag, der ist wechselhaft mit teils kräftigen Schauern und Gewittern. Örtlich besteht Unwettergefahr. Im Süden Bayerns zunächst noch länger freundlich, 22 bis 32 Grad. Morgen der Samstag, an der Nordsee öfter Regen, sonst meist freundlich mit einzelnen Schauern. Zum Abend auch im Westen wieder häufiger Regen, 21 bis 27 Grad.
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5: Ich bin Fabian Schaffer. Eine vierköpfige deutsche Familie ist im Katastrophengebiet in Nepal gerettet worden. Sie sei zusammen mit anderen Geretteten per Hubschrauber zu einem Camp gebracht worden, sagte ein Armeesprecher. Unterdessen ist die Zahl der Todesopfer nach der Flutkatastrophe im Himalaya-Gebirge auf mehr als 500 gestiegen. Hunderte werden noch vermisst. Das Landgericht Braunschweig macht Hinterbliebenen des Germanwings-Absturzes wenig Hoffnung auf zusätzliches Schmerzensgeld. Die Kammer geht davon aus, dass die Klage keine Erfolgsaussicht hat. Ansprüche seien eher gegen die Fluggesellschaft geltend zu machen. 30 Hinterbliebene fordern jeweils bis zu 110.000 Euro von der Bundesrepublik, weil die Flugtauglichkeit des Co-Piloten nicht ausreichend überwacht worden sei. Die Debatte über Sozialreformen und mögliche Einschnitte bei der gesetzlichen Krankenversicherung und bei der Rente verunsichert viele Menschen in Deutschland und könnte den wirtschaftlichen Aufschwung bremsen. Zu diesem Ergebnis kommt eine Studie der gewerkschaftsnahen Hans-Böckler-Stiftung. Rund 81% der Befragten machen sich demnach Sorgen um ihre finanzielle Absicherung. 42% schränken deshalb ihre Konsumausgaben ein. Endlich rollt auch in der Fußball-Bundesliga wieder der Ball. Heute Abend eröffnet Meister Bayern München mit einem Heimspiel gegen den VfB Stuttgart die 64. Bundesliga-Saison. Der Titelverteidiger gilt auch in der neuen Spielzeit als großer Favorit. Thomas Thonfeld berichtet.
6: Mit 16 Punkten Vorsprung sicherten sich die Bayern in der letzten Saison den Titel. Und die große Frage ist natürlich, kann sie ein Team stoppen und die Liga zumindest ganz oben etwas spannender machen? 14 Auftaktspiele in Serie haben die Münchner nicht verloren bei 12 Siegen. Und einer unter den 75.000 im Stadion wird heute ganz genau hingucken. Jürgen Klopp, der neue Bundestrainer.
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4: 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Jetzt Spielmann-Quiz. Wer bin ich? Heute suchen wir einen Mann, den Millionen vielleicht sogar mit geschlossenen Augen besser erkannt haben als mit offenen. Schauspieler war er, Theatermann, Synchronsprecher. Und heute vor 21 Jahren, 28. August 2005, ist er im Alter von 75 Jahren verstorben. Also, wir spielen gleich Wer bin ich? Erkennen Sie, wer dieser Mann ist, den wir suchen und gewinnen 100 Schwarzwaldtaler. Und ich sage Ihnen auch gleich, was man mit den Schwarzwaldtalern so alles anstellen kann hier bei Schwarzwaldradio.

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1: Ja, finden Sie das heute heraus. Wer könnte ich denn sein? Hier kommen die ersten Hinweise. Ja, geboren wurde ich 1929 in Wilhelmshaven als Hans Joachim Schmidt. Und meine Karriere begann, naja, nicht gerade mit rotem Teppich. Bei der berühmten Otto-Falkenberg-Schule fiel ich zunächst zweimal durch die Aufnahmeprüfung. Aufgegeben habe ich trotzdem nicht. 1950 stand ich bereits an den Münchner Kammerspielen. Später wurde ich sogar bayerischer Staatsschauspieler. Heute vor 21 Jahren bin ich verstorben, am 28. August 2005 im Alter von 75 Jahren. Gleich gibt's noch ein paar mehr Hinweise und wenn Sie es herausfinden, gibt's 100 Schwarzwaldtaler. 0173 104 33 33. Die Lösung bitte per Sprachnachricht ins Studio. Schwarzwaldradio, Sie am Freitag. Schönes Wochenende.

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1: Also jetzt wird es noch ein bisschen deutlicher, wer ich heute bin. Wen suchen wir? Das sollen Sie herausfinden. Denn mein Gesicht kennt man aus Filmen wie Das Wirtshaus im Spessart, Pepe der Paukerschreck und sogar einem Edgar Wallace-Krimi. Aber meine Stimme, die konnte viel, viel mehr. Ich war unter anderem die Stimme von dem Schlossgespenst Huibu. Und ja, Anfang der 60er, da hatte ich auch einem rothaarigen Kobold meine Stimme geliehen. Ja, mehr als 40 Jahre gab ich ihm diese krächzende, quietschende, völlig unverwechselbare Stimme. Sein bester Freund war ein Schreinermeister namens Eder. Jetzt müsste klar sein, wer ich bin. Und Sie schicken dazu eine Sprachnachricht ins Studio und sagen, wer bin ich? Und gewinnen 100 Schwarzwaldtaler 0173 104 33 33.
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1: Ja, das sollten Sie herausfinden. Es gab einige Hinweise und es gibt eine Hörerin, die war relativ schnell dabei und wusste, um wen es sich da handelt.
2: Hallöchen, hier ist die Bärbel aus Bergkamen. Ja, ich versuche mal zu lösen und tippe mal auf den Hans Klarin. Vielleicht habe ich ja Glück. Einen schönen Tag und viele Grüße ans Team. Und weiter mit dieser tollen Musik. Danke euch.
1: Jawohl, vielen herzlichen Dank. Richtig. Gesucht war natürlich Hans Klarin, Schauspieler und für Generationen die unverwechselbare Stimme des Pumuckl. Heute vor 21 Jahren ist er verstorben, deswegen will ich an ihn erinnern. Und jetzt, meine liebe Bärbel, dafür gibt's 100 Schwarzwaldtaler. Und wenn Sie also ja einige Schwarzwaldtaler mal gesammelt haben, da können Sie also im Premium-Shop einkaufen und eintauschen. Zum Beispiel ganz lecker gegen einen Schinken aus dem Schwarzwald. Ein Schinkenpräsent. Also heute Pumuckl erkannt, morgen vielleicht schon Schinken auf dem Brot vom Schwarzwald. Alle Prämien finden Sie auch bei schwarzwaldradio.com und ich freue mich, wenn Sie ja morgen wieder miträtseln. Morgen früh hören wir uns ab 7 Uhr hier bei Schwarzwaldradio. Ja, genau. Ich habe morgen früh die Sendung. Ich wünsche allen ein schönes Wochenende. Bleiben Sie uns treu.
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2: Moin, mein lieber Jochen, der Thomas wieder hier mit einem Wunsch. Wie wär's mit S-Express und Superfly Guy? Liebe Grüße ins Studio, der Thomas und den Hörern ein wunderschönes Wochenende. Ciao, ciao.

0: Mensch, live ist live. Heute Abend bekommt Bad Kissingen ordentlich Gitarrenstrom. Fury and the Slaughterhouse stehen mit ihrer Fury Live 26 Tour auf dem Turnierplatz. Einlass 17.30 Uhr, 19 Uhr geht's los und als Support ist Pohlmann mit dabei. Fury, yo, das ist deutsche Rockgeschichte seit den späten 80ern. Hannover, große Hymnen, große Refrains und Songs, die sofort dieses Gefühl auslösen. Kenn ich, kann ich, singe ich mit. Und genau deshalb holen wir uns das Live-Gefühl schon jetzt zu Schwarzwaldradio. Won't Forget These Days. Der Song stammt ursprünglich von 1990 und wurde von den Brüdern Kai und Thorsten Wingenfelder geschrieben. Und jetzt mal ganz ehrlich, einen besseren Titel für einen Konzertabend gibt's kaum. Won't Forget These Days. Tage, die man nicht vergisst. Heute Abend vielleicht in Bad Kissingen. Und jetzt schon bei uns Schwarzwaldradio mit Fury in the Slaughterhouse live und mit ordentlich Druck. Won't Forget These Days.
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8: Ja, der Freitag heute ist wechselhaft mit teils kräftigen Schauern und Gewittern. Örtlich besteht Unwettergefahr. Im Süden Bayerns zunächst noch länger freundlich, 22 bis 32 Grad. Ein paar Temperaturen von unseren Wetterwächtern. Horst Peter aus Köln meldet 23 Grad, bedeckter Himmel. Und Tanja aus Geesthacht in Schleswig-Holstein 22 Grad, bedeckt. Dann blicken wir morgen auf den Samstag. An der Nordsee öfter Regen, sonst meist freundlich. Mit nur einzelnen Schauern zum Abend auch im Westen wieder häufiger Regen. 21 bis 27 Grad.
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9: Ich bin Florian Klaus. Es ist ein Lichtblick inmitten der verheerenden Flutkatastrophe im Himalaya-Gebirge. In Nepal wurde eine vierköpfige deutsche Familie gerettet. Das teilte die Armee mit. Unterdessen ist die Zahl der Toten im Katastrophengebiet auf mehr als 500 gestiegen. Hunderte werden noch vermisst. Der neue König Norwegens heißt mit offiziellem Namen König Hakon VIII. Das gab der Monarch in einer außerordentlichen Sitzung mit dem Regierungskabinett bekannt. Als Motto für seine Zeit als König wählte der 53-Jährige übersetzt »Alles für Norwegen«. Auch sein Vater Harald hatte dieses Motto gewählt. Der 89-Jährige war am Morgen verstorben. Nach dem US-Prozess gegen Meta fordern Verbraucherschützer auch für Deutschland strengere Social-Media-Regeln. Schutzmaßnahmen wie Zeitlimits könnten den Nutzungsdruck von Minderjährigen verringern, so die Chefin des Bundesverbands der Verbraucherzentralen POP. Das reiche aber nicht aus. Fiona Reinhardt berichtet.
10: Es dürfe nicht das Ziel sein, Kindern einfach nur Nutzungsgrenzen zu setzen. Stattdessen brauche es Plattformen, die von vornherein sicher sind und wo Kinder und Jugendliche geschützt werden, anstatt sie Algorithmen auszusetzen, die darauf ausgelegt sind, ihre Aufmerksamkeit möglichst lange zu binden. Hintergrund des Ganzen ist ein Prozess um Social-Media-Sucht in den USA.
9: Sprinter Owen Unser akzeptiert die von der Nationalen Anti-Doping-Agentur vorgeschlagene 4-Jahressperre nicht und verlangt ein Disziplinarverfahren vor dem Deutschen Sportschiedsgericht. Ihm wird vorgeworfen, im Juli einen Dopingtest verweigert zu haben, was er bestreitet. Der EM-Sieger über 200 Meter hat seine Saison bereits gestern wegen einer Verletzung beendet.
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8: Und gleich gibt's Kirchenglocken, Schuldgefühl und Synthesizer mit ganz viel Drama im Tagebuch der großen Hit mit den Pet Shop Boys und It's a Sin. Die ganze Story gleich hier bei uns nach zwei Songs. 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
1: 28. August 1987. Die Pet Shop Boys sind mit It's a Sin seit ganzen 7 Wochen auf Platz 1 der deutschen Singlecharts. Pet Shop Boys Frontmann Neil Tennant wurde streng katholisch erzogen und deshalb muss er auch die katholische Highschool St. Cuthbert besuchen. Er steht mit der Schule und dem kirchlichen System dahinter, aber auf Kriegsfuß. Und das liegt vor allem daran, dass er sich von seinen Lehrern dort ungerecht behandelt fühlt und sich mit ihnen und ihren Werten überhaupt nicht identifizieren kann. In It's a Sin rechnet er aber mit ihnen ab und erzählt, wie oft ihm damals beigebracht wurde, dass so gut wie alles, was er damals getan hat, laut seinen Lehrern eine Sünde gewesen wäre. Es dauert nach der Veröffentlichung des Songs aber nicht lange und seine damaligen Lehrer melden sich wieder bei ihm. Und das nicht mit den nettesten Worten, wie man sich vorstellen kann. It's a Sin wird sowieso generell kontrovers aufgenommen. Manche sind empört, aber die meisten feiern die Nummer. Ist auch ein toller Song, sowohl von der Musik her, aber natürlich auch vom Inhalt. Ausgefeilt und vor allem für Neil Tennant die beste Möglichkeit, mit seiner Vergangenheit abzuschließen.

0: Und wir sind ganz gespannt und ganz aufgeregt. Wer kommt denn da gerade in den Schwarzwald gefahren? Wer ist denn unterwegs hier in Deutschlands größter Jukebox?
1: Hallo, wir sind Sascha und Frauke, gerade auf dem Weg von St. Augustin aus dem schönen Rheinland runter in den Schwarzwald. Wir hören Schwarzwald Radio, das ist unser Freizeitsender. Und wir würden uns sehr freuen, wenn ihr uns die Fahrt etwas verkürzt mit dem Lied Country Road. Danke. Hallo.

muss ich aber hier ein bisschen aufräumen, wenn der Hilmer kommt. Ja, ja, ja, die Kaffeetasse muss weg, die ganze Zettelwirtschaft hier und den letzten Rest Studio-Wahnsinn. Ja, zusammen, ich übergebe jetzt an Helmer Litzke. Mein lieber Helmer, der Laden gehört jetzt dir. Mach was Schönes draus und lass die Oldies weiterleben von den 60ern bis in die 90er. Ich bin raus, du bist dran. Morgen früh hört man mich wieder ab 7 Uhr. Am Mikrofon war Jochen Kneifeld.

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16: Ich habe gehört, im Himmel fehlt noch ein Engel. Vielleicht möchten Sie das ja sein. Sie könnten sich bewerben. Die Tareras machen's musikalisch.

0: bin mir sicher, dass jetzt jemand während des Liedes gesagt, oh, was ist das denn? Ich hätte jetzt fast gesagt, Sie kennen mich ja. Ich bin gerne mal bereit und das mache ich immer wieder mit einer großen Lust zu stöbern. Was hat denn die Welt sonst noch für Musik? Also man muss jetzt nicht am Big Wheel, am großen Rad drehen, man muss sich einfach nur die Zeit nehmen, Interesse haben und dann ein bisschen gucken. Und Icehouse, fantastische Band, meine australischen Freunde, wie ich gerne sage, aber die haben ja nun wirklich mehrere Sachen gemacht und ich glaube, Big Wheel ist eine schöne Erinnerung für den einen oder anderen, weil er oder sie es lange nicht gehört hat. Also, Big Wheel, wir drehen weiter am großen oder am kleinen Rad, wie auch immer. Wir werden in die 70er, Ende der 70er abtauchen, weil sich einer Hörer an ein Computerspiel erinnert hat, das er als, ich sag mal, als Teenager gerne gespielt hat und da gibt's eine Musik dazu. Wir werden uns jetzt aber auch an eine Musik erinnern, automatisch gleich, die aus Belgien kommt. Die Belgier hatten einen niederländischen Sänger und ich glaube, die haben nur ein Album gemacht, ne? Gitarristen, Pianisten, das war emotionale Musik. Kennt jemand noch den Namen Zwegers? Joost Zwegers, das war der Sänger von einer belgischen Band, die wir gleich hören werden, mit dem Titel Wrong, weil sich Kerstin im Norden, wie sie schreibt, Kerstin aus dem Norden, liebe Grüße, an diesen Titel erinnert hat. Ich mache einen Doppelwopper draus, ein Doppel-Big Mac, Doppelwopper, wie auch immer. Wrong gibt es ja noch einen anderen Titel. Lassen Sie sich überraschen, welcher der zweite sein wird. Und das alles in einer Zeit, wo man sagen könnte, es gibt ja sonst nichts zu tun, außer sich um Musik zu kümmern, weil Musik macht glücklich. Für den einen ist es die Musik, für den anderen die, aber macht glücklich. Ne? Und das passt doch in den langsam zu Ende gehenden Sommer. Ne? Wir sind mitten im Sommerloch. Mir ist immer noch Sommer. Wo ist das Sommerloch eigentlich? Wo findet man das? Wo liegt das?
1: Das ist in meinem Kopf, das Sommerloch.
2: Ah. Zum Sommerloch gibt es überhaupt nicht.
3: Sommerloch? Ja, ich hänge da auch voll drin. Also da ist große Leere bei mir im Kopf.
4: In der Politik in Berlin, ja, nehme ich an.
5: Was ist denn eigentlich Sommerloch?
6: Gibt es nicht zu finden. Was? Es gibt kein Sommerloch.
7: Ich bin mir ganz sicher, wenn man zum Sommerloch will, immer geradeaus und dann links. Bin ich 100%ig sicher.
0: Ah, immer geradeaus, das ist verkehrt. Also folgen Sie dem nicht geradeaus und dann links. Nein, das ist verkehrt. Das ist sozusagen wrong. Hier sind die Belgier mit dem niederländischen Sänger Novastar. Und wrong, erinnern Sie sich auch? Oder nur Kerstin?

0: Und von Everything But The Girl, das sind nur zwei Leute, ne? Also wenn Sie das vergessen haben. Die Sängerin Tracy Thorn und Ben Watt. Die haben viele Hits gemacht und auch der Wrong ist so ein bisschen in Vergessenheit geraten. Das nur so am Rande. Jetzt weiter im Text. Ich hatte es ja schon gesagt, es gibt so Computerspiele Ende 70er Jahre. Ich habe das nie gespielt, muss ich sagen. Aber er.
1: Hallo lieber Helmer, jetzt geht schon wieder eine großartige Woche mit dir zu Ende. Danke für ein ganz tolles Programm. Aber 4 Stunden haben wir ja heute Nachmittag noch. Und dazu möchte ich auch einen Musikwunsch beitragen. In Köln findet ja gerade die Gamescom statt. Und ich bin ein Computerspieler der allerersten Stunde. Ich habe Ende der 70er Jahre einen Großteil meines Taschengeldes für ein einziges Computerspiel ausgegeben. Und das war das Spiel Space Invaders. 5 Reihen. Voller Aliens, die auf dem Bildschirm immer schneller, immer tiefer kamen und mit einer Kanone unter dem Schutz von 4 oder 5 Bunkern von unten her abgeschossen werden mussten. Dazu gab es einen Diskotheken-Hit mit Originalgeräuschen aus dem Spiel und genau den möchte ich jetzt hören. Der Titel heißt natürlich, wie sollte auch sonst heißen, Space Invaders und kam von einer Formation namens Player One. Viele liebe Grüße aus Lübeck von Stefan.
0: Ich glaube mal, du wirst nicht der Einzige sein, der sich jetzt bei dieser Erklärung daran erinnert hat, was er da gespielt hat. Vielleicht noch mit dem alten C64, ich weiß gar nicht, wann der abgeschafft wurde, aber er, der da gerade gesprochen hat, hat mir noch geschrieben danach, ich habe noch 2 originale C64 am Laufen und da kann er sich ja das nochmal einladen, wenn es denn noch funktioniert, was ich hoffe, C64, Kinder, ist das lange her, oder? Oh. Und das ist die Musik, von der er gesprochen hat. Player One.

ganze Gamecom in Köln könnte ausflippen. Also nee, so viele waren es jetzt nicht. Aber ich wusste gar nicht, dass sich noch so viele daran erinnern. Also jetzt kamen hier reingepurzelt eine WhatsApp-Nachricht nach der anderen. Übrigens, weil wir ja vorhin Ice House gehört haben, das waren auch Australier. Das war ein Musikprojekt. Player One, keine richtige Band, wie man das jetzt so kennt. Das war ein Musikprojekt aus Australien. Und sie haben tatsächlich in der australischen Hitparade mit diesem Stück Platz 3 erreicht. Die Bronzemedaille. Also

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3: Und nach dem Penny zum Robert in Aschaffenburg. Aschaffenburg oder so ähnlich. Aschaffenburg. Robert, 24 Grad, grau bewölkt. In Thüringen auch viele Wolken unterwegs, zumindest mal über Arnstadt, hat uns Kerstin geschrieben. München meldet 25 Grad und Regen. Der Gerhard nimmt seinen neuen Schirm mit nach draußen. Andrea aus Dänischhagen in Schleswig-Holstein, 21 Grad. Auch da ist es grau bewölkt. Leipzig meldet Regen. Der Michael schreibt von 23 Grad und leichtem Regen. Und locker bewölkt bei Sabine in Limone in Italien, 27 Grad. Man muss auch hier in der Könne, ne? Aber danke fürs Einschalten. Um 15 Uhr in wenigen Sekunden.
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4: Ich bin Florian Klaus. Eine vierköpfige Familie aus dem Berchtesgadener Land wollte in Nepal eigentlich wandern und Verwandte besuchen, als dort die Flutkatastrophe passiert ist. Die Familie hatte aber Glück im Unglück und konnte von der Armee heil ausgeflogen werden. Weiterhin werden im Katastrophengebiet mehr als 1400 Menschen vermisst. Die Zahl der Toten ist auf mehr als 500 gestiegen. In Thüringen ist die AfD zum zweiten Mal in diesem Jahr mit einem Misstrauensantrag gegen CDU-Ministerpräsident Vogt gescheitert. AfD-Fraktionschef Höcke hat bei der geheimen Wahl zum Regierungschef 33 Stimmen bekommen. Das ist eine mehr, als die Partei hat, er hätte aber 45 Stimmen gebraucht. Mit 3 Enthaltungen gab es 2 mehr als beim ersten Versuch im Februar. Die Linke rechnet auch darum mit weiterer Unruhe im Landtag. Auch wenn es für die Wirtschaft etwas besser läuft, die Zahl der Arbeitslosen ist im August erneut gestiegen, auf 3.061.000. Das sind 54.000 mehr als im Vormonat. Ein Anstieg der Arbeitslosenzahlen ist im August allerdings normal. Janina Singer berichtet.
5: Es gäbe wenig Dynamik am Arbeitsmarkt, so fasst es die Chefin der Bundesagentur für Arbeit, Nahles, zusammen.
6: Arbeitslosigkeit und Unterbeschäftigung haben im Zuge der Sommerpause zugenommen und die Nachfrage nach Arbeitskräften bewegt sich weiterhin auf niedrigem Niveau.
5: Immerhin ist die Zahl der gemeldeten offenen Stellen leicht gestiegen. Die positiven Nachrichten aus der Wirtschaft müssten sich aber erst mal verstetigen, damit sie sich am Arbeitsmarkt bemerkbar machten, so Nahles.
4: Nachdem gestern schon die Champions League dran war, sind jetzt die Partien der Ligaphase in der Fußball-Europa League ausgelost worden. Für Leverkusen geht es unter anderem gegen die 2 französischen Teams aus Topf 1, Lyon und Marseille. Gegen Lyon wird auch Hoffenheim spielen, dazu kommen unter anderem Olympiakos Piräus und Crystal Palace. Und in der Conference League wird Freiburg unter anderem in Monaco spielen.
3: Am Freitagnachmittag, wir haben es gleich 2:02. Musik kann schon magisch sein, ne? Und wenn man die Dinge miteinander verbindet, dann macht das richtig viel Spaß. Merke ich gerade bei Carina und ihrer Hündin.
7: Hallo Helma, hier ist die Carina aus Öhringen. Ich würde mich freuen, wenn in deine Sendung reinpasst das Lied Lobo, Me and You and the Dog Named Pooh. Das Lied ist einfach toll und passt sehr gut zu uns gerade. Wir sind mit dem Wohnmobil unterwegs in den Urlaub in Richtung Norden und unsere Hündin ist dabei und deswegen passt das richtig gut.
3: Dann wünsche ich euch eine gute Fahrt, einen schönen Urlaub und eine Überraschung. Ilja Richter wird diesen Titel für euch ansagen. Ilja Richter.
8: Meine Damen und Herren, aus Amerika kommt der Sänger Lobo und er singt jetzt für uns seinen Welterfolg von gestern, Me and You and a Dog Named Boo. Lobo!

Die Carpenters haben Sie aber lange erkannt, oder? Wir sind ein Oldie-Sender. Schwarzwaldradio, der Freitagnachmittag. Willkommen für alle Freunde der guten, der gepflegten Musik. Und hin und wieder auch mal unterhalten mit informativen Dingen. Ich habe das gestern schon angedeutet. Es gibt ja in der Musikszene, ich glaube, da erfinde ich nichts, so die These, ah ja, Bassgitarrist. Die stehen meistens so ruhig, coole Socke und stehen so, die Leadgitarristen sind immer vorne dran. Aber mal ehrlich, Bassgitarristen, und vielleicht hört der ein oder andere Bassspieler jetzt auch zu, die stehen selten im Rampenlicht, obwohl sie das Fundament jeder Band sind. Fragen Sie Musiker, fragen Sie eine Band. Ohne Bassgitarristen würde das alles ganz anders klingen. Der Bass sorgt dafür, dass ein Song tanzbar und emotional wahrgenommen wird. Ohne Bass kein Groove. Und es gibt schöne Beispiele, die wir einfach mal so hinnehmen, ohne es vielleicht zu wissen. Nehmen wir mal den Namen Tony Levin. Ist heute noch mit seiner Bassgitarre aktiv, ist der Haus- und Hofgitarrist von Peter Gabriel. Er liebt ihn göttisch, weil er macht die Musik noch besonderer. Und Paul McCartney, der Beatles-Mann, auch ein Bassgitarrist, der mit seiner Bassgitarre bewiesen hat, dass Basslinien sehr melodisch sein können. Come Together werden wir gleich hören und Peter Gabriel hören wir auch. Und dann werfe ich noch einen Namen rein, den Sie vielleicht noch nie gehört haben, weil die eben immer im Schatten stehen. Chaco Pastorius. Er revolutionierte den E-Bass, so sagt man. Zu ihm kommen wir gleich, freue mich auf ein Stück mit dem Namen Birdland, aber vorher Tony Levin mit Sledgehammer und einer Basslinie, die sich sie schreibt.

geht in den nächsten Minuten mal um die Bassspieler in den Bands. Ich habe mir gedacht, die haben eine kleine Würdigung verdient. Es gibt ja auch im Lande oder wo man es jetzt hört, auch viele Hobby- oder Amateurbands, die auch Bassspieler haben. Und die sollten mal ein bisschen im Vordergrund sein. Paul McCartney, der bewiesen hat in vielen Stücken, dass die Basslinie, so sagen Musiker, sehr melodisch sein kann. Oder nehmen wir mal Roger Waters, Bassist von Pink Floyd, spielt das weltberühmte Bassriff von Money zum Beispiel. Und so ein kleiner Funfact, ich weiß nicht, ob Sie das wussten, er war, also Roger Waters, schon der Bassspieler, aber wenn die Studioaufnahmen gemacht haben, dann hat immer David Gilmour, der Leadgitarrist eigentlich, zur Bassklampe gegriffen, weil er der versiertere Spieler war. Also das haben die Pink Floyd-Leute dann so anerkannt, auch Roger Waters. Also was viele vielleicht gar nicht wussten, David Gilmour spielt bei vielen Aufnahmen die heimliche Bassspur sozusagen, weil es melodischer sein sollte. Und deshalb hat er das auch gerne gemacht. Hey You ist ein Beispiel. Im Studio aufgenommen, nicht vom Bassisten Roger Waters, sondern von David Gilmour. Und ich habe den Namen Jaco Pastorius fallen lassen. Und der hat bei einer Band Bass gespielt, bei einer Kapelle, die, das ist glaube ich keine Übertreibung, künstlerisch gesehen eine der bedeutendsten und kommerziell erfolgreichen Jazz- und Fusion-Bands der 70er und 80er Jahre gewesen ist. Und dieser Jaco Pastorius revolutionierte den E-Bass. Ich habe mir das erklären lassen von einem Musiker. Der machte den sogenannten Fretless-Bass richtig gehend berühmt und handelsüblich. Das ist ein Griffbrett ohne Bünde. Und dadurch erhält das Instrument seinen charakteristischen Klang. Es wird auch gerne als holzig, knurrend oder singend bezeichnet. Und ein gutes Beispiel für diesen Bass von Jaco Pastorius ist das Stück, Sie kennen es, oder? Birdland. Hier sind Weather Report.

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6: Was wir alle schon entdeckt haben in den letzten Minuten, habe ich mal die Bassgitarristen der Bands. Ich kann sie nicht alle bedienen. Also bitte sehen Sie es nach. Da kommen 60 WhatsApp-Nachrichten mit Vorschlägen mit Bassgitarristen. Das geht nicht. Ich wollte das wirklich nochmal machen, weil Bassgitarristen bei Bands, egal wo auf dieser Welt, auch in Deutschland, immer so ein bisschen im Schatten stehen. Und das ist wie in so einer Firma. Na, nehmen wir mal bei uns. Wir Moderatoren, wir sind in der Öffentlichkeit, man hört uns. Wir haben zwar keine Kamera, man sieht uns nicht. Aber nehmen wir mal Sabine zum Beispiel. Sitzt am Empfang, telefoniert viel. Man sieht sie und hört sie aber nicht. Ne? Außer sie rufen mal an. Und die macht einen großartigen Job. Und deshalb gehören solche Leute auch mal ein bisschen aufs Podest. Paul McCartney haben wir schon gehört. Von Roger Waters und David Gilmour, der heimliche Studiobassist von Pink Floyd, haben wir auch schon gehört. James Jamerson ist auch ein ganz großartiger Bassgitarrist. Der hat fast alle Hits von Stevie Wonder und Marvin Gaye begleitet. Lemmy Kilmister, wollen wir nicht vergessen, spielte Bass wie ein Gott. Verzerrt, laut und wie auch immer. Aber ich will es ja auch mal wieder gut sein lassen. Es gibt einen J.J. Burnell. J.J. Burnell ist der Bassist, der der Band wirklich ein Gesicht gegeben hat, ein musikalisches. J.J. Burnell, das ist der Bassist von den Stranglers. Die hören wir gleich nach einem der erfolgreichsten Bassisten auf dieser Welt. Er hat für, weiß der Deivel, für wen Musik gemacht, angefangen mit Rapper's Delight, wenn Sie sich erinnern, aber sehr, sehr viel für Chic. Der Produzent Nile Rodgers war begeistert. Und wenn man die Musik hört, kann man das immer noch sein. Bernie Edwards. In diesem Beispiel der Bassgitarrist. Ich grüße alle, die Bass spielen.

0: Die Stranglers mit JJ am Bass. Damit soll es ja gut sein. Ich habe jetzt so viele Bassspieler hier von Bands bekommen und am Telefon war auch einer. Ich bedanke mich herzlich. Schön, dass ihr so toll mitmacht da. Mein lieber Mann, aber ich kann jetzt nicht alle bedienen. Also das habe ich ihm am Telefon auch gesagt. Guter Junge, ja. Guter Mann.
1: Hallo, hier ist der Benner aus Chemnitz. Da es gerade um Bassisten ging, ich hätte da noch zwei, die ich auf jeden Fall gerne erwähnt hätte. Mhm. Das eine ist John Entwistle von den Who, der fand ich sehr tragend war für die Musik der Who. Und Mark King von Level 42.
0: Das ist die ungefähr die 35. Bassgitarristen-Bandvorlage, die ich bekommen habe. Ich hab gar keine gesucht. Ich bin ja froh, dass ihr so aufmerksam dabei seid. Aber bitte verzeih mir, wenn ich nicht auf jeden Rücksicht nehmen kann. Doch, das geht nicht.
1: Alles gut. Wollte nur gesagt.
0: Ja, das ist ja auch schön.
1: So, auf einmal ein bisschen viel ist mir auch klar. Ja, alles klar.
0: Ich grüße die ehemalige Kulturhauptstadt Deutschlands. Mach es gut, mein Lieber.
1: Danke. Dir auch. Schöne Zeit auch noch. Tschüss.
0: Von Chemnitz bis Kiel, von Garmisch-Partenkirchen bis über Berlin nach Mecklenburg-Vorpommern.

Und ich weiß gar nicht, ich glaube, im Rheinland ist sie zu Hause. Sie hat heute Geburtstag. Ja, in Köln. Sie befeiert ihren Geburtstag. Magda, Happy Birthday, alle Jute. Und sie ist ein großer, ein absolut riesengroßer Fan von The Cure. Und zum Geburtstag würde sie sich wünschen, Why Can't Be You? Happy Birthday.

0: fantastische Band, die Traveling Wilburys. Jeff Lynne und Tom Petty haben sich, um das auch nochmal gesagt, die Basslinien geteilt. Hin und wieder, wer jetzt bei dem Titel Bass gibt, weiß ich jetzt wirklich nicht. Aber außer den Bässen gibt es auch noch was anderes. Was haben Sie, Leute, habe ich jetzt festgestellt, gefreut. Stefan in Lübeck hat sich an seine jungen Jahre erinnert, wo er gezockt hat. Der macht das heute noch mit dem C64. Unglaublich. Space Invaders. Und da fährt einem im Auto, glaube ich, und traut seinen Ohren nicht.
1: Space Invaders. Und jetzt aber Captain Future. Geiler kann das eigentlich nicht werden.
0: Ja, das weiß ich nicht. Mit Weather Report habe ich sicherlich auch vielen Menschen eine Freude gemacht. Und das ist wieder ganz was anderes. Ja, mit Weather Report kann man jetzt nicht mit Space Invaders, den Australiern, vergleichen. Aber völlig egal. Was ich aber auch gelesen habe, wo ist er hin? Der Michael schrieb mir vorhin, Schwarzwaldradio ist heute die einzige Station weltweit, die Player One mit Space Invaders gespielt hat. Titel aus dem Jahr 79, 80. Player One, Space Invaders. Dankeschön, Michael, für diese Information. Heute 10 Minuten haben wir noch, dann wird es 16 Uhr, eigentlich sind es bloß noch 9 Minuten. Der 28. August ist heute, wenn Sie Grund zum Feiern haben. Happy Birthday, alles Gute. 28. August, oh.
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0: Genau, I have a dream. Auf den Tag genau vor 63 Jahren, Martin Luther King Jr. hat diesen Satz gesagt. Auf das Thema kommen wir auch noch zurück. Und vor 63 Jahren hat auch die Fußball-Bundesliga angefangen. Und heute ist der Tag, wo wieder der Ball rollt. Bayern gegen Stuttgart am Abend.

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11: Ich habe eine Wassermelone getragen. Weil ich es gerade gehört habe, muss ich daran denken. Ich habe eine Wassermelone. Da freue ich mich drüber. Ne? Andere, Susanne zum Beispiel in Rostock, freut sich über Captain Future. Ne?
12: Hey, danke für den schönen Feierabend mit Captain Future. Hier ist Susi aus Rostock. Ich wünsche euch ein wunderschönes Wochenende. Danke.

0: Danke dir auch und ich danke allen, die schönes Wochenende schon mal gewünscht haben. Noch ist ja Zeit, eine Minute vor vier, wir haben noch einiges vor. Bis 19 Uhr geht diese Sendung. Hannelore hat sich gemeldet aus Diensdorf am Scharmützelsee. Es regnet endlich mal. Hannelore, 23 Grad hat sie. Gino schreibt aus Neubrunn, das liegt in Bayern, regnerische 26 Grad. Bedeckter grauer Himmel über Berlin-Johannisthal hat uns Robert wissen lassen. 25 Grad hat er. In Neunkirchen im Saarland sind es 24. Dankeschön, Dieter. Dort sieht man die Sonne zwischen den Wolken. Und wenn ich ein bisschen weiter runter gehe, das heißt vorhin geschrieben, Grüße gehen raus nach Bonn. Thomas, sonnige, schwüle 25 Grad. 16 Uhr wird's.
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2: Ich bin Florian Klaus. Nach dem Tod von Harald dem V. heißt der neue König von Norwegen Hakon der VIII. Er hat sich am Mittag das gleiche Motto ausgesucht wie schon sein Vater und Großvater. Alles für Norwegen. Hakons Ehefrau Mette Marit ist die neue Königin. Die gemeinsame Tochter Ingrid Alexandra führt den Titel der Kronprinzessin als erste Thronfolgerin. Eine vierköpfige deutsche Familie ist im Katastrophengebiet in Nepal gerettet worden. Sie sei zusammen mit anderen Geretteten per Hubschrauber zu einem Armeecamp gebracht worden, sagte ein Sprecher. Fiona Reinhardt berichtet.
3: Währenddessen suchen Rettungskräfte in Nepal und China weiterhin nach mehr als 1.400 Vermissten. Darunter sind vermutlich auch noch weitere deutsche Touristen. Während die Bundesregierung von einer niedrigen zweistelligen Zahl deutscher Staatsangehöriger sprach, die derzeit vermisst würden, war bei der nepalesischen Tourismusbehörde von 8 vermissten Deutschen die Rede. Die Zahl der Toten in Nepal ist inzwischen auf mehr als 500 angestiegen.
2: Mit mindestens 1 Million zusätzlicher Straßenbäume bis 2030 wollen die Grünen gegen die Erhitzung der Städte durch den Klimawandel vorgehen. Das sollte aus ihrer Sicht vom Bund finanziert werden. Daneben fordern sie die Förderung von Kühlanlagen in öffentlichen Einrichtungen und mehr Badestellen in Städten. Bundesverteidigungsminister Pistorius und Baden-Württembergs Ministerpräsident Özdemir wollen ein Verbotsverfahren gegen die AfD. Das haben sie in der Frankfurter Allgemeinen Sonntagszeitung geschrieben. Der Fokus solle auf den Landesverbänden in Thüringen, Sachsen, Sachsen-Anhalt und Brandenburg liegen, die sie als eindeutig völkisch bezeichnen. In Sachsen-Anhalt ist die AfD kurz vor der Wahl klar stärkste Partei in Umfragen.
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0: Stimmt.
1: Mit
0: vom Millennium zurück in die 60s. Haben wir die 60er, die 70er Jahre. Feiern wir sie. Mit den Hollies zum Beispiel. Und mit den Boxstops. Gleich danach.

0: Ja, vom Millennium zurück in die 60er und auch in die 70er Jahre. Die Rubets mal wieder mit Sugar Baby Love. Auch die Gassenhauer kommen hin und wieder mal vor. Nicht nur Songs, die wir schon 40 Jahre nicht gehört haben. Ich will heute, wir haben es jetzt 10 Minuten nach 4, ich will heute auch einen Song noch spielen vom Golden Earring. Und ich bin fast sicher, den haben sie schon 30 Jahre nicht gehört. Ich verrate mal jetzt nicht welchen, weil ich noch nicht weiß, wann ich ihn spiele. Ich komme nicht mehr hinterher. Immer noch kriege ich Meldungen von Bassgitarristen. Michael aus Wurst an der Nordseeküste aus Cuxhaven hat auch geschrieben, mein Gott, der hat ja Bassvorschläge, Wahnsinn. Ich könnte eine Sendung machen nur mit Bassgitarre. Ich bitte um Verständnis. Ich wollte die Bassgitarristen würdigen und das habe ich auch getan. Und viele Amateurbassisten habe ich gelesen, oder einige, nicht viele, wollen wir nicht übertreiben, die waren richtig glücklich. Weil, ja, Helmer, du hast recht, habe ich gelesen. Es sind immer nur die Leadgitarristen und die Sänger, die im Vordergrund stehen. Und die Basser, die coolen Socken, die stehen dann immer noch und zupfen und bum bum die vier Seiten in aller Regel. Gut, das dazu. Also, Michael, ich antworte dir noch. Grüße gehen raus nach Cuxhaven. Hab einen schönen Freitagnachmittag. Jetzt, wie gewohnt,
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0: Und auch das ist so eine Geschichte. Es gab vor 10, 20, 30, 40 Jahren Lieder, die vielen von uns gefallen haben. Ne? Und inzwischen, aufgrund der Masse der Musik, die in dieser Welt produziert wurde, hat man das ein oder andere vergessen. Zum Beispiel, jawohl. Wer erinnert sich noch an die Band, die in Kassel gegründet wurde, Anfang der 80er, von Cornelia Scholz und Matthias Kutschke seinerzeit? Jawohl, hat heute mit uns ein Rendezvous. Ein Song aus dem Jahr 83, ein richtig schöner. Und wir lieben sie alle. Sie sind, glaube ich, nicht mehr live unterwegs, aber wir haben sie abgespeichert in der Jukebox. STS. Gerd Steinbecker, Günther Timischel und Schiffkowitz haben Ende der 70er STS gegründet. Und von denen hören wir Du bleibst dort noch bei mir.
2: Gibt es?

0: Jawohl, wieder mal ins Gedächtnis gerufen. Das ist doch Sinn und Zweck und das Ziel dieser Aktion, hin und wieder einen Song ins Gedächtnis zu rufen. One and One is One. Rein rechnerisch zwar nicht richtig, aber Madison Head haben da einen großen Hit rausgemacht. Aber vorher hören wir noch, was Tamara zu sagen hat.
1: Hallo Helme, die Tamara aus Haibach. Ja, die Helme-Wochen, die vergehen eigentlich immer viel zu schnell für meinen Geschmack, denn du spielst wirklich eine sagenhafte Musik, die wirklich an früher erinnert. Und da möchte ich mal gerne wieder beitragen, wenn es in den Flow passt. Du machst es ja immer so schön. Würde ich mir wünschen von der Gap Band den Titel You Dropped a Bomb on Me. Ich danke dir für die tolle Sendung, für die tolle Woche und wünsche dir ein schönes Wochenende und auch der ganzen Schwarzwald-Radio-Community. Alles Liebe.
0: Wünsche ich dir auch. Grüße nach Unterfranken mit der Gap Band.

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9: Einen schönen Nachmittag für uns alle und weiter geht's.

Einer meiner persönlichen Favorites von Level 42 neben Hot Water, To Be With You Again bei Schwarzwald Radio am Freitag, 5:07. Könnte ich, wenn ich geahnt hätte, was diese Würdigung der Bassgitarristen auf dieser Welt auslöst, dann hätte ich einen Bassspielertag ausgerufen. Aber das geht ja auch nicht. Andere freuen sich über Captain Future. Dann haben wir heute den Weather Report mal wieder laufen lassen. Also, das sind schon Dinge, da habe ich selber Spaß dran, weil ich mir sage, Mensch, wer spielt das heutzutage noch? Ne? Und auch dieses Computerspiel, was wir vorhin weltweit der einzige Sender, der daran erinnert hat, an diese Australier mit dem C64 seinerzeit. Wird mir auch noch lange bleiben. Dann, das habe ich vorhin versprochen, ist mir dieser Tage ein Song in die Ohren gekommen, wo ich dachte, Mensch, das sind Golden Earring, echt jetzt? Läuft der? Dann habe ich ein bisschen recherchiert, spielt kein Radiosender. Also in Deutschland spielt den kein Radiosender. Das mag in den Niederlanden etwas anderes sein oder weltweit. Also wenn sie auch so ein Programm haben wie der Hörer Michael, wo man so nachschauen kann. Ich hole ihn jetzt raus für alle Golden Earring Fans und für alle, die gerne mal überrascht werden möchten mit Musik, die sie ewig lange nicht gehört haben. Und vielleicht, das wäre der Idealfall, haben sie darin richtig schöne positive Erinnerungen. Golden Earring mit Another 45 Miles.

Musikalisch festgemeißelt wie ein Denkmal. Wenn es ein Musikmuseum gäbe auf dieser Welt, diese Titel, die Band ist ja eh schon drin, aber der wäre drin. Follow You, Follow Me. Unvergessen. Auch wenn schon lange her ist. Aber das ist ja das Credo von Oldiesendern. Jetzt würde ich Sie gerne mal musikalisch in den Zirkus einladen. Schon 1973 ist man in den Zirkus gegangen musikalisch und später 87 auch nochmal. Ein kleiner Doppelwopper. Circus. Einmal von Erasure und einmal von Uriah Heep.

0: Zweimal Circus, einmal von Uriah Heep und einmal von Erasure bei Schwarzwald Radio am Freitag. Was habe ich heute dazugelernt? Wenn wir mal ehrlich sind, man lernt jeden Tag etwas dazu. Ne? Und als es um das Thema Bassgitarristen ging, ich habe wirklich nicht geahnt, was das ausspricht. Jeder, also etwa 100 Nachrichten sind gekommen und ziemlich jeder hat irgendeinen Favorite und oh, das geht von bis... Ich habe kein Ranking aufmachen wollen. Ich wollte heute nur mal wirklich die Bassgitarristen würdigen. Mehr wollte ich nicht mal. Es klingelt das Telefon. Das klingelt auch pausenlos. Helmer ist hier bei Schwarzwald Radio. Wenn es schnell geht, was? Hallo.
1: Der Walti aus Aarau. Helmer, du machst eine gute, super tolle Moderation.
0: Ich
1: fahre jetzt nach Hause.
0: Und einen schönen Feierabend wünsche ich dir.
1: Genau, danke dir. Und danke. Ich habe gerade gedacht, das ist so schön, wie du moderierst. Also,
0: danke
1: alles
0: dir.
1: Gute.
0: Danke
1: tolle
0: dir.
1: Tolle Sache. Tschüss.
0: Tschüss.
1: Ciao, Helmer.
0: Ciao. Tschüss, tschüss. Wir sind Supertramp. 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
6: Oh ja, das gibt's ja auch noch. Moment, F5 aktualisieren und dann haben wir den frischesten Wettermann oder Wetterfrau ganz oben, Christian aus Geilenkirchen. 19 Grad in Nordrhein-Westfalen bei wechselnder Bewölkung. Hanna schreibt aus Renzfriedhausen, auch Baden-Württemberg, 20 Grad und dort regnet's. Wechselnde Bewölkung in Lahr bei Maik, da sind es 23 Grad. Regen in Cottbus, zumindest schreibt der Klaus das, 28 Grad. Ist aber warm. Edertal, Edersee in Hessen, 24 Grad. Dankeschön, Thomas. Grüße gehen auch raus nach Duisburg. Der Mike schreibt 23 Grad, Sonne und Wolken im Mix. Und in Pockenhagen, das ist Niedersachsen, oder? 24 Grad. Dankeschön, Thorsten. Wir haben 17 Uhr und eine Minute.
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7: Ich bin Florian Klaus. Bis zum Ende des Jahres wollen die Union und die SPD ihr vor der Sommerpause beschlossenes Reformpaket komplett umsetzen. SPD-Fraktionschef Miersch sprach nach einer Klausurtagung in Münster von einem festen Fahrplan. Teil des Pakets sind auch umstrittene Maßnahmen wie das Ende der abschlagsfreien Rente nach 45 Beitragsjahren und die Verschärfung bei Krankschreibungen. Die Debatte um Sozialreformen ist einer Studie der gewerkschaftsnahen Hans-Böckler-Stiftung zufolge ein Wachstumsrisiko geworden. 4 von 5 der Befragten machten sich demnach in einer Umfrage im Juni und Juli Sorgen um ihre finanzielle Absicherung. Mehr als 40% schränkten ihren Konsum ein. Sollte die Unsicherheit bleiben, könnte der fehlende Konsum die Erholung der Wirtschaft schwächen, so die Experten. Der neue König Norwegens heißt mit offiziellem Namen König Håkon der VIII. Der Sohn des am Morgen gestorbenen Harald dem V. war in der Sekunde des Todes zum neuen König geworden. Julia Weschenbach berichtet aus Oslo.
8: Die Anteilnahme hier auf dem Schlossplatz in Oslo, die ist riesengroß. Im Sekundentakt legen Menschen hier Blumen ab. Viele Kinder haben dem gestorbenen König Briefe geschrieben. Wir werden dich sehr vermissen, steht zum Beispiel auf einem. Harald war ein äußerst beliebter König. Er galt als Person, die das Volk geeint hat, der die Menschen zusammengebracht hat. Sein Sohn Håkon, der neue König Norwegens, der tritt also in große Fußstapfen.
7: Die Fußball-Bundesliga geht wieder los. Den Start machen am ersten Spieltag der FC Bayern und der VfB Stuttgart. Um 8:30 geht es in der Münchner Allianz Arena los. Außerdem sind heute die Spiele der Ligaphase in der Europa League ausgelost worden. Leverkusen empfängt unter anderem Beşiktaş Istanbul und Marseille. Hoffenheim spielt unter anderem gegen Crystal Palace und Lyon gehört für beide deutsche Teams zu den Gegnern.
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6: Freunde der gepflegten Musik, also Freunde und Freundinnen meinetwegen, Damen und Herren, seid mir herzlich gegrüßt, wo immer Sie Schwarzwaldradio eingeschaltet haben. Eingeschaltet, eingeschalten, manchmal bringt man es durcheinander. Schön, dass Sie bei uns sind, so könnte ich auch sagen. Was wollte ich? Ach ja, ich freue mich ja über viel Musik, deshalb mache ich diesen Job auch gern. Ich freue mich aber auch, dass endlich der Ball in der Fußball-Bundesliga wieder rollt, das gebe ich ehrlich zu. Und das ist jetzt tatsächlich in dieser Woche 63 Jahre her. Also nicht heute auf den Tag hinaus, war am Montag, glaube ich. Aber am Montag vor 63 Jahren gab es den ersten Spieltag. Preußen-Münster gegen Hamburger SV. TSV 1860 München gegen Eintracht Braunschweig 1-1. Erster FC Saarbrücken gegen FC Köln 0-2. Wer erinnert sich noch an solche Mannschaften? Ne? Oder Karlsruher SC gegen Meidericher SV

63 Jahren, Karlsruhe, Meiderich, 1:4. Das nur so als Erinnerung. Heute vor 63 Jahren hat aber ein bedeutender Mann ganz was Wichtiges gesagt. Auch darauf komme ich gleich nochmal zurück mit einem wunderschönen Stück Musik von Santana übrigens.

0: Ballade von Lucy Jordan. Marian Faithfull am Freitag, 28. August heute. Ein geschichtsträchtiger Tag, wenn man mal in die Geschichtsbücher schaut, so ganz am Rande. Goethe übrigens hätte heute auch Geburtstag, Johann Wolfgang von Goethe. Willst du immer weiter schweifen? Sieh, das Gute liegt so nah. Lerne nur das Glück ergreifen, denn das Glück ist immer da. Man muss es nur aufheben. Das nur so am Rand, ich wollte Goethe nicht ganz vergessen. Aber heute, vor genau 63 Jahren, gab es diesen legendären, berühmten Satz.
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0: I have a dream. Und zu diesem Thema gab es auch in den 80er Jahren eine Musik, die seinerzeit ein großer Hit geworden ist. Ich weiß nicht, wer sich daran erinnert. Out of the Ordinary. The Dream. Gibt's heute Abend, kurz nach 6:30, wie jeden Tag, als Maxi zum Feierabend. Out of the Ordinary Dream mit Original-O-Tönen von Martin Luther King. Und in dem Zusammenhang ist mir Santana eingefallen. Carlos Santana hat, das muss Anfang der 90er gewesen sein, ich habe es mir nicht notiert leider, hat ein Lied geschrieben, eigentlich so als spirituellen Tribut für verstorbene Musikgrößen und Wegbegleiter von Carlos Santana. Da gab es zum Beispiel einen legendären Konzertveranstalter, mit dem er befreundet war, Bill Graham, oder zu der damaligen Zeit den Jazz-Trompeter Miles Davis. Dem wollte er würdigen oder huldigen. Und das Bestück, das er dann geschrieben hat, Somewhere in Heaven, das beginnt auch mit der markanten Redestimme vom Bürgerrechtler Martin Luther King.
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0: Patti Smith, Because the Night. Wenn ich heute Mittag schon geahnt hätte, was heute Nachmittag so auf mich zukommt, ich komme aus dem Schmunzeln nicht mehr raus, muss ich sagen. Ich bin ja auch pausenlos am Beantworten, fast wie Goethe. Ich fühle mich schon wie ein Schriftsteller. Ich beantworte ziemlich jede WhatsApp-Nachricht, aber heute wird alles ein bisschen länger dauern, weil es so viele sind und weil es so viel zu sagen gibt. Weil ich habe vergessen, Stanley Clarke zu nennen. Stanley Clarke. Einer der weltbesten Bassgitarristen auf dieser Welt. Jetzt bin ich dabei, dem Mann zu erklären, dass ich nicht den weltbesten Bassgitarristen gesucht habe, sondern nur, in Anführungszeichen, Bassgitarristen mal würdigen wollte, weil sie oft im Schatten stehen. Also Bandkollegen werden Ihnen das bestätigen. Die verstehen sich alle wunderbar, aber die Bassgitarristen immer im Hintergrund, Leadgitarristen und die Sänger immer vorne dran. Das war mein einziges Ansinnen. Und die Botschaft ist ja bei vielen angekommen. Also nehmen wir mal hier 00 Schneider. 00 Schneider fragt sich was.
1: So, und das wollte ich ja auch nochmal loswerden. Ich finde das auch richtig geil bei euch. Diese ganzen Hintergrundinformationen über Titel, über Künstler, so wie heute mit dem Bass und so. Es ist richtig interessant. Das sind mal Informationen, ja. Einmal frei, sehr, sehr schön.
0: Das freut mich.
1: Und ich frage mich, wo ihr das alles her wisst. Du bist ja hast du einen Doktortitel?
0: Nein, da braucht man keinen Doktortitel. Also um das mal zu sagen, da braucht man Interesse. Jeder hat ja so Hobbys in seinem Leben, das muss ja gar nicht mit Musik zusammenhängen. Bei mir ist es Musik, wie bei meinen Kollegen ja auch. Wir interessieren uns für Musik und dann tauschen wir uns aus. Und wenn ich an Charlie denke, was wir über Musik reden. Und dann gibt es hin und wieder mal Dinge, wo man sagt, Mensch, das ist so interessant, das könnte andere auch interessieren. Und deshalb kommt das eine zum anderen. Und heute waren es eben mal die Bassgitarristen und Stanley Clarke, den habe ich vergessen. Das tut mir so leid.

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0: Ist das stark? Also ist das stark? Ich muss sagen, ich freue mich sehr, was ich hier lese. Da ist schon, wie, das ist schon der zweite Titel heute. Wir erinnern uns, wenn Sie schon früher das Radio anhatten. Player One habe ich gespielt, aus einem Computerspiel heraus, weil ein Hörer in Lübeck sich an seine Teenagerzeit erinnert hat. Space Invaders, Player One, australisches Musikprojekt. Wir waren die einzigen weltweit, da gibt es so ein Programm, die das gespielt haben. Und jetzt noch einer. Ich kriege einen Vogel heute. Was ist das für ein Tag? Noch ein toller Song von Santana, den ich vorhin gespielt habe, habt ihr als einziger in Deutschland gespielt. Ah, nicht weltweit. Ja, in Deutschland. Aber gut, man muss auch manchmal zufrieden sein. Michael, ich bedanke mich und verneige mich und präsentiere, bevor wir Stevie Wonder und Kool & The Gang eine Öffentlichkeit geben, ich präsentiere einen der besten Bassgitarristen auf dieser Welt. Stanley Clark, gemeinsam mit George Duke. Let's get started. So viel Zeit muss sein.

Cool and the Gang und Stone Love. Auch die hatten einen Bassgitarristen, aber darüber reden wir jetzt nicht, sondern über einen, der als der einflussreich oder einer der einflussreichsten Bluesänger, Songwriter und Gitarristen gilt in der Musikszene. Noch heute, selbst 25 Jahre nach seinem Tod. Ein Vertreter des sogenannten Delta Blues. Weil ein Hörer mich vorhin gefragt hat. Das habe ich jetzt zum Beispiel nicht gewusst, das habe ich nachgelesen, weil da gibt es so viele Schattierungen. Aber das ist einer, der den Delta Blues über die Grenzen der USA hinaus bekannt gemacht hat. Und jeder, sagen wir mal fast jeder, der ein gewisses Alter hat, kennt diese drei Worte. John Lee Hook.

the road again von Mississippi bis nach Kalifornien. Los Angeles, das war auch so eine Ecke mit Blues. Kenneth Heat. Und jetzt pfeifen wir uns ein bis kurz vor 8.

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7: Noch ist Sommer, auch wenn da ein paar Wolken auftauchen über Deutschland. Dort mehr und da weniger. Gegen 20 Uhr wird es zum Beispiel auch in Nordrhein-Westfalen in Hasewinkel regnen. Adelheid hat das Wetterdings vor Augen. 22 Grad waren es vorhin noch. In Schalksmühle 18 Grad bei wechselnder Bewölkung. Johannes schreibt aus Drehbach 18 Grad, auch da viele Wolken. Locker bewölkt mit Sonne in Moers beim Roland. Dankeschön. Jürgen schreibt aus Hamm 24,8 Grad und Legebruch in Brandenburg. Sabine schreibt 26 Grad, aber auch da hat sich's eingewölkt. Könnte noch ein bisschen Regen geben heute. 18 Uhr haben wir's.
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8: Ich bin Florian Klaus. Eine vierköpfige Familie aus dem Berchtesgadener Land wollte in Nepal

0: endlich wandern und Verwandte besuchen, als dort die Flutkatastrophe passiert ist. Die Familie hat aber Glück im Unglück und konnte von der Armee heil ausgeflogen werden. Weiterhin werden im Katastrophengebiet mehr als 1400 Menschen vermisst. Die Zahl der Toten ist auf mehr als 500 gestiegen. Die Zahl der Arbeitslosen in Deutschland ist leicht gestiegen und damit auch im August über der 3-Millionen-Marke geblieben. Dass die Arbeitslosigkeit im August steigt, ist aber relativ normal. Die Chefin der Agentur für Arbeit Nahles rechnet damit, dass die Zahl im kommenden Monat wieder sinkt. Eine echte Trendwende ist ihr zufolge aber nicht so schnell in Sicht. Nach dem US-Verfahren gegen Meta erwartet Bundesfamilienministerin Prien auch konkrete Konsequenzen in Europa. In den USA sei festgestellt worden, dass Kinder und Jugendliche durch die Art, wie Plattformen ihre Geschäfte betreiben, gesundheitlich geschädigt werden. Der Konzern hinter Facebook und Instagram hat sich dort verpflichtet, Jugendliche besser zu schützen. Prien will sich anschauen, wie weit Regeln übernommen werden können. Nach 3,5 Monaten Pause geht der FC Bayern in der Bundesliga wieder auf Meistertiteljagd. Der amtierende Fußballmeister aus München empfängt ab 8:30 zum Saisonstart Stuttgart. Pierre Wegner blickt voraus.
1: Die Saison beginnt direkt mit der Neuauflage vom DFB-Pokalfinale im Mai. Das konnten die Münchner mit einem 3:0 für sich entscheiden und gegen Stuttgart damit direkt den zweiten Titel hintereinander bejubeln. Nur 5 Wochen zuvor hatten sie mit einem 4:2-Sieg gegen den VfB nämlich vorzeitig ihre 35. Bundesligameisterschaft fix gemacht.
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5: Und was denken Sie, wen wir noch entdecken wollen? Madness muss ich unbedingt noch unterbringen. Lou Gramm werden wir auch noch hören und Shaken Stevens. Und zwar aus Gründen. Aber erstmal das, was ich allen wünsche, wo immer Sie uns hören. Was wünschen wir uns am allermeisten? Beste Gesundheit, ja. Und eine gute Zeit, wenn es irgendwie geht. Die Jungs auch hier. Eric Burdon und seine berühmten Animals.

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0: Sag ja gerne, Freunde der gepflegten Musik. Das ist jetzt auch mal, also schafft es sowieso gut, Isaac Hayes, und live ist immer prima. So, wo ist sie hin? Ich suche sie. Meine Maus spielt, die hat so viel zu tun heute. Ah ja, hier ist Miriam. Miriam hat einen Grund. Shaken Stevens, ich sag das.
1: Hallo Helmer, hier ist Miriam aus Burgsteinfurt. Meine liebe Schwiegermutter hat heute ihren 75. Geburtstag und ich würde mir gerne einen Titel von Shaken Stevens für sie wünschen. Mhm. Den mag sie sehr und wir können heute nicht bei ihr sein und wir haben

Also von Rock über, jetzt haben wir ein bisschen Ska-Musik gehört und Reggae hatten wir auch schon und Blues auch. Das ist eine bunte Sendung heute. Aber so soll es ja sein. Wenn man gute Unterhaltung wünscht für gepflegte, gute Musik, dann sollte man versuchen, auch so ein breites Dings aufzubauen. So ein Groove geht da mit vielen Dingen. Ich habe versprochen, Flock of Seagulls werde ich noch spielen. Das habe ich versprochen. Und was ich auch versprochen habe, Kinder, ich sage das nur mal, weil ich habe dann gefragt, läuft denn dein Radio noch? Bea. Also Beatrix heißt sie, wo ich in Ulm. Da habe ich noch geschrieben, hörst gar nicht Radio 7. Nein, sagt sie. Radio läuft natürlich noch, aber die Nachricht von ihr kam 16.12 Uhr. Schauen Sie mal auf die Uhr. Jetzt aber, liebe Bea, in voller Länge. 87 war's. Lou Gramm.

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9: 2 Minuten nach 6:30 inzwischen. Einen schönen guten Abend wünsche ich.

0: Und ein bisschen Strand war auch noch dabei. Schön.
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0: Ich hatte es ja schon verraten, heute vor 63 Jahren auf den Tag genau, Martin Luther King Jr. hat diesen legendären Satz gesagt, I have a dream. Und ich hatte versprochen, ein musikalisches Projekt rauszuholen, die 1988 ein Lied gemacht haben, Thorsten Fenslau. Der Name ist bekannt, ne? In Memory, wenn man so will, Out of the Ordinary. Und das war nicht nur einer der erfolgreichsten und richtungsweisenden Tracks, die er gemacht hat, mit Jens Zimmermann zusammen übrigens, hatte das produziert. Es war eine völlig andere Art seiner Zeit, gegen die Chartmusik anzukämpfen. In Clubs vor allen Dingen lief das Lied richtig gut. Out of the Ordinary und The Dream.
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0: bis zum letzten Ton. Das ist uns die Musik wert, die der Fenzlauer seinerzeit, der ist auch viel zu früh durch den Verkehrsunfall ins Leben gekommen. Was hat der für schöne Musik gemacht? Also das und später Culture Beat, glaube ich, das ist jetzt nicht meine musikalische Richtung, aber hat auch Millionen Fans. Aber dieses Stück hier, das war für die damalige Zeit, wir reden von Ende der 80er, schon außergewöhnlich. Und auch wenn das 63 Jahre auf den Tag genau her ist, das hätte sich vielleicht Martin Luther selbst seinerzeit auch nicht träumen lassen, dass man heute im Jahre 2026 immer noch darüber spricht, beziehungsweise sprechen muss, leider.
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0: Genau.

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11: Oh, ich muss ja meine Wetterseite noch aufmachen. Hallo, Carola in Eppingen-Mühlbach. Das liegt in Baden-Württemberg. 27 Grad vorhin noch, aber die Wolken kommen immer dichter. Wechselnd bewölkt in Durweiler. Bei Christiane sind es 22 Grad in Einring in Bayern. 29 Grad bedeckter Himmel. Dankeschön, Kerstin. Dagmar schreibt aus Erfurt-Fieselbach. 23,1 Grad, Sonne und Wolken. In Glashütte 22 hat Simone geschrieben. Und in Mellingen, auch Thüringen, oder? 22 Grad, René mit Ensemble de Gue. Ich bedanke mich für diesen Nachmittag heute. Grüße nochmal abschließend alle Bassgitarristen, ob jetzt Profi oder Amateur, völlig egal. Was haben wir heute für Musik gehört? Und ich liebe ja wertschätzende Hörer. Ne? Und hier kommt einer aus Mainz, ne? Aus Mainz.
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11: Frank Zimmer, ich nehme ihn zu meinem Nachtgebet heute mit. Nein, Spaß beiseite. Dankeschön für alle, die aktiv und passiv mitgemacht haben. Ich wünsche Ihnen eine gute Zeit. Bitte bleiben Sie gesund, vor allen Dingen stabil. Und die nächsten Tage, das wissen wir ja, ist endlich mal die große Hitze weg. Also wir können durchatmen und jetzt hoffe ich mal nicht, dass es von einem Extrem ins andere geht, dass wir jetzt Wassermassen bekommen, wo wir nie mehr schauen können. Man weiß ja mit der Welt gar nicht mehr umzugehen. Also bleibt stabil. Ich bin Helmer Litzke und in gut einer Woche wieder da. Ciao, tschüss.
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13: Ich bin Florian Klaus. Mit dem Ende der abschlagsfreien Rente nach 45 Beitragsjahren und Verschärfungen bei Krankschreibungen hat ein geplantes Reformpaket der Bundesregierung mehrere umstrittene Punkte. Bis zum Ende des Jahres wollen Union und SPD das Paket aber komplett umsetzen. SPD-Fraktionschef Miersch hat gesagt:
14: Das ist ein fester Fahrplan, an dem sich jetzt Bürgerinnen und Bürger, Unternehmen orientieren können. Das sind unsere Vorhaben der nächsten Wochen und Monate.
13: Im Paket ist auch eine Einkommen

0: Steuerreform enthalten, die Bürger entlasten soll. Die Debatte um Sozialreformen ist einer Studie der gewerkschaftsnahen Hans-Böckler-Stiftung zufolge ein Wachstumsrisiko geworden. 4 von 5 der Befragten machten sich demnach in einer Umfrage im Juni und Juli Sorgen um ihre finanzielle Absicherung. Mehr als 40% schränkten ihren Konsum ein. Sollte die Unsicherheit bleiben, könnte der fehlende Konsum die Erholung der Wirtschaft schwächen, so die Experten. Die Grünen haben nach einer Klausurtagung des Bundesvorstands eine Reihe an Vorschlägen für Klimaanpassung und Hitzeschutz vorgestellt. Parteichef Banaschak zufolge sollen unter anderem 1 Million neue Bäume gepflanzt werden.
1: 1 Million neue Bäume, das bedeutet, dass an den Orten, an denen es besonders wichtig ist, jetzt nicht weiter reihenweise Bäume gefällt werden, sondern tatsächlich neue angelegt werden.
0: Geld dafür soll dem Beschluss zufolge vom Bund kommen. Die Fußball-Bundesliga geht wieder los. Den Start machen am ersten Spieltag der FC Bayern und der VfB Stuttgart. Um 8:30 startet das Spiel in der Münchner Allianz Arena. Kurz vorher ist noch ein sehr ungewöhnlicher Deal bekannt geworden. Der englische Ex-Nationalspieler Jamie Vardy hat sich an 7 Freitagsspielen die Rechte für Großbritannien und Irland gesichert. Unter anderem das Auftaktspiel wird er auf seinem YouTube-Kanal übertragen.
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0: The Farm und All Together Now aus dem Jahr 1991. Ich freue mich auch, dass wir alle zusammen sind für die nächsten beiden Stunden. Wir starten ins Wochenende am Freitagabend bei Schwarzwaldradio. Oldies neu entdecken mit der 90er Show. Und das war gleichzeitig auch ein Musikwunsch, und zwar von Claudia aus Korbach. Hallo und herzlich willkommen. Ich freue mich auf die nächsten beiden Stunden 90er Show mit euch. Und wir schauen mal auf eine Band, die 1999 einen großen Hit hatte, nämlich You Get What You Give. Dazu gab es auch noch ein Album. Und jetzt, fast 30 Jahre später, könnte es unter Umständen ein Comeback geben. Gestern ist nämlich im Kino der Film One Night Only angelaufen. Und dazu haben The New Radicals den Titelsong geschrieben.
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Sie sind wieder da. Die New Radicals, der Titelsong zum Film One Night Only. Mal sehen, ob der Film gut ankommt und vielleicht ja dann auch der Song. Und es wäre dann damit ein Comeback für die New Radicals. Bis es soweit ist, hören wir uns nochmal den größten Hit an aus dem Sommer 1999. Hier bei uns in der 90er-Show. Hier sind die New Radicals und You Get What You Give.

0: Miriam aus Bad Schwabach, das war dein Musikwunsch. Eine der zahlreichen Balladen von Elton John und The One. Hier bei uns in der 90er-Show bei Schwarzwaldradio. Gestern war es genau 35 Jahre her. Da haben die Fantastischen Vier ihr erstes Album veröffentlicht.
1: Schönen guten Abend, meine Damen und Herren. Wir machen Rap-Musik und wir hören sie auch gern. Herzlich willkommen zu unserer Show

0: die Fantastischen Vier.
1: Jetzt geht's ab, so hieß das erste Album. Allerdings, bis es dann so richtig abgegangen ist, hat's noch etwas gedauert. Man hatte so das Gefühl, für deutschen Rap und Hip-Hop war die Zeit noch nicht so richtig reif und es sollte dann bis zum zweiten Album dauern. Vier gewinnt, bis dann die Fantastischen Vier so richtig durchgestartet sind und bis heute sind sie ja aus der deutschen Rap- und Hip-Hop-Szene eigentlich gar nicht mehr wegzudenken. Erinnern wir uns also nochmal an dieses zweite Album, das dann den vier Jungs wirklich den Erfolg gebracht hat. Das Album Vier gewinnt und der Titel Die da über die Frau, die freitags nicht kann. Ja, warum kann sie nicht? Weil sie wahrscheinlich die 90er-Show hört. Hier sind die Fantastischen Vier.

0: Murat aus Bad Dürkheim, das war dein Musikwunsch. Wars Not Wars aus dem Jahr 1990. Die haben sich damals den alten Temptations-Klassiker nochmal zur Brust genommen und neu aufgenommen. Papa was a Rolling Stone. Die 90er-Show hier bei Schwarzwald Radio. Wir schauen mal in die deutschen Single-Charts. Und heute vor 33 Jahren waren die Four Non Blondes auf Platz 1 bei uns. Einige Wochen lang. Linda Perry, die Sängerin, die ja nicht nur bei den Four Non Blondes gesungen hat, sondern auch nach wie vor als Produzentin und Songschreiberin für viele andere Künstler arbeitet, hat mal in einem Interview gesagt, Musik ist so ein ehrliches Medium und deswegen versucht sie auch immer ehrlich zu sein, ehrlich durchs Leben zu gehen, aber auch ehrlich vor allen Dingen auch mit ihren Mitmenschen zu sein, wenn es darum geht, auch mal die Meinung zu sagen. Und das muss auch eine gute Freundschaft aushalten.
1: I am so incredibly transparent. It's like so difficult for me to even be in this business sometimes. But I love every fucking moment. I do.
0: Die Four Non Blondes, Linda Perry, die Sängerin, hat ja auch zwischendurch mal Solo-Musik gemacht und wir haben vor ein paar Monaten mal darüber berichtet, es soll wohl auch ein neues Album der Four Non Blondes in der Schublade liegen. Vielleicht erleben wir ja da dieses Jahr oder irgendwann demnächst auch noch ein Comeback. Bis es soweit ist, heute vor 33 Jahren Platz 1 bei uns in den deutschen Single-Charts. Der einzige wirklich große Hit für die Four Non Blondes und What's Up?

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0: Das waren zwei Schwestern aus Dänemark. Die haben sich 1995 zusammengetan, beziehungsweise zusammengetan haben sie sich schon früher, aber 1995 waren sie mit diesem Titel hier erfolgreich. Me and My und Dubby Dub, das war der Musikwunsch von Daniel aus Gera. In dieser Woche wurde die Bravo 70. Ja, am 26. August 1956 ist die erste Ausgabe der Bravo erschienen. Marilyn Monroe war damals auf der Titelseite und eigentlich war es ja so geplant, dass es eine Zeitschrift für Film und Fernsehen wird. Aber dann drängten natürlich zahlreiche Musiker auch ins Geschäft und dementsprechend hat sich die Bravo dann auch ein bisschen anders entwickelt. Wurde dann auch die Heimat für viele Musiker, wurde die Heimat auch für Dr. Sommer, für Liebe, Sex und Zärtlichkeit und einige Themen, die natürlich auch die jugendlichen Teenies bewegt haben und auch bis heute immer noch bewegen. Die Bravo hat sich natürlich ziemlich verändert, ist mittlerweile digital auf Social Media, Instagram und so weiter, erscheint aber nach wie vor noch einmal im Monat als gedrucktes Heft und hat natürlich auch Musikprojekte unterstützt, wie die Bravo All-Stars. 1998 war das. Blümchen hat sich mal in einem Interview bei Nickelodeon erinnert, wie das damals so war.
1: Ist ja so, dass wir nicht so viel miteinander zu tun haben. Jeder nimmt ja den Song in seinem Studio auf, also die haben ihn nicht zusammen aufgenommen. Ich habe sowieso gerade im Studio gearbeitet für mein neues Album, habe dann den Song reinbekommen, habe mich informiert, wozu das ist. Und dann habe ich diesen Song einmal durchgesungen, wir haben ihn aufgenommen, alles gemacht, wie wir dachten, so ist es gut. Und das haben andere auch gemacht und die Endproduzenten, der Alex und der Frank, die haben das dann zusammengeschnibbelt, wo sie wen haben wollten. Insofern kann man sich da schon mal nicht in die Haare kommen. Beim Musikvideo haben wir jeder unsere eigene Rolle bekommen, wo ich bestimmt überzeugt war, dass einige ein bisschen traurig waren, dass nicht jeder seine Zeile bekommen hat. Also ich kann ja froh sein, dass ich noch meine Zeile bekomme. Andere singen nur im Chor mit. Das ist bestimmt nicht so schön für einige gewesen.
0: Ja, es waren viele Stars.

Stars dabei, die damals auch in den Charts waren. Zum Beispiel Gil, die Moffats waren mit dabei, Touché, Blümchen und viele andere mehr. Und der Titel war in Deutschland, Österreich und in der Schweiz Top 10. Es war eine Benefit-Single der Bravo All-Stars, Let the Music Heal Your Soul. Und man hat damit ein Projekt für Musiktherapie für behinderte Kinder unterstützt. Da ich dachte mir, ne, wo die Bravo gerade jetzt 70 geworden ist, erinnern wir auch nochmal an dieses Projekt. Die Bravo All-Stars im Mai 1998 war das. Hier ist Let the Music Heal Your Soul.

DJ Bobo feiert eine Party am Freitagabend. There's a Party bietet sich natürlich auch an, oder? Das war der Musikwunsch von Sandra aus Brühl. Und apropos Musikwünsche hier bei uns in der 90er Show bei Schwarzwaldradio. Ich gebe euch gerne mal meine Adresse durch, meine E-Mail-Adresse. Wenn ihr euch Titel wünschen wollt für die Sendung heute in einer Woche beispielsweise, dann schreibt mir gerne an ralf.hohn@schwarzwaldradio.com. Bitte daran denken, Ralf mit F schreiben, sonst kommt das Ganze nicht an. Also ralf.hohn@schwarzwaldradio.com. Das ist meine Adresse. Ihr könnt natürlich auch gerne was für die 80er-Show euch wünschen. Die läuft ja immer am Dienstagabend zwischen 19 und 21 Uhr. Auch von mir moderiert. Und da spielen wir ja am kommenden Dienstag die langen Rillen. Da gibt's also das Maxi-Spezial. Und das ist also auch schon pickepacke voll. Freue ich mich drauf auf die Maxi-Sendung am Dienstag. Hoffe, ihr auch. So, wir blicken mal in den Geburtstagskalender. Leon Rimes hat heute Geburtstag, wird heute gerade mal 44 Jahre jung. Country- und Pop-Elemente kann sie sehr gut miteinander verbinden und hat auch schon einen Grammy bekommen damals. Und sie war gerade mal zarte 16, als sie mit diesem Titel hier in den Charts erfolgreich war. Das war nämlich 1998. Hier ist Leon Rimes und How Do You Live?

0: Tina Turner und Rod Stewart. Anfang der 90er haben sie sich zu diesem Song zusammengetan. Eine Nummer, die mir auch ausgesprochen gut gefällt. Das war der Wunsch von Malik aus Bremerhaven hier am Freitagabend in der Schwarzwaldradio 90er Show. Wir schauen nochmal wieder auf unsere Geburtstagsliste. Wir hatten eben Leanne Rimes und eine Künstlerin, die, sage ich mal so, in die ähnliche Kerbe musikalisch schlägt und eine ähnliche Heimat hat, ist die kanadische Sängerin Shania Twain, die auch heute Geburtstag hat. Allerdings dann doch einen Ticken älter ist als Leanne Rimes, die ja gerade mal 44 wird. Shania Twain feiert heute ihren 61. Geburtstag. Ende der 90er dann auch aus dem Schatten der Country-Szene in Richtung Pop getreten und dann auch in den internationalen Popcharts erfolgreich geworden mit Titeln wie That Don't Impress Me Much oder auch dieser Nummer hier, Man, I Feel Like a Woman. Hier ist Shania Twain zum 61. Geburtstag.
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Happy Birthday Kim Appleby. Die Sängerin hat heute ihren 65. Geburtstag. In der zweiten Hälfte der 80er war sie mit ihrer Schwester Mel als Duo Mel und Kim unterwegs. Ihre Schwester ist Anfang der 90er leider viel zu früh verstorben und Kim Appleby hat dann noch eine Zeit lang als Solokünstlerin weitergemacht und mit Don't Worry hatte sie einen ihrer größten Soloerfolge Anfang der 90er. Das ist die zweite Stunde der 90er-Show hier bei uns bei Schwarzwaldradio am Freitagabend. Freue mich, dass ihr mit dabei seid und jetzt ändern wir so ein bisschen die Gangart und die Musikrichtung und werden etwas rockiger. Hören rein in das Album Use Your Illusion 2 von Guns N' Roses. Da gab es ja einen Doppelpack, ne? Anfang der 90er, Use Your Illusion 1 und 2. Und dieser Titel hier stammt aus dem zweiten Teil dieses Doppelpacks. Der Titel Yesterdays und das ist ein Musikwunsch von Simon aus Frankfurt am Main.

Das war 1999 der größte Erfolg der Bloodhound Gang on the Bad Touch. Jimmy Pop hatte gestern Geburtstag, ist Rhythmusgitarrist, Sänger und Rapper. Der Bloodhound Gang ist gestern 54 geworden. Sind doch einige, die in den 90ern erfolgreich waren und jetzt in diesen Tagen Geburtstag haben. Beispielsweise auch gestern Geburtstag Tony Cannell, Bassist der Band No Doubt, die ja auch so ab Mitte der 90er erfolgreich wurden. Einer ihrer größten Hits ist ja die Ballade Don't Speak, aber diese Nummer hier war damals auch recht gut platziert in den Charts und läuft nicht mehr so auf dem Radio, deswegen habe ich mir die mal wieder rausgesucht. Hier sind No Doubt und Just a Girl und wir gratulieren dem Bassist Tony Cannell recht herzlich zum Geburtstag, geboren am 27. August 1970, also dementsprechend ist er 56 geworden.

Susanne aus Rastore, das war dein Musikwunsch, die Ärzte und Schrei nach Liebe. Der Freitagabend hier bei Schwarzwaldradio mit der 90er-Show. Ich gebe euch gerne nochmal meine E-Mail-Adresse durch, wenn ihr Musikwünsche habt für die 90er-Show heute in einer Woche oder beispielsweise auch für die 80er-Show, die immer dienstagsabends bei uns läuft. Jetzt am kommenden Dienstag gibt es eine Maxi-Spezialsendung, die extra langen Rillen in der 80er-Show. Freue ich mich auch schon sehr drauf. Da habt ihr euch auch wieder wirklich tolle Sachen gewünscht. Das wird wieder ein sehr schöner abwechslungsreicher Abend hier bei uns, wie es sich gehört, hier bei Schwarzwaldradio. Aber wenn ihr euch vielleicht für nächste oder übernächste Woche was wünschen wollt, egal ob 80er oder 90er, schickt mir gerne eine Mail an ralf.hohn@schwarzwaldradio.com. Ralf mit F schreiben und dann .hohn, hohn@schwarzwaldradio.com. Vorgestern hatte der singende Zahnarzt Dr. Alban Geburtstag. 69. Geburtstag mittlerweile auch schon. Und mit Hello Africa und No Coke ging es ja 1990/91 los. Dann gab es auch so Sachen wie Sing Hallelujah zum Beispiel, It's My Life oder auch diese Nummer hier aus dem Jahr 1994. Wir gratulieren Dr. Alban nachträglich recht herzlich zum Geburtstag. Hier ist er mit Look Who's Talking.

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Vision of Love, das war Musik von Mariah Carey aus dem Jahr 1990 und das war der Musikwunsch von Ute aus Goslar. So, wir haben noch weitere

Geburtstage, auf die wir schauen. Beispielsweise hatte vor 3 Tagen Billy Ray Cyrus Geburtstag, Vater von Miley Cyrus. Der ist 65 geworden. Leider ist er nicht mehr so wirklich guter Kontakt zur Tochter Miley Cyrus. Eigentlich schade, ne? Beide Musiker und da könnte man ja eigentlich denken, könnten sich beide gegenseitig auch noch so ein bisschen befruchten, was Ideen und verschiedene Dinge angeht. Aber das Verhältnis zwischen Miley und ihrem Vater Billy Ray Cyrus ist nicht wirklich gut. Billy Ray Cyrus, wenn man von ihm spricht, spielen ja viele seinen Hit aus den 90ern Achy Breaky Heart. Da habe ich jetzt bewusst mal dran vorbeigegriffen. 1993 hatte er beispielsweise auch noch eine Coverversion des Nancy Sinatra-Klassikers These Boots Are Made for Walking. Und die hören wir uns jetzt an. Zum 65. Geburtstag von Billy Ray Cyrus vor 3 Tagen.

Hey, das war auch eine tolle Idee, diesen Titel mal wieder zu spielen. Markus aus Schongau hat ihn sich gewünscht. Genesis und The Carpet Crawlers in der Version 1999, das Originaljahr eigentlich von 1974, damals auch von Genesis und dann 25 Jahre später auf dem Album Turn It On Again, The Hits, nochmal neu veröffentlicht. Genesis gerade hier gehört. Am 25. August 1969 wurde Heath Hunter geboren, ein britischer Musiker mit jamaikanischen Wurzeln. Und der hatte in den 90ern auch den ein oder anderen Hits, Master and Servant oder auch Revolution in Paradise. Das war gemeinsam mit der Pleasure Company. Und daran erinnern wir jetzt auch nochmal, würde ich sagen. Heath Hunter, vor 3 Tagen hat er seinen 57. Geburtstag gefeiert.

Peter aus Tuttlingen hat sich Level 42 gewünscht, Forever Now, auch eine coole Nummer, finde ich. Lange nicht mehr gehört, dafür gibt's ja die 90er-Show hier bei uns bei Schwarzwaldradio. Oldies neu entdecken, immer freitagsabends 19 bis 21 Uhr. Und wenn wir auf die Uhr schauen, sehen wir, dass diese Sendung jetzt dann auch so allmählich vorbei ist. Paula Abdul habe ich jetzt noch mit Rush Rush aus dem Jahr 1991, spiele ich für Gabi aus Bad Bentheim. Und wir hören uns am Dienstagabend wieder zu den extra langen Rillen, das Maxi-Spezial in der 80er-Show. Ich bin Ralf Hohn und wünsche euch ein schönes Wochenende mit uns, mit Schwarzwaldradio.

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10: Ich bin Florian Klaus. Eine 4-köpfige deutsche Familie ist im Katastrophengebiet in Nepal gerettet worden. Sie wurde gemeinsam mit anderen Geretteten in ein Armeecamp gebracht. Johannes Neudecker berichtet.
11: Die Familie war nach eigenen Angaben mit einer Wandertour in Zentralnepal unterwegs, als sie von der Flut überrascht wurde. Nun sind die 4 in Sicherheit. Insgesamt forderte die Flutkatastrophe mittlerweile mehr als 500 Todesopfer. Die Behörden in China und Nepal suchen noch nach hunderten Vermissten.
10: Mit dem Ende der abschlagsfreien Rente nach 45 Beitragsjahren und Verschärfungen bei Krankschreibungen hat ein geplantes Reformpaket der Bundesregierung mehrere umstrittene Punkte. Bis zum Ende des Jahres wollen Union und SPD das Paket aber komplett umsetzen. SPD-Fraktionschef Miersch hat gesagt,
12: das ist ein fester Fahrplan, an dem sich jetzt Bürgerinnen und Bürger, Unternehmen orientieren können. Das sind unsere Vorhaben der nächsten Wochen und Monate.
10: Im Paket ist auch eine Einkommensteuerreform enthalten, die Bürger entlasten soll. Bundesverteidigungsminister Pistorius und Baden-Württembergs Ministerpräsident Özdemir wollen ein Verbotsverfahren gegen die AfD. Das haben sie in der Frankfurter Allgemeinen Sonntagszeitung geschrieben. Der Fokus solle auf den Landesverbänden in Thüringen, Sachsen, Sachsen-Anhalt und Brandenburg liegen, die sie als eindeutig völkisch bezeichnen. In Sachsen-Anhalt ist die AfD kurz vor der Wahl klar stärkste Partei in Umfragen. Nach dem US-Verfahren gegen Meta erwartet Bundesfamilienministerin Prien auch konkrete Konsequenzen in Europa. In den USA sei festgestellt worden, dass Kinder und Jugendliche durch die Art, wie Plattformen ihre Geschäfte betreiben, gesundheitlich geschädigt werden. Der Konzern hinter Facebook und Instagram

0: Graham hat sich dort verpflichtet, Jugendliche besser zu schützen. Prien will sich anschauen, wie weit Regeln übernommen werden können.
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5: Ich bin Gregor Jose Moser. Tausende Menschen haben den verstorbenen norwegischen König Harald V. auf dessen letzte Reise zum Königsschloss in Oslo begleitet. Der Sarg ist in einem Trauerzug vom Reichskrankenhaus dorthin gefahren worden. Der neue König Hakon VII., seine Frau Königin Mette Marit und andere Angehörige folgen dem Wagen in weiteren Fahrzeugen. Bis zum Ende des Jahres wollen Union und SPD ihr vor der Sommerpause vorgestelltes Reformpaket durch den Bundestag bringen. Das haben die Fraktionschefs der Parteien nach einem Treffen in Münster gesagt. CDU-Mann Frei.
6: Wo wir nochmal sehr deutlich gemacht haben, dass wir die aktuellen Reformvorhaben gemeinsam und in diesem Zeitraum über die Bühne bringen möchten. Das gilt sowohl für die Reformen im Bereich der Sozialgesetzgebung, der Rente, der Pflege, wie auch im Bereich der Arbeitsmarkt- und Steuerpolitik.
5: Gerade die Rentenpläne sind auch innerhalb der Regierungsparteien umstritten. Die Grünen haben nach einer Klausurtagung des Bundesvorstands eine Reihe an Vorschlägen für Klimaanpassung und Hitzeschutz vorgestellt. Parteichef Banaschak zufolge sollen unter anderem 1 Million neue Bäume gepflanzt werden. Außerdem soll der Bund die Kühlanlagen in öffentlichen Einrichtungen fördern, fordern die Grünen, und in Städten soll es mehr Badestellen geben. Mit einem Misstrauensantrag hat die AfD Thüringen versucht, den Ministerpräsidenten Vogt zu stürzen. AfD-Fraktionschef Höcke hat bei einer geheimen Wahl aber nur 33 der benötigten 45 Stimmen bekommen, um ihn abzulösen. Es war schon der zweite Versuch der AfD in diesem Jahr, Vogt zu ersetzen. Sie hat das mit der Aberkennung von Vogts Doktortitel wegen unsauberer Arbeit begründet.

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1: 28. August 1987. Die Pet Shop Boys sind mit It's a Sin seit ganzen 7 Wochen auf Platz 1 der deutschen Singlecharts. Pet Shop Boys Frontmann Neil Tennant wurde streng katholisch erzogen und deshalb muss er auch die katholische Highschool St. Cuthbert besuchen. Er steht mit der Schule und dem kirchlichen System dahinter, aber auf Kriegsfuß. Und das liegt vor allem daran, dass er sich von seinen Lehrern dort ungerecht behandelt fühlt und sich mit ihnen und ihren Werten überhaupt nicht identifizieren kann. In It's a Sin rechnet er aber mit ihnen ab und erzählt, wie oft ihm damals beigebracht wurde, dass so gut wie alles, was er damals getan hat, laut seinen Lehrern eine Sünde gewesen wäre. Es dauert nach der Veröffentlichung des Songs aber nicht lange und seine damaligen Lehrer melden sich wieder bei ihm. Und das nicht mit den nettesten Worten, wie man sich vorstellen kann. It's a Sin wird sowieso generell kontrovers aufgenommen. Manche sind empört, aber die meisten feiern die Nummer. Ist auch ein toller Song, sowohl von der Musik her, aber natürlich auch vom Inhalt. Ausgefeilt und vor allem für Neil Tennant die beste Möglichkeit, mit seiner Vergangenheit abzuschließen.

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1: Ich möchte euch beglückwünschen, wunderbarer Song, House Party. 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
3: Ich bin Gregor Jose Moser. Eine vierköpfige deutsche Familie aus dem Berchtesgadener Land ist im Katastrophengebiet in Nepal gerettet worden. Johannes Neudecker berichtet.
4: Die Familie war nach eigenen Angaben mit einer Wandertour in Zentralnepal unterwegs, als sie von der Flut überrascht wurde. Nun sind die vier in Sicherheit. Insgesamt forderte die Flutkatastrophe mittlerweile mehr als 500 Todesopfer. Die Behörden in China und Nepal suchen noch nach hunderten Vermissten.
3: Über ein mögliches AfD-Verbotsverfahren wird immer wieder diskutiert, zumal viele Landesverbände gesichert rechtsextrem sind und die Bundespartei als rechtsextremer Verdachtsfall gilt. Jetzt haben sich mit Baden-Württembergs Ministerpräsident Özdemir und Bundesverteidigungsminister Pistorius zwei prominente Spitzenpolitiker für ein Verbotsverfahren ausgesprochen. In einem Gastbeitrag für die Frankfurter Allgemeine Sonntagszeitung begründen sie das mit dem großen völkischen Teil in der Partei, der die Verfassung in Frage stelle und die Demokratie verachte. Ob Rente, Pflege oder Arbeitsmarkt, Union und SPD wollen die geplanten Sozial- und Wirtschaftsreformen bis zum Jahresende umsetzen. Auf ein entsprechendes Beschlusspapier haben sich die Parteien bei einer Klausur der Bundestagsfraktionsvorsitzenden in Münster geeinigt. SPD-Fraktionschef Mirsch sprach nach der Klausurtagung von einem festen Fahrplan, an dem sich Bürgerinnen und Bürger sowie Unternehmen nun orientieren könnten. Zum Start in die neue Saison der Fußball-Bundesliga macht der FC Bayern da weiter, wo er in der vergangenen Saison aufgehört hatte. In München hat das Team von Trainer Kompany den VfB Stuttgart mit 5:1 deutlich geschlagen. Die Tore fielen durch Dayo Upamecano, Michael Olise, einem Eigentor von Joscha Wagnermann, der auch den Treffer für Stuttgart erzielte, Alexander Pavlovic und Luis Diaz.
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2: Ich bin Gregor Jose Moser. Zu den Überlebenden der Sturzflut in Nepal gehört auch eine vierköpfige Familie aus Bayern aus dem Berchtesgadener Land. Das hat der Vater mitgeteilt. Demnach wurden die vier per Hubschrauber von der Armee in Sicherheit gebracht. Wegen früherer Erdrutsche hatte die Familie ihre Wanderung abgebrochen. Das rettete ihnen vermutlich das Leben. In Nepal sowie im angrenzenden Tibet wurden nach der Sturzflut bisher über 580 Todesopfer geborgen. Etwa 2500 weitere Menschen werden noch vermisst. Verteidigungsminister Pistorius und Baden-Württembergs Ministerpräsident Özdemir haben sich dafür ausgesprochen, ein Verbotsverfahren gegen die AfD in die Wege zu leiten. In einem gemeinsamen Beitrag für die Frankfurter Allgemeine Sonntagszeitung schreiben sie, weite Teile der AfD seien nicht mehr deutsch-national, sondern völkisch. Sie wollten das Ende der Demokratie. Deshalb sollte zumindest gegen die vier ostdeutschen Landesverbände Thüringen, Sachsen, Sachsen-Anhalt und Brandenburg ein Verbot angestrebt werden, so die beiden Spitzenpolitiker. Thronwechsel in Norwegen. Das Land trauert um König Harald V., der im Alter von 89 Jahren gestorben ist. Sein Sohn hat die Nachfolge angetreten, Håkon der Siebte. Sigrid Harms berichtet aus Oslo.
3: König Harald war für viele Norweger wie ein Großvater. Er war unglaublich beliebt, hatte viel Humor und war dem Volke nah. Sein 53-jähriger Sohn Håkon hat große Fußstapfen zu füllen, aber der Job ist ihm nicht fremd. Seit langem ist er für das Königshaus im Dienst. Seine Frau Mette Marit ist nun Königin von Norwegen, auch wenn Haralds Frau Sonja ihren Königinnentitel behält.
2: Die Fußball-Bundesliga ist zurück. Der FC Bayern hat das Auftaktspiel der neuen Saison gewonnen. Gegen den VfB Stuttgart konnte sich der Rekordmeister deutlich mit 5:1 durchsetzen.
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0: Boris Breuer, große Hafenrundfahrt aus Hamburg. Schöne Grüße an den gesamten Schwarzwald und an das Schwarzwaldradio. Würde mich freuen, euch hier zu sehen. Bis dahin immer eine Handbreit Wasser und am Kiel. Das ist der Donnerhans von der Winterbahn. Das ist der
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1: Ich bin Gregor Jose Moser. Bundeskanzler Merz hat Nepal und China sein Mitgefühl ausgesprochen nach der Sturzflut im Himalaya. Seine Gedanken seien bei den Opfern und allen Menschen, die von der Katastrophe betroffen seien, schrieb Merz an den Ministerpräsidenten von Nepal und an Chinas Staatspräsidenten. Bislang gibt es mehr als 580 Tote. Gut 2000 Menschen werden noch vermisst. Gestern konnte unter anderem eine Familie aus Bayern von der Armee Nepals in Sicherheit gebracht werden. Über ein mögliches AfD-Verbotsverfahren wird immer wieder diskutiert, zumal viele Landesverbände gesichert rechtsextrem sind und die Bundespartei als rechtsextremer Verdachtsfall gilt. Jetzt haben sich mit Baden-Württembergs Ministerpräsident Özdemir und Bundesverteidigungsminister

0: Pistorius zwei prominente Spitzenpolitiker für ein Verbotsverfahren ausgesprochen. In einem Gastbeitrag für die Frankfurter Allgemeine Sonntagszeitung begründen sie das mit dem großen völkischen Teil in der Partei, der die Verfassung in Frage stelle und die Demokratie verachte. Mit dem Ende der abschlagsfreien Rente nach 45 Beitragsjahren und Verschärfungen bei Krankschreibungen hat ein geplantes Reformpaket der Bundesregierung mehrere umstrittene Punkte. Bis zum Ende des Jahres wollen Union und SPD das Paket aber komplett umsetzen, wie sie nach dem Abschluss einer Klausurtagung der Fraktionsspitzen angekündigt haben. SPD-Fraktionschef Miersch sagte:
1: Das ist ein fester Fahrplan, an dem sich jetzt Bürgerinnen und Bürger, Unternehmen orientieren können. Das sind unsere Vorhaben der nächsten Wochen und Monate.
0: Im Paket ist auch eine Einkommensteuerreform enthalten, die Bürger entlasten soll. Zum Start in die neue Saison der Fußball-Bundesliga macht der FC Bayern da weiter, wo er in der vergangenen Saison aufgehört hatte. In München hat das Team von Trainer Kompany den VfB Stuttgart mit 5:1 deutlich geschlagen.
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0: alle Gourmets, Kurzurlauber, Langstreckenwanderer und Wasserratten. Das hier ist eure Reiseinspiration in 20 Minuten. Diesmal geht's um Wasser. Das Schwarzwälder Trinkwasser zählt zu den besten Deutschlands. Es ist weich, mineralreich. Jahrzehntelang läuft es durch Gesteinsschichten, um zu leckerem Mineralwasser zu werden. Zu bestem Bier oder auch zu Gin.
1: Ist ja nie zu früh für einen Gin Tonic, oder?
2: Nee, auf keinen Fall.
0: Los geht's nach Bad Peterstal, Griesbach in den mittleren Schwarzwald. Helga Benz ist ausgebildete Wassersommelier. Das klingt komisch, aber gibt's wirklich. Denn Wasser ist nicht gleich Wasser. Ja, wer sich schon mal im Urlaub den Magen verdreht hat nach dem zweifelhaften Genuss von Wasserhahnwasser im außereuropäischen Ausland, der weiß, wovon ich rede. Helga Benz arbeitet seit 25 Jahren für die Peterstaler Mineralquellen. Für die Folge führt sie mich durch die heiligen Hallen des Mineralwassers und bringt mir viel bei über Wasser.
3: Also wir haben ja hier in Bad Peterstal gibt es ja das Peterstaler Mineralwasser. Das kommt aus dem Grundgebirge des Schwarzwaldes. Die Quelle ist so 300 Meter tief, kommt aus Granit und Gneis. Und das Mineralwasser hat so ca. 1000 Milligramm gelöste Stoffe pro Liter. Also Stoffe sind Mineralien und Spurenelemente, die ja wichtig sind für den Körper. Und vom Geschmack her ist es eben sehr ausgewogen und hat eine gute Kohlensäurebindung, ist als Medium oder Klassik eben zu bekommen. Wenn man jetzt eben ein Mineralwasser mag mit Kohlensäure, dann muss die Kohlensäure auch sehr feinperlig sein. Das ist nicht, wenn man die Flasche öffnet, dann ist ja das erste, der erste Geschmack oder das Geschmackserlebnis ist ja schon das Zischen. Die Kohlensäure spürt man dann praktisch schon, wie es prickelt. Und die Mineralien, die binden auch die Kohlensäure. Und dafür braucht es eben eine ausgewogene Mineralisation.
1: Überall in der Firmenzentrale hängen so diese alten Werbeschilder, diese wunderschönen. Ja, da steht Peterstaler Schwarzwaldperle, das tägliche Getränk zur Erhaltung ihrer Gesundheit. Jetzt haben wir schon über die Mineralien geredet und darüber, dass es ausgewogen im Geschmack ist. Aber was ist der Unterschied zu einem, ich mache einen Wasserhahn auf und trinke mein Hahnwasser täglich oder ich trinke täglich so ein Mineralwasser? Wo ist der Unterschied? Was ist das, was es gut für meine Gesundheit macht?
3: Leitungswasser bestehen ja aus ein Drittel Oberflächen und zwei Drittel Grundwasser. Das heißt, sie sind durch Umwelteinflüsse belastet und müssen erstmal in der Regel aufbereitet werden. Aber das ist ja jetzt heute gar nicht unser Thema. Sie wollen ja was über Mineralwasser wissen, gehe ich mal von aus. Und Mineralwasser ist immer ein Naturprodukt. Das muss aus unterirdischem, von Verunreinigung geschütztem Wasser vorkommen, stammen. Es muss ursprünglich rein sein. Also es dürfen nur Stoffe drin vorkommen, die auch in der Natur vorkommen, eben die Mineralstoffe und Spurenelemente, die auch essentiell sind für und eben die ursprüngliche Reinheit. Das heißt, es muss mikrobiologisch einwandfrei sein und wird ohne Behandlungsverfahren direkt am Quell oder in die Flasche gefüllt. Also wir dürfen jetzt nichts aufbereiten wie Chlor oder UV oder so. Solche Dinge dürfen wir jetzt als Mineralbrunnenbetrieb gar nicht verwenden.
1: Okay.
3: Sie haben immer ein Naturprodukt in der Flasche. Und wo das Peterstaler auch herkommt, das muss also, die Quelle muss geschützt sein und wir müssen praktisch garantieren für die ursprüngliche Reinheit. Da darf dann auch nichts drumherum sein. Und dann dauert es ja auch mehrere Jahre, vielleicht auch Jahrzehnte, bis so ein Wasser praktisch dort ankommt, wo wir es eben dann entnehmen. Zum Beispiel beim Black Forest, das gehört ja auch zu uns. Das ist ein Wasser, was von Natur aus weniger Inhaltsstoffe hat. Das füllen wir vorwiegend als kohlensäurefreies Wasser ab. Das kommt, eben, weil Sie es gerade erwähnt haben, ist es am Rande des Nationalparks Schwarzwald, Bad Rippolsau ist da der Quellort. Und da ist nur Natur, da ist keine Landwirtschaft, da ist nichts oben drüber, außer der Kniebiss, der liegt ja auf knapp 1000 Meter. Und der Nationalpark, da wird ja keine Landwirtschaft betrieben und das ist pur Natur.
1: Könnten Sie blind unterscheiden Peterstaler Mineralwasser von anderen Mineralwassern?
3: Also, ob ich es jetzt im namentlich jetzt nennen könnte, wahrscheinlich nicht. Aber wenn jetzt ein Wasser sehr ein hoher Anteil an Natriumchlorid, also Salz hat, dann kann man das sehr gut unterscheiden. Also
1: ist das bei Gerolsteiner so oder bei Apollinaris?
3: Die sind, ja, Apollinaris würde ich schon so als eher einen salzigen Geschmack einordnen.
1: Fachinger?
3: Fachinger auch, genau. Da könnte man es sehr gut erkennen.
1: Aha, ja, das ist also das, wo ich immer sage, so bäh. Das trinke ich und da habt immer dieses, furchtbar, kann ich gar nicht haben. Schmeckt nach Seife irgendwie für mich?

0: gut, wenn kommt immer darauf an, was drin ist. Und wenn viel Calcium, Magnesium, das ist ja der Härtegrad, was auch das Wasser ausmacht, dann hat es oft so einen belegenden Geschmack auf der Zunge. Und eben Natriumchlorid ist ja Kochsalz. Und dann haben sie praktisch wie beim Fachinger, da haben sie den salzigen Geschmack. Das sind so eigentlich so die drei Dinge. Es gibt noch sulfathaltige Wässer, die aber eher eben, ich sage jetzt mal, bei den Kurbädern vorkommen. Und im Heilwasserbereich, die nach faulen, also schwefelhaltig sind die ja, und die nach faulen Eiern riechen, aber solche Wässer bieten wir jetzt hier nicht an. Nee. Die schwefelhaltigen, die werden eben immer im Heilwasserbereich oder in den Quellen angeboten, aber diese Sulfatverbindung, die darf man entziehen.
1: Also wie ist das so für Mineralwasserhersteller? Ist es so, ist es wie Erdöl, irgendwann ist vorbei, da gibt es nichts mehr? Oder was ist das für eine Ressource, dieses Wasser?
0: Wir im Schwarzwald, wir haben ja Gott sei Dank noch genügend Wasser von oben, aber wie ich vorhin gesagt habe, es dauert ja einige Jahre oder kann einige Jahre dauern, bis praktisch das Wasser dort ankommt, wo wir es entnehmen. Und das heißt, wenn so ein heißer Sommer oder wenn es mal mehrere Monate nicht regnen würde, würde es an der Quelle gar nichts verändern. Man nennt es Schüttung. Das heißt, wir dürfen auch nur so viel entnehmen, wie zufließt. Das wird mit so einem Senklot wird es gemessen. Und so garantieren wir auch immer die konstante Mineralisation, dass praktisch, wenn zu viel entnommen werden würde, dann würde zu schnell oberflächennahe Quellen irgendwann nachfließen und der Geschmack und die Mineralisation würde sich zu stark verändern. Deswegen immer nur, das ist auch gesetzlich festgelegt, Mineralwasser ist ja das einzige Lebensmittel mit namentlichen Anerkennung. Es ist gesetzlich festgeschrieben, wie viel eben entnommen werden darf.
2: Haben Sie jetzt ein eigenes Labor hier auf dem Gelände, wo jeden Tag Proben genommen werden? In welchem Abstand werden die? Wie läuft denn das ab?
0: Also wir haben ein eigenes Labor an jedem Standort. Wir haben ja zwei, eben Bad Rippoldsau und Bad Peterstal. Wir haben zwei Labore, wo wir eben viertelstündliche Kontrollen machen. Das sind jetzt wieder Themen mehr aus dem Labor. Da könnte Ihnen wahrscheinlich der Kollege mehr dazu sagen.
3: Na dann, fragen wir doch gleich mal die Fachkraft für Lebensmitteltechnik.
2: Und, wie ist das Wasser heute?
4: Prima, wie immer.
2: Prima, wie immer. Sehr schön. Ja.
3: Im Ort kommt das Peterstaler aus der Quelle bis in die Flasche und rein in den LKW. Und das gucken wir uns jetzt mal an.
2: Ah, hier wird das Altglas abgeholt.
0: Wir müssen jetzt zwei Etagen nach oben, weil hier das Tal ist ja sehr eng und wir haben sehr wenig Platz. Auf der einen Seite ist ja die Rentsch und dann kommt schon die Bahnlinie und wir müssen auf der anderen Seite ist der Berg, genau.
3: In der Recyclinganlage wird das Leergut sortiert. Flaschen mit Kratzern, Rissen oder abgewetzten Verschlüssen werden recycelt. Und zwar lautstark. Alles voll automatisiert.
2: Also jetzt sind wir im zweiten Stock und sind in einem Besuchergang.
0: Genau.
2: Und vor uns ist also eine Glaswand und dann schauen wir auf die Produktionshalle. Da sieht es im Moment gerade relativ ruhig aus. Was sehen wir denn da gerade?
0: Genau, das ist die Abfüllanlage für Glasflaschen. Auf der Anlage füllen wir eben alle Größen von Flaschen von 0,25 bis 0,7. Die leeren Flaschen, die kommen praktisch hier über das Fließband an und gehen hier auf der Rückseite in diese Waschmaschine.
2: Wie lange dauert es so von der Leergutflasche, die hier ankommt, bis sie wieder abgeholt wird als befüllte, saubere Flasche?
0: Bis sie auf dem Fließband und wieder retour, ich denke so eine Dreiviertelstunde.
2: Ui, wow. Und alles voll automatisiert, ne? Also nur an den Stellen, wo kontrolliert wird, sind noch Menschen.
3: Helga Benz und ich verlassen die laute Anlage und laufen am Flüsschen Rentsch entlang zum Trinkbrunnen im Ort, wo alle Besucher sich frisches Mineralwasser abfüllen dürfen. Vor 100 Jahren sah das Örtchen und die Abfüllung noch ganz anders aus.
0: Wenn man so alte Bilder noch anschaut, dann war hier ja viel Natur, einige Kurbäder und so. Und dann hat die Familie Huber oder ein Teil Familie Huber hat eben angefangen, nach Quellen zu schürfen. Ich glaube, früher war es mal ein Sägewerk gewesen und dann 1926 war dann praktisch der Beginn. Und man hat eben angefangen mit Mineralwasser oder mit Heilwasserabfüllungen und auch Erfrischungsgetränke gab es damals schon. Der Mineralwasserkonsum, der ist aber erst so ab 1969.

0: sich mit Einführung der Poolflasche, die Flasche der Genossenschaft Deutscher Brunnen. Das ist ja diese klassische Perlenflasche 0,7, wo man so kennt, den braunen Kasten. Und damit war es eigentlich für jedermann erschwinglich, ein Mineralwasser zu kaufen. Vorher war es halt vielleicht auch nur einer bestimmten Gruppe vorbehalten. Die Römer haben ja schon gewusst über die innerliche Anwendung und haben sich in Tonkrüge schon Mineralwasser über die Alpen transportieren lassen. Also das gab es schon viel früher, ne? Und das war auch deswegen so lange haltbar, weil die eigene Quellkohlensäure drin war. Die hat praktisch das Wasser konserviert.
1: Hallöle! Der Schwarzwald ist ein Wasserturm. Das klingt komisch, ist aber so. Das Gebirge wirkt als Regenfänger und speichert nämlich große Wassermengen im Gestein, also im Granit, im Gneis, im Buntsandstein. Und die Wassermenge kommen dann als qualitativ hochwertiges Trinkwasser aus dem Hahn. Das Hahnewasser oder Hahneriesling, wie es der Kenner auch nennt, zählt zu der Beste Deutschlands. Das war's schon, gell? Tschüssle! Gleich treffe ich einen Mann, der das gute Peterstaler Wasser noch weiter veredelt und Gin draus macht. Und zwar den besten der Welt.
2: Ist ja nie zu früh für einen Gin Tonic, oder?
3: Nee, auf keinen Fall.
1: Aber erstmal machen wir einen kurzen Zwischenstopp in der Touristinfo. Denn freizeitmäßig hat Peterstal und Umgebung einiges zu bieten.
4: Hanna Echle, erzähl mal, das Tal der Wilden Rentsch sollte ich mir nicht entgehen lassen. Das ist wohl in der Nähe vom Wiesensteig. Wie erfahre ich das am besten? Ist das eine Wanderung oder ein Anziehungspunkt?
0: Genau, das ist eine Wanderung über den Wiesensteig. Ist direkt schon zu Beginn. Man startet am Weiherplatz und dann läuft man das Ufer am Tal der Wilden Rentsch entlang. Ist auch sehr naturbelassen. Über eine Steinbrücke, über die Wilde Rentsch. Im Sommer kann man sich wunderbar erfrischen, weil auch viel Schatten dort ist. Oder die Füße ins Wasser heben. Kinder können auch eine Entdeckerweste ausleihen. Und dann mit einem Insektenbecher die Insekten einfangen, beziehungsweise auch die Tiere im Wasser beobachten.
2: Ich würde meinen Hund baden lassen.
0: Genau, oder das.
1: Wer sich selbst wie ein Wassersommelier fühlen will, kann ein Wassertasting buchen.
0: Der Wasserexperte Rainer Häberle, der erklärt dann verschiedene Dinge über das Thema Mineralwasser.
2: Es gibt nicht nur Wasser, es gibt auch was zu essen.
0: Genau, um sich die Geschmacksknospen danach wieder zu neutralisieren.
2: So ein schönes Schinkenbrot oder wie? Wie kann ich mir das vorstellen?
0: Ja, unterschiedlich. Schwarzwald-Tapas. Genau, so Schwarzwälder Schinken und ein bisschen Brot dazu.
2: Sehr schön. Also was man früher Vesperbrettle nannte und jetzt so bei den neuen wilden Schwarzwälder Köchen Schwarzwald-Tapas. Hört sich auf jeden Fall gut an und das findet immer ja, 3 bis 4 Mal im Jahr statt. Oder wenn man auch viele Leute ist, kann man es auch einfach buchen oder anfragen bei euch. Ne?
0: Genau, ja.
2: Es gibt noch einen ganz klassischen Wasserlehrpfad. Der ist wahrscheinlich das ganze Jahr über interessant, könnte ich mir vorstellen. Ist der für Anfänger oder mittelschwer? Oder?
0: Nein, ist ein einfacher Weg, ja. Genau. Da unterwegs sind dann auch so verschiedene Täfelchen, wo ein bisschen was über das Thema Wasser erklärt wird oder über das Element Wasser. Man kommt dann da so vielen Quellen durch, wo man sich auch ein bisschen Wasser abfüllen kann. Man geht aber auch durch den Wald und es ist auch ein abwechslungsreicher Weg.
2: Klingt auch so was, was ich dann im Hochsommer, glaube ich, machen würde. Ne? Da ist es ja auch immer ein bisschen kühler als woanders bei euch.
0: Genau, da verläuft ja auch ein Stück durch den Wald. Also ist auch eine gute Möglichkeit, sich dann ein bisschen im Schatten zurückzuziehen.
1: Weiter geht's zu Hannes Schmidt, einer der Köpfe hinter der inzwischen weltberühmten Marke Boa Gin, ausgezeichnet als bester Gin der Welt. Kein Wunder, ist ja auch gemacht aus dem fantastischen Schwarzwälder Wasser. Die Marke ist ebenfalls ansässig in Bad Peterstal, neben der Rentsch, wo früher ein Sägewerk stand.
5: Hat für uns im Grunde nur Vorteile und wir stören hier auch niemanden, weil wir haben hier ja Sommerfeste und in der Adventszeit haben wir ja auch so Adventsfeste und so. Und hier stören wir einfach niemanden. Also
2: man ist eigentlich in einer Art kleinen Gewerbegebiet, sieht davon aber nichts, weil man direkt ins schönste Naturpanorama guckt.
5: Genau.
2: Und alle kommen mit dem Auto vorbei. Also eigentlich besser geht's gar nicht.
5: Besser geht es nicht. Und
2: sehr
5: schau
2: schön.
5: Mal. So.
2: Das Tonic ist ja sogar aus dem Schwarzwald für
5: genau,
2: den Gin Tonic.
5: Ja, heute machen wir alles richtig. Ne?
2: Ja, super.
5: Ja.
2: Es geht jetzt um Wasser, aber wir trinken jetzt Gin. Cheers.
5: So, das hat doch schon mal gut geklungen.
2: Finde ich
5: ne?
2: auch. Wow.
5: Schön Lavendel und Thymian, was man da schmeckt.
2: Ja, schmeckt Lavendel, schmeckt Thymian.
5: Ja.
2: Bisschen Wacholder auch.
5: Genau, richtig. Mhm. Und man muss natürlich sagen...
2: Was Zitroniges, obwohl keine Zitronenscheibe drin
5: genau,
2: ist.
5: Ja, das kommt sicherlich auch durch das Tonic Water.
2: Wie viel Wasser braucht man, um Schnaps zu machen?

0: Sehr gute Frage. Wasser ist im Prinzip während dem gesamten Herstellungs- oder Produktionsprozess ein wichtiger Bestandteil. Mhm. Weil wenn wir brennen, dann haben wir einen Teil Mazerat, also das heißt den Basisalkohol mit den Botanicals drin, mhm, und einen Teil Wasser,
1: ah, okay, ne,
0: in der Brennblase. 1:1. Genau. Mhm. So, und dann verdampft ja bei 80 Grad oder 78 Grad fängt es an, wo dann der Alkohol verdampft und das Wasser, das bleibt ja drin, weil das einen höheren Siedepunkt hat. Also das heißt, schon da spielt Wasser eine Rolle. Und dann, wenn wir fertig destilliert haben, dann kommt am Ende das Herzstück, also der Mittellauf, kommt raus mit 86% aus der Brennblase. Das ist praktisch dann das, was wir wollen, unser, ja eben das Herzstück. Und das verdünnen wir ja dann, also wir sagen, wir verschneiden es mit Wasser und setzen es herab auf Trinkstärke. Von jetzt hier in dem Falle, von unserem Klassiker mit dem weißen Etikett, von 43%. Das heißt, auch hier, das heißt, wir haben jetzt eigentlich im Grunde, kann man sagen, wir haben in einer Flasche 43% Alkohol und 57% Wasser.
1: Okay.
0: Also deswegen ist das Wasser von entscheidender Bedeutung und auch die, vor allem die Qualität des Wassers. Und wir haben hier in Bad Peterstal eben ein sensationelles Wasser, mineralienreich, und das macht natürlich schon auch dann am Ende viel aus, weil es einfach der höhere Bestandteil ist.
1: So gut, jetzt sind wir ein paar hundert Meter weiter. Oben auf dem Hügel gucken wir jetzt auf den Ort runter sozusagen. Stehen so vor den drei großen Silos, da sehe ich schon, Gerstenmalz ist da drin.
0: Genau.
2: Grüß dich.
1: Hallo.
0: Ja, da haben wir den richtigen Mann für die Presse.
1: Ah ja,
3: hallo.
1: Sehr gut.
3: Grüß dich, Sarah.
1: Auf der Ecke wie Labor.
3: Ja, also wir sind hier quasi eigentlich zwei Abteilungen. Einmal ist Entwicklung.
1: Ja.
3: Und einmal ist dann quasi dann auch Produktion.
1: Ja.
3: Aber alles, was wir hier oben machen, ist dann quasi die finale Produktion, wo dann für die Abfüllung. Hier wird quasi der Schnaps veredelt, der gebrannte Schnaps. Oder es wird halt hier ein Likör gemacht. Also wenn es hier rausgeht, ist es trinkfertig und abfüllbereit. Von hier geht es dann direkt in die Abfüllung.
1: Bist du auch für die Innenkontrolle zuständig?
3: Also die Produkte sind bei uns, wenn die hier rausgehen, sind die quasi die Endkontrolle, wo dann zur Abfüllung muss natürlich auch nochmal alles quer geprüft werden. Aber das Produkt hier, wenn es hier rausgeht, ist es final.
1: Wo wird denn der Gin gemacht?
3: Der Gin wird quasi unten, also hier bei mir werden die Vorbereitungen getroffen.
1: Mhm.
3: In diesem Säckel da,
1: ja.
3: Da ist zum Beispiel der Wacholder drin.
1: Ah, fantastisch.
3: Hier zum Beispiel hier.
1: Riesensäcke mit Wacholder.
3: Sind sie immer so 25 Kilo Säcke.
1: Ja,
3: das
1: Wahnsinn.
3: Wird bei mir hier oben angeliefert.
1: Ja.
3: Wir kriegen das quasi dann immer frisch für jede Produktion. Wir haben groß keine Vorratshaltung, sondern immer werden die Produkte frisch verarbeitet.
1: Okay.
3: Und hier bei mir wird der Wacholder vorbereitet, die verschiedenen Botanicals werden hier quasi gewogen, vorbereitet, und dann geht es ein Stockwerk tiefer in die Brennerei.
1: Dort. Hier sehe ich Angelika.
3: Wurzel ist das.
1: Angelika Wurzel, Zitronengras, Koriander, Orangenschalm, Pfefferschwarz. Ich darf nicht alles verraten, ne? Und ganz viele andere interessante Sachen.
3: Ja, die geheime Sache sind verraten.
1: Ja, die geheime Sache. Ja. Ja.
3: Da könnte ja immer mal jemand vorbeikommen. Aber
1: Industriespionage bringt nichts. Ja. Wird man hier schon betrunken vom Einatmen? So riecht es jedenfalls.
0: Genau, also hier haben wir unsere Brennereien.
1: Oh, ist das schön. Genau. Kupfer, Edelstahlkessel, voll schön.
0: Genau. Und hier haben wir jetzt unsere Rektifikationsanlage.
1: Aha.
0: Da kommt dann entsprechend am Ende der neutrale Basisalkohol raus, und den nehmen wir dann zur Weiterverarbeitung zum Gin, wie ich vorhin erzählt habe. Da kommen dann die Botanicals rein, und dann wird es nochmal gebrannt. Das ist dann hier auf der kleineren Anlage.
1: Ach so, das heißt, aus dem Tank raus, aus dem großen Tank raus, in den Würfel, ein Stockwerk nach oben.
0: Exakt,
1: und dann wieder hier runter.
0: Also eigentlich bleibt praktisch das IBC hier unten, oder der Schnaps, der bleibt hier unten, der Neutralalkohol, weil wir holen dann entsprechend die Gewürze, die fertige Mischung, holen wir dann runter von oben und geben sie hier dann in den Alkohol. Da findet dann der Mazerationsprozess statt. Dann geht's, wenn der

0: beendet ist, in die zweite Brennblase, in die kleinere.
1: Hier arbeiten gar keine Menschen mehr. Ich bin so wahnsinnig erstaunt, wie automatisch das alles geht. Die Maschinen arbeiten von alleine, so scheint es fast.
0: Ja gut. Wir haben hier unten im Grunde einen Kollegen in der Maischerei und einen Kollegen in der Brennerei und einen Kollegen im Labor.
1: Ja, schön. Also jetzt geht, ich merke schon hier, der Arbeitstag geht hier langsam zu Ende. Genau. Die Sonne geht auch fast hier überm Hügel.
2: Zeit für einen Gin Tonic. Zero natürlich, der autofahrerfreundliche Longdrink zum Feierabend. Kleiner Service-Hinweis. Mit der Schwarzwaldcard 365 könnt ihr in den warmen Sommermonaten kostenfrei ins Freizeitbad Oppenau, nur 10 Minuten mit dem Auto von Bad Petersthal-Griesbach entfernt. Service-Hinweis Ende. Fazit. Auch wenn die Hochzeit der Kur und Bäder von Bad Petersthal-Griesbach vorbei ist, lässt sich hier mit dem Thema Wasser viel erleben im Urlaub. Ich empfehle euch auf der Seite der Bohr-Distillerie zu schauen nach Events, um euren Kurztrip so zu planen, dass ihr auf jeden Fall mal im Showroom vorbeigeht für ein Tasting, für eine Feier oder einfach Geschenke-Shopping für die lieben Daheimgebliebenen. Weitere Infos zum mittleren Schwarzwald und Ausflugtipps findet ihr natürlich auf schwarzwaldtourismus.info. Das war's mit der Folge über Wasser. In der nächsten Folge geht's dann um Wein. Wenn euch der Podcast gefällt, dann sagt es weiter, liked, teilt und postet. Und vor allen Dingen danke fürs Zuhören. Bis zum nächsten Mal im Schwarzwald. Eure Zara.
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